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1: Ich bin Joshua Heise. Politikerbeleidigungen sollten aus dem Strafgesetzbuch gestrichen werden. Das fordern Union und Bundestagsvizepräsident Ramelow. Die Regelung nütze nur jenen, die behaupten, man könne seine Meinung nicht mehr sagen, sagte er dem Redaktionsnetzwerk Deutschland. Die SPD will am Status quo festhalten. Zuvor waren Bürger zu Geldstrafen verurteilt worden, nachdem sie Kanzler Merz als Lackaffe oder Lügenfritz bezeichnet hatten. Eine sofortige Waffenruhe und Verhandlungen über ein Ende des Krieges. Das fordern Deutschland, Frankreich, Großbritannien und die Ukraine von Kreml-Chef Putin. Die Staats- und Regierungschefs Merz, Macron, Starmer und Zelensky haben nach einem Treffen in London 5 Bedingungen genannt, darunter Sicherheitsgarantien für die Ukraine. Putin hatte Verhandlungen zuletzt abgelehnt. Der dänische Fußballer Christian Eriksen ist während eines Länderspiels gegen die Ukraine erneut auf dem Spielfeld zusammengebrochen. Der 34-jährige Wolfsburg-Profi konnte nach einer Behandlung aber selbst aufstehen und zum Krankenwagen gehen. Das Spiel wurde trotzdem abgebrochen. Vor 4 Jahren hatte Eriksen während eines EM-Spiels einen Herzstillstand erlitten und musste wiederbelebt werden. Sein Traum ist endlich wahr geworden. Tennisspieler Alexander Zverev hat die French Open gewonnen. Der 29-Jährige hat sich im Finale in Paris gegen den Italiener Flavio Cobolli in 5 Sätzen durchgesetzt. Für Zverev ist es der erste Grand-Slam-Titel seiner Karriere. Mehr dazu von Jan-Henner Reitze.
2: Der letzte Deutsche, dem im Einzel ein Sieg bei einem Grand-Slam-Turnier gelungen ist, war Boris Becker. 30 Jahre ist das inzwischen her. Für Zverev ist auch ein kleiner Fluch gebrochen. Seine 3 Grand-Slam-Finals vorher hat er alle verloren. Diesmal in Paris hat er auch davon profitiert, dass der Weltranglisten-Erste Jannik Sinner früh ausgeschieden ist und der Sieger der vergangenen beiden Jahre, Carlos Alcaraz, verletzt fehlte.
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1: Ich bin Joshua Heise. Die Bundesregierung versucht nach Ansicht von Bundesratspräsident Bovenschulte, zu viele Feuer gleichzeitig zu löschen. Bei den Reformen rate er der Regierung, sich auf Dinge zu konzentrieren, die in der aktuellen wirtschaftlichen Lage nötig seien, sagte der SPD-Politiker dem Spiegel. So müsse die Steuerreform noch vor der Sommerpause kommen. Die Rentenfrage könne man in der zweiten Jahreshälfte lösen. Landtagswahlen gibt es in Deutschland gefühlt jedes Jahr, oft auch mehrere. Damit Politiker nicht ständig im Wahlkampfmodus sind, schlägt Bundestagsvizepräsident Nuripur von den Grünen vor, alle Landtagswahlen auf einen Tag zu legen. Die Bundesländer reagieren skeptisch. Ronny Thora berichtet.
2: Mehrere Ministerpräsidenten aus Thüringen, dem Saarland, aus Rheinland-Pfalz und Sachsen fürchten, dass die Landtagswahlen so zu einer Großabstimmung über die Politik der Bundesregierung werden. Das dränge Landespolitik in den Hintergrund. Außerdem fürchten manche Ministerpräsidenten, dass sich die Mehrheiten zwischen den Ländern angleichen würden. Das könne das Gleichgewicht zwischen Bund und Ländern beeinträchtigen.
1: Die Gewerkschaften sind bei einer möglichen Ausweitung des 8-Stunden-Tages zu keinerlei Kompromiss bereit. Jegliche Leitversion des Arbeitszeitgesetzes sei ein rein ideologisch getriebener Irrläufer, sagte DGB-Chefin Fahimi dem Redaktionsnetzwerk Deutschland. Union und SPD wollen statt einer Tages- eine Wochenhöchstarbeitszeit. Trotz neuer iranischer Raketenangriffe auf Israel hält US-Präsident Trump an Verhandlungen mit dem Iran fest. Die Angriffe hätten keinerlei Auswirkungen auf ein mögliches Abkommen, sagte Trump der Financial Times. Unterdessen hat das israelische Militär nach eigenen Angaben Ziele im Iran angegriffen.
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1: Hallo aus Deutschlands schönster Genießerecke, dem größten Mittelgebirge und Wander- sowie Wellnessparadies, dem Schwarzwald. Mein Name Zara Roth. 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Visit Black Forest, das ist der Podcast für alle, die Wald lieben und eure Reiseinspiration in unter 20 Minuten. Als in Amerika noch Büffel durch endlose Weiten streiften und kein einziges Haus aus Stein gebaut ward, standen hier im Schwarzwald schon richtig stattliche Höfe. Und viele dieser riesigen Prachtexemplare aus Holz und Stein stehen immer noch, und zwar für alle zugänglich. In Freilichtmuseen wird Geschichte des, sagen wir mal, 15. bis 20. Jahrhunderts erlebbar. Das bekannteste ist wahrscheinlich das Schwarzwälder

0: Freilichtmuseum Vogtsbauernhof in Gutach, der Heimat des weltbekannten Bollenhuts. Wir spazieren durch die Jahrhunderte mit dem wissenschaftlichen Leiter des Museums. Und danach geht's weiter in den südlichen Schwarzwald zum 600 Jahre alten Klausenhof nach Herrischried. Los geht's!
1: So, jetzt bin ich mit Thomas Hafen, dem wissenschaftlichen Leiter vom Freilichtmuseum, unterwegs heute. Und wir laufen jetzt gerade übers schöne Gelände. Ah, es ist Frühsommer, Spätfrühling, irgendwas dazwischen und alles blüht. Und wir laufen jetzt zum Fuchsbauernhof und gucken uns den mal ein bisschen genauer an. Und ihr habt immer noch viele Tiere hier.
2: Ja, wir haben Esel, wir haben Kühe, Hühner natürlich, Hähne, Schweine, Ziegen, Schafe. Was der Bauer früher eben auch hatte, haben wir heute auch. Nur, dass unser Landwirt am Abend heimgeht. Und so stand auch der Fuchsbauernhof ursprünglich mal sehr, sehr einsam, bis der Hippenseppenhof kam im Jahr 1966. Den hat man ihm quasi in die Nachbarschaft gestellt, um zu zeigen, wie die Unterschiede sind hier vom Fuchsbauernhof, der immer schon hier stand, und dem Hippenseppenhof, der von 1000 Meter Höhe hier runterkommt ins Tal mit Schindeln gedeckt. Da konnte man schon mal Unterschiede sehen. Und dann war der Erfolg so überwältigend. Doch, so muss man das sagen. Also am Anfang ging ja Museumsgründer Schilly aus davon, dass da mal 5.000 bis 10.000 Leute kommen. Dann waren 1967, also wenige Jahre nach Museumseröffnung, 64, waren dann schon 100.000 Menschen hier durch den Fuchsbauernhof. Und 1970 waren es schon 200.000. Dann hat man den Schilly dann gefragt, brauchen Sie noch irgendwas, Herr Professor? Und so. Und dann hat er auf einmal Häuser angeboten bekommen und Gegenstände kamen hier nach Gutach. Und dann ist innerhalb kürzester Zeit sind mehrere Gebäude geholt worden. Geholt? Wie ein Puzzlespiel, auseinandergebaut an Ort und Stelle, in Balken, in Einzelteile zerlegt und hier wieder aufgebaut. Und so entstand hier in relativ wenig, also heute mit den heutigen Genehmigungsverfahren, wäre das utopisch, ginge das gar nicht mehr. Also, so ist innerhalb von 20 Jahren, kann man sagen, wie so eine kleine Siedlung entstanden mit Häusern aus Oberwolfach, Furtwangen-Katzensteig, noch ein weiteres Haus aus Gutach wurde geholt, aus Vorderlehengericht kam eine Mühle und so wurde das, so ein Abbild des mittleren Schwarzwalds wurde hier wieder aufgebaut.
0: Martin Obert ist Zimmermann und arbeitet überall, wo er gerade gebraucht wird. Er weiß alles über den Bau so eines Schwarzwaldhofs und weil er gerade mit dem Fahrrad vorbeikommt, frage ich ihn.
1: Wie lange hat es gedauert, sowas zu bauen? Wie teuer war das? Wie viele Quadratmeter hat so ein Hof? Sowas wollte ich gern wissen.
3: Wie teuer? Schwierig zum sagen. Aber wie lange? Also grundsätzlich sagt man, circa ein Jahr, dann muss Dach drauf sein. Und man rechnet immer von der Fällzeit weg. Also wenn das Holz gefällt wird, ein Jahr später, sollte auf jeden Fall das Dach drauf sein. Der Hiebeseppenhof hier zum Beispiel hat 700 Quadratmeter Dachfläche, wurde 1000 Kubikmeter Rundholz verbaut. Ein schönes Stück Wald auf jeden Fall. 1000 Kubikmeter sind ca. 600 bis 650 Bäume. Das ist ja alles beschlagen. Mit der Schrotaxt und mit dem Breitbeil. Kantig geschlagen. Und nur bis zu einer Stärke von 80 mm hat man gesägt. Und das Restliche wurde eben alles beschlagen. Der Schiebeseppenhof kommt ja etwa aus 1000 Meter Höhe. Ist mit Holzschindler gedeckt, ne? Immer das, was man hatte. Circa so 700, 800 Meter Höhe etwa, je nachdem wie es war, hätte man mit Trockenstroh gedeckt, mit Wildtrocken, das längste Stroh gegen den Himmel wächst und darüber hinaus mit Holzschindler. Also hier 700 Quadratmeter Dachfläche, circa 70.000 Holzschindler sind verarbeitet oder sind aufgenagelt.
0: 650 Bäume für einen Hof? Da bleibt einem mal kurz die Spucke weg. Aber nicht lange, jetzt strömen ein paar Rudel Schulklassen an uns vorbei aufs Gelände. Es gibt wahrscheinlich kein Schulkind im gesamten Umkreis von 100 Kilometern, das nicht wenigstens einmal mit der Klasse hierher kommt ins Freilichtmuseum.
2: Er gehört dazu. Hier in der Region zwischen Bodensee und Straßburg, ich weiß nicht, da gehört der Fuchsbauernhof. Ja. Er gehört einfach zur Landschaft. Was wir zu bewältigen haben, ist ein Balanceakt. Wir sind eine Bildungseinrichtung. Vom ursprünglichen Auftrag her sind wir ein Architekturmuseum. Und das dürfen wir nicht vergessen. Das ist unsere Herkunft, das ist der Auftrag, den wir von unseren Vorgängern übernommen haben. Aber in dieser Tourismuslandschaft müssen wir uns auch behaupten. Wir hängen ja alle, die wir hier arbeiten, hängen wir an diesen alten Häusern, an den Gärten und an dem Ganzen. Und wir wollen es auch genauso erhalten. Höchstens noch schöner machen natürlich, aber nicht in einer Art und Weise schön, dass es dann mit der historischen Wirklichkeit nicht mehr übereinstimmt. Das muss immer noch stimmen. Also es muss immer noch wahr sein alles. Mhm. Und ich denke, das denken wir alle, das ist das, was uns ausmacht, so nahe an dieser Vergangenheit zu sein, die weg ist, die unwiderruflich weg ist. Die holen wir ja nicht zurück. Mhm. Aber zumindest versuchen wir zu zeigen, so könnte es doch mal gewesen sein.
1: Weg, könnte man sich jetzt drüber streiten, auf dem Weg hierher zu unserer Verabredung, bin ich an mindestens 5 Höfen vorbeigefahren, die genauso aussehen
0: wie der Fuchsbauernhof. Vielleicht nicht ganz so alt und schön, aber schon. Aber die sind noch im Betrieb.

0: Die sind lebendig, die werden genutzt.
1: Dass der Schwarzwald eine Landschaft ist, die noch viele von diesen alten Perlen noch tatsächlich real in der Landschaft stehen hat. Irgendwo, also ich möchte natürlich, wir sind nicht so vermessen, da unseren Anteil zu hoch zu hängen, aber irgendwo haben wir auch unseren Teil dazu beigetragen.
0: Da gab es ja durchaus mal eine Zeit, wo Leute, die so ein altes Bauernhaus geerbt bekommen haben, gedacht haben, oh nö, ich will keine niedrigen Decken und es ist so dunkel da drin. Ich möchte einen schönen Neubau mit neuen Wasserhähnen und so. Aber der Trend ist jetzt wieder andersrum.
1: So ein Hof ist ja immer auch so die Möglichkeit, es könnte auch anders gehen. Man braucht vielleicht die hohen Decken und das fließende Wasser und was weiß ich alles. Vielleicht geht es auch einfacher, vielleicht geht es alles auch in Spur. Naturnäher, spurnachhaltig. Ich denke, das Museum, der Vogtsbrunnhof, die Hippenseppenhof, wie auch immer, die nähren ja immer so ein bisschen den Traum. Vielleicht wäre ein einfacheres Leben, wo man ein bisschen näher zu den Mitmenschen ist, wo alles vielleicht nicht so hektisch ist, nicht so technisch, nicht so digital. Vielleicht wäre so ein anderes Leben zumindest ein Stück weit noch möglich.
0: Es ist so toll, wir stehen jetzt 5 Meter vom Bauernhof entfernt und das Holz riecht einem schon entgegen, gell?
1: Ja, das riecht einem entgegen, schön gesagt. Das ganze Haus riecht einem entgegen. Ja, genau, das tut es. Es winkt förmlich.
0: Aber nicht schlecht, einfach altes Holz.
1: Ja, altes Holz. Ja, 1612. Es steht seit über 400 Jahren, steht das Haus an der Stelle. An der gleichen Stelle stand früher schon das ähnliche Haus, also es ist schon der Nachgängerbau. Es geht zurück bis ins Jahr 1436, weiß man, dass an der Stelle schon ein Haus stand. Das Haus steht, und das ist typisch für den Schwarzwald, am Hang natürlich. Es hatte eine Hochreinfahrt, vom Hang her konnte man Heu und überhaupt das Erntegut in den Dachraum einfahren. Dann steht das Haus immer mit der Giebelseite zum Fluss hin, den hört man hier auch rauschen, sehr, sehr schön. Wir haben eine Vollholzkonstruktion, das fällt auf für den mittleren Schwarzwald. Das Haus ist komplett aus Holz, abgesehen natürlich vom Dach, das aus Stroh gedeckt war früher. Heute ist es mit Schilf gedeckt, so eine Redart. Und dann haben wir hier unten ein bisschen Stein, aber da ahnten schon von draußen, da brennt war schon ein Feuer dahinter. Tatsächlich ist es so, das ist die Küche. Da wollte man, um gegen Feuer gewappnet zu sein, zumindest diesen Hauskern, da wo die Küche ist, hat man gemauert, damit es da eben nicht brennen kann.
0: In anderen Teilen ist das gesamte Untergeschoss aus Stein teilweise, oder?
1: Das gibt's auch. Also wenn man zum Beispiel das Wolftal hochgeht, ein relativ enges Tal, also noch nicht Schlucht, aber ein sehr enges Tal. Wenn da ein Fluss durchgeht, dann muss man aufpassen wegen Hochwasser natürlich. Und dann ist man hingegangen und hat das Haus einfach ein Stockwerk höher gesetzt. Das kann man zum Beispiel sehen beim Kinzigtal. Im Wolftal sieht man aber auch, im Moogtal sieht man das auch, dass man die Häuser in Flussnähe einfach ein Stockwerk hochgesetzt hat. So. Hier im milden Gutachtal, da unten fließt die Gutach entlang, da war das nicht nötig, da hat dieser niedrige Schwellenkranz gereicht. Oben auf den Höhen dann, wenn man unseren Hippenseppenhof anschaut, der kommt da fast ganz ohne Stein und das Fundament aus. Aber im Kinzigtal eben, da war das, da saß das Haus, das Holzhaus, saß auf dem steinernen Erdgeschoss oben drauf. Wenn man heute neu baut, kommen viele neue Bauherren auf die Idee, wenn ich ein Schwarzwaldhaus baue oder heute in diese Schwarzwaldlandschaft ein Haus baue, dann muss es ein Walmdach sein. Es ist ja ein bisschen, so stellt man sich einem Volksmund so ein bisschen den Schwarzwälder vor. Mit dem Rücken am Hang stehen.
0: Mit dem Rücken zum Berg,
1: zum Berg und dann die Kapuze ins Gesicht
0: Kapuze
1: gezogen.
0: Kapuze ins Gesicht, schöne Aussicht.
1: Ja, und dann so. Und deswegen muss der Halbwalm sein. Das ist ein Ausdruck der hiesigen Mentalität. Ja. Aber trotzdem sehr weltoffen. Natürlich, wenn Sie sehen, unter dem Kapuzendach, wenn wir es jetzt dann so nennen, sind die Geranienbalkone sehr freundlich der Welt zugewandt.
0: Aber da, wo vorne ist, ist kein Eingang.
1: Nein, der Eingang ist immer an der Seite. Ist immer an der Seite. Ein Hof wird idealerweise, wenn man sich das so raussuchen kann, unterhalb eines Quellhorizontes gebaut. Quellhorizont bedeutet, das ist dann die Linie am Hang, wo Wasser austritt. Und je näher Sie an der Quelle sind, desto sauberer ist das Wasser. Je mehr Weg das Wasser zurücklegen muss, desto mehr Geröll und Schlamm und Dreck nimmt das Wasser auf. Aber der ideale Platz war direkt unmittelbar, wie hier der Vogtsbrunnhof, unmittelbar unter dem Quellhorizont. Da oben, auf der Höhe von dem Haus da, vom Schillehaus, da kommt das Wasser aus dem Hang raus. Und das ist der Wellerbach, der fließt dann hier durchs ganze Gelände. Diesen 300 Metern betreibt er 5 Mühlengebäude, die heute noch gehen. Da ist unter anderem eine Hausmahlmühle dabei, also eine Getreidemühle. Die wurde 1609 erbaut. Das heißt, die ist über 400 Jahre alt und sie geht noch mit Wasserkraft bis heute. Sie haben kein Gerät zu Hause, von dem sie sagen, das geht in 400 Jahren noch. Der Kochlöffel vielleicht.
0: Nee, sind wir mal ehrlich, noch nicht mal der. Vielleicht meine gusseiserne Pfanne, wenn man sie ganz gut pflegt.
1: Gut, gut. Bezweifle aber, dass sie die 400 Jahre aufheben möchten.
0: Und eine eigene Mühle zu haben, heißt ja auch, dass man Wohlstand hat eigentlich im Grunde, ne?
1: Ja, es gibt ja den Begriff, kennt man heute noch, Eigenbrötler. Klingt heute negativ.

0: Aber das war früher jemand, der sein eigenes Brot machen konnte. Das Ideal, das bäuerliche Ideal ist die Selbstversorgung. Das heißt, autark zu sein, bedeutet wiederum, auf niemand angewiesen zu sein außerhalb des Hofes. Wenn der Hof in der Lage war, sich selbst zu ernähren. Und sich selbst heißt nicht nur mich als Bauer, sondern die Kinder, die Knechte, die Mägde in so einem Hof haben 15, 16, 17, 18 Leute gelebt. Wir wissen, hier vom Fuchsbornhof gab es ein Jahr, da haben hier 24 Menschen gelebt. Das war nicht nur eine Familie, das waren drei Familien. Der Hof ist im Laufe der Jahrhunderte mal verarmt. Und das hat man dann so gelöst, dass man noch wie so eine Art Untermieter reingenommen hat. Dann kam noch eine zweite Familie dazu und hier dann sogar noch eine dritte Partie. Und irgendwann wird es dann schon eng. Mhm. Wenn man dann noch denkt, dass in dem ganzen Haus bis ins 19. Jahrhundert hinein nur ein Ofen war. Und wenn man sich dann noch vorstellt, man ist im Winter abgeschlossen von der Außenwelt und es ist Dezember, Januar, Februar, März, dann wird es allmählich, es riecht schon ganz komisch in der Stube dann irgendwann mal. Man muss sich sehr gern haben. Dann sagt man schon, ja, früher waren die Menschen näher zusammen. Aber da muss man sich schon sehr gern haben. Also auf dieser Enge über so einen langen Zeitraum, das stellt dann auch Herausforderungen an die Fähigkeit zum Miteinander.
1: Viel Zeit, sich zu schreiten in den langen Schwarzwälder Wintern. Da gab es ja auch noch mehr Schnee, gell? Kommt man manchmal wirklich nicht vor die Tür?
0: Ja, das stimmt. Das hört man auch immer wieder, dass die Höfe tatsächlich also abgeschnitten waren von der Außenwelt. Aber wenn man in der Lage war, sich selber zu versorgen und überleben konnte und aus dem Fenster geschaut hat und warten konnte auf den Frühling, klingt so idyllisch, wenn man sich leisten konnte, auf den Frühling zu warten. Aber es klingt nicht mehr idyllisch, wenn die Vorräte aufgebraucht waren und wenn immer noch 24 Leute da waren und wenn das Fleisch längst weg war und die Würste und es war eigentlich nichts mehr da, dann schaut man anders aus dem Fenster. Und dann übrigens ganz nebenbei, als erster Frühlingsvogel gilt der Kuckuck natürlich, bringt den Frühling. So. Wenn Sie dann den Kuckuck hören und Sie wissen, jetzt haben Sie diesen Winter überstanden und schön ist es doch, wenn genau dieser Mensch dann eine Kuckucksuhr erfindet, weil dieser Ruf ihm was ganz Besonderes sagt.
1: Ach so, dann ist das ja gar keine Folklore oder kein bisschen Folklore, ein bisschen Kitsch ist es auch, aber es ist auch so eine kleine Erinnerung, dass der nächste Frühling wieder kommt.
0: Ja, natürlich. Und es ist auch übrigens eine technische Frage. Sie können kaum den Ruf eines Sperlings oder einer Nachtigall nachahmen. Aber Kuckuck ist mit dieser einfachen Terz relativ leicht zu machen. Stimmt. Mit zwei Pfeifen. So. Aber so ein bisschen Romantik ist dann schon dabei. Wenn Sie dann im Frühling wieder rauskommen, Sie hören den Kuckuck rufen und Sie wissen, jetzt kommt diese andere Jahreszeit. Ja. Da darf man auch ein bisschen romantische Gefühle entwickeln.
1: Dunkel, schön kühl, auch im Sommer.
0: Steinbach haben wir auch gar nichts. Übrigens, wir haben 2007 begonnen, alle Häuser neu zu gestalten, alle Dauerausstellungen zu überarbeiten, alle Texte neu zu schreiben. Wir haben da eine Inszenierung reingemacht, da eine Ausstellung. Wir haben die Häuser mit verschiedenen Themen versehen.
2: Es findet hier lebendige Museumspädagogik statt. Man kann hier Wäsche waschen wie früher, einen Korbmacher zugucken und mitmachen, Brot backen am Holzofen und noch viel, viel mehr.
0: Gestern war die Schnapsbrennerin da, dann haben wir heute einen Schindelmacher da. Wir haben das, insgesamt sind es etwa 50 Handwerkerinnen und Handwerker, die jeden Tag da, also nicht alle 50 jeden Tag, also jeden Tag sind, versuchen wir immer, dass immer zwei da sind. Okay. So. Im Normalfall schaffen wir es auch immer, und das ist ein Meisterstück von unserem Besucherservice, das so einzuteilen, dass immer eine Handwerkerin und ein Handwerker da ist.
1: In der Kinzigtäler Backhütte sehe ich ludernde Glut, gludernde Lot.
3: In die gludernde Lot, in die gludernde Flut, in die lodernde Flut, wenn ich das sagen darf.
1: Glut.
0: Probieren Sie es nochmal. Ja, er wird noch gebacken heute. Wir machen da diese Datschkuchen, diese dünnen. Noch eine Schulklasse wird hier nachher Brot backen.
4: 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Lass doch die Sorgen zu Hause.
0: Mit dem Ortenauhaus haben wir ein neues Thema für uns, der Wein. Damit hatten wir den Blick immer geschärft für ein Winzergehöft. So ein Winzerhaus muss es sein, ein Rebhof. Und dann haben wir das von der Familie Bächle aus Durbach angeboten bekommen. Es ist ein reines Wohnhaus, das erste Gebäude auf dem Gelände, das keinen Stall unterm Dach hat. So. Und es hat am Originalstandort ein Nebengebäude in Durbach. Das war früher die Kälterei gegenüber des Wohnhauses. Und was soll man da jetzt reinmachen? Eine Winzerstube, so heißt es.
1: Eine Winzerstube.
0: Es war so gedacht als Besenwirtschaft. So.
2: Der dazugehörige Weinberg wurde eigens angelegt, um eben zu zeigen, der Weinbau gehört in der Vorbergzone zum Schwarzwald wie die Holzwirtschaft.
0: Und wir haben hier tatsächlich den Zustand, wie das Gebäude im Jahr 1961 aussah. Also die Küche sieht noch so aus wie 1961.
1: Da

0: Kleine Zeitreise. Gehen wir mal rein. Schön Fuß. Schön Fußmatte hier. Füße sauber.
1: Okay.
2: Und so sind wir jetzt hier mit Küche.
1: Ich liebe diese Küche.
2: Ja.
1: Ich liebe sie so sehr. Dieser marmorierte Steinfliesenboden.
2: Der Terrazzoboden.
1: Dann haben wir hier, ich, das liebe ich ja auch.
2: Ja.
1: Oh, das alte Bakelit-Telefon an der Wand. Ah. Und die vierstellige Telefon.

0: große Geschichtsbücher oder einfache Objekte, sondern lebende Organismen.
1: Jetzt muss ich sagen, ja, so, ich denke, wir versuchen die Häuser zu lesen. Wir möchten ja auch wissen, was haben uns die Häuser zu erzählen. Also wenn wir ein Haus hierher holen und uns für eins entscheiden dürfen, dann überlegt man sich schon, was hat uns dieses Haus zu erzählen.
0: Gerade als ich mich auf den Weg machen will zum nächsten Freilichtmuseum, treffe ich Martha Leitlein und kann nicht an ihr vorbeigehen, denn da steht sie im schönsten Bollenhut-Sonntagsstart. Sie wartet auf eine Gruppe amerikanischer Touristen, die sie durchs Museum führen will und verteilt Lebensweisheiten einer Schwarzwälder Frau aus, ja, längst vergangenen Zeiten.
2: Weil früher haben die Männer ja geschaut, wo es Geld gibt, weil Schönheit vergeht, Hektar besteht.
1: Es ist auch bei der Tracht, fällt auf. Was da betont, was die Tracht betont.
3: Die kräftigen Arme.
1: Die kräftigen Arme werden betont. Mhm. Und wenn man so zierlich ist jetzt wie die Martha, dann verdeckt es der Puffärmel. Und dann sind es immer mehrere Röcke übereinander. Weil Frau muss auch immer in der Verpflichtung, auch die Hoferben zu gebären dann und so weiter. Und deswegen werden die kräftigen Arme und die breiten Hüften werden betont. Das tut die Tracht auch.
4: Ich habe wieder was gelernt. Ich weiß nur, dass der Bollenhut irrsinnig schwer ist, weil ich neulich einen aufgehabt habe. Der Originale, der wiegt schon seine
2: 3 Pfund gut. Und was der Unterschied ist, ist auch das Goller. Das sehen auch viele nicht. Grün beim schwarzen Hut und rot, lila beim roten Hut.
4: Aha.
2: Also wenn ich keinen Hut auf habe, weiß der Insider immer noch, ich bin verheiratet.
4: Das ist nicht so einfach gewesen wie heutzutage. Man nimmt einfach den Ehering ab und dann auf wie mit Geschnaufi. Nein, nein.
2: Und die Männer, bei denen sieht man ja nichts, ob sie verheiratet sind oder nicht.
4: Auch das lässt tief in die Schwarzwälder Kultur blicken.
0: 2 Stunden geht's bergauf, bergab, Serpentin, links, rechts, nach Herrischried zum 600 Jahre alten Klausenhof. Heute ein wunderschönes Freiluftmuseum, in dem auch Feste gefeiert werden und es darf auch geheiratet werden. Bürgermeister Christian Dröse erzählt, dass es für mich heute fast nichts zu besuchen gegeben hätte, wenn die Pläne vom Vogtsbauernhof aufgegangen wären.
5: Also es ist so, dass das Haus, so ab den 1950er Jahren, ist es mehr und mehr zerfallen. Es wurde nicht mehr bewirtschaftet und ist mehr und mehr an dem Standort zerfallen. Dann Anfang der 80er Jahre, also Ende der 70er Jahre, hat mein damaliger Vorgänger Horst Schmidtgall, der hat es mitgekriegt. Und jetzt sagst du ja, du kommst ja von den Fuchsbauernhöfen. Die waren damals auch mit im Spiel. Die wollten den nämlich. Und dann hat Horst Schmidtgall gesagt, nein, nein, der bleibt hier. Und dann war das eine wirklich coole Geschichte. Man hat dann an dem damaligen Standort, der vom jetzigen ungefähr 500 Meter entfernt ist, das Haus wirklich Stein um Stein und Balken abgebaut, aufgehübscht und dann am jetzigen Standort aufgebaut. So. Und dann kam ein Balken zum Vorschein, weil die Frage stellte sich, wie alt ist denn dieser Klausenhof? Und da kam ein Balken zum Vorschein und dieser Balken hatte eine Jahreszahl drauf, und zwar eine 1. Und dann so etwas, was ähnlich aussieht wie so eine 8 unten offen, also wie so eine Sanduhr, dann eine 2 und dann wieder so eine 8, so eine halbe 8. Und dann ist man davon ausgegangen, naja, 1824. Und dann kam ein Historiker und hat es gesehen und hat gesagt, nein, nein, das stimmt ja gar nicht, das ist nicht 1824. Dieses vorne, was ihr denkt, dass eine 8 ist, das ist eine halbe 8, weil die unten offen ist. Und somit 1424.
4: Das war sozusagen eine Abkürzung, so haben die sich ihre Vieren gezeichnet.
5: Genau, so schaut's aus.
4: Also wäre euch beinahe so eine richtige Sensation durch die Lappen gegangen. Ja,
5: absolut, definitiv. Der Klausenhof ist ein sogenannter Eindachhof. Das bedeutet, dass quasi Mensch und Tier unter einem Dach waren. Und wenn du das gesehen hast, dann beginnt es so, dass quasi einmal um den Hof, also im Haus drinne, gibt es so einen Umlauf. Nichts anderes wie Isolierung heute. Luft isoliert, dann war dieser Gang einfach die Isolation. Und dann hatte man auf der linken Seite waren die Tiere und auf der rechten Seite die Menschen. Und die haben sich gegenseitig gewärmt dann. Also die Tiere warm gemacht, den Menschen. Und vor allen Dingen, und das ist halt auch noch, wir hatten hier bei uns, wir sind ja auf fast 1000 Meter, wahnsinnig viel Schnee früher. Also das können wir uns gar nicht mehr vorstellen. Und also da waren halt 2 Meter Schnee, waren da mal nichts. Und damals hatten die halt auch noch keine Schneefräsen. Da wurde es halt mit der Schaufel gemacht. Und jetzt stellst du dir vor, du hast deinen Hof, also wo die Tiere sind, nur 50 Meter nebendran stehen oder 30 Meter. Und du musst dich am Morgen durch 30 Meter Schnee durchgraben, dass du zu den Kühen kommst.
4: Jeden Morgen?
5: Jeden Morgen, damit die Kühe gemolken werden können. Da hat man sich's halt dann einfach gemacht. Also da konntest du im Schlafanzug rübergehen oder im Nachthemd die Kühe melken und vielleicht wieder hingehen. Ja.
4: Jetzt habt ihr diesen Audioguide, das heißt, Führungen buchen kann man aber trotzdem, oder?
5: Aber absolut. Es gibt eine Führung, wo du

0: auch in Papierform kriegst, wenn jetzt einer kein Smartphone hat. Dann gibt es eine Führung von unserem Vorsitzenden des Fördervereins Klausenhof, Helmut Eckert heißt er. Der macht dann so Standardführungen. Auch der Bürgermeister macht das ab und zu mal, weil ich bin so gern mit Leuten zusammen und mache das dann auch ab und zu ganz gerne. Dann haben wir eine Führung mit dem Heidewieble. Das Heidewieble ist ein Urgestein hier aus Herrischried. Die nächste Führung ist eine ganz tolle Führung und zwar auch wieder gefördert vom Naturpark Südschwarzwald, die Salpeterer Führung. Da wurde ein richtiges Drehbuch geschrieben. Da geht es auch um den Klausenhof, aber hauptsächlich auch um die Geschichte dieser Salpeterer. Und dann kommt ein Salpeterer daher, der wie eine Art Schauspieler ist. Da gab es auch ein Drehbuch dafür. Man hat Schauspielunterricht mit den dreien gemacht, die das tun. Und dieser Salpeterer führt dich dann ein in die Geschichte von der damaligen Zeit.
1: Kuckuck, ich bin's nur ganz kurz, gell? Was für Peter, denkt sich jetzt der ein oder andere Salpeterer. Das war die Kaliumnitrat hergestellt habe. Und das war wiederum das Ausgangsmaterial für Schwarzpulver. Und ohne Schwarzpulver keine Munition und ohne Munition kein Krieg, gell? Ja, jetzt, wo hat man das herkriegt? Im Grunde habe die Böde abkratzt, wo vorher Tiere oder Menschen, ich sag's jetzt mal auf Deutsch, gebrunst habe. Später haben die Salpeterer in Südbader auch noch einen Aufstand gemacht. Lange Geschichte. Am besten, ihr geht mal in den Klausenhof und macht eine Führung mit. Ist super interessant auf jeden Fall. Okay, das war's schon, gell? Tschüssle!
2: Wenn ich hier ein ganzes langes Wochenende oder ein paar Tage oder eine Woche verbringe, dann kann ich natürlich mir nachmittags schön den Klausenhof angucken, hier eine tolle kleine Wanderung machen und wenn es Winter ist vielleicht und die Eisporthalle ist dann fertig, schön in die Eishalle gehen, die ihresgleichen sucht hier in der Gegend. Dann natürlich den Glasmacher besuchen hier im Dorf, den Dirk Böcklin, der ja überregional bekannt ist und da vielleicht sogar einen Workshop machen.
1: So, ich gebe es zu, diese Folge ist ein bisschen länger als 20 Minuten geworden. Aber Menschen, die so begeistert von dieser lebendigen Geschichte und den Häusern erzählen, die unterbreche ich eben ungern. Ich hoffe, ihr habt jetzt Lust bekommen auf Schwarzwälder Natur und vor allen Dingen auf alte Häuser, die Geschichten flüstern von einer längst vergangenen Zeit. Vielen Dank fürs Zuhören. Wenn ihr diesen Podcast mögt, dann zeigt es uns, abonniert ihn, folgt uns, lasst ein Herzchen da und empfehlt uns weiter. Bis bald im Schwarzwald. Eure Zara.
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1: Ich bin Joshua Heiser. Guten Morgen. Die Bundesregierung hat keine Ahnung, welche Folgen das Gebäudemodernisierungsgesetz für den Klimaschutz haben wird. Das geht aus einer Antwort auf eine Grünen-Anfrage hervor, die den Funke-Medien vorliegt. Grünen-Politiker Saleh verwies in dem Kontext auf das Verschlechterungsverbot beim Klimaschutz. Sollten durch das neue Gesetz Klimastandards abgesenkt werden, sei das verfassungswidrig. Kriege, Konflikte und geopolitische Spannungen drohen die Atommächte weltweit in eine Spirale der Aufrüstung zu treiben. Das geht aus einem neuen Bericht des Stockholmer Friedensforschungsinstituts SIPRI hervor. Sigrid Harms berichtet.
2: Zusammen verfügen die Atommächte über 12.000 Atomsprengköpfe. Statt auf Abrüstung setzten sie auf Abschreckung, so die Friedensforscher. In der Praxis bedeutet das, jeder Nuklearstaat modernisiert oder erweitert sein Atomwaffenarsenal, was eine Kettenreaktion auslöse. In diesem Wettrüsten übernehme Europa eine immer aktivere Rolle, so die Forscher. Ein Grund seien Zweifel an der Verlässlichkeit der USA.
1: Auf den Philippinen hat es ein schweres Erdbeben gegeben. Laut örtlichem Institut für Vulkanologie und Seismologie hatte das Beben auf der Insel Mindanao eine Stärke von 7,8. Das Institut hat deshalb eine Tsunami-Warnung herausgegeben. Präsident Marcos Jr. rief die Bevölkerung dazu auf, sich umgehend in höher gelegene Gebiete zu begeben. Endlich! Tennisspieler Alexander Zverev hat das Finale der French Open gewonnen. Der 29-Jährige setzte sich in Paris gegen den Italiener Flavio Cobolli in 5 Sätzen durch. Für den Hamburger ist es der erste Grand-Slam-Titel seiner Karriere. Der letzte deutsche Sieger eines Grand-Slam-Turniers war Boris Becker vor 30 Jahren.
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1: In Aachen bei Wetterwächter André 12,5 Grad, es ist leicht bewölkt. Doris aus Kehl meldet 12 Grad und bedeckten Himmel. Und in Appenweier bei Wetterwächter Thomas, da sind es 11 Grad. Hier ist es im Moment wolkenlos. Ja, der Morgen, der ist noch teils sonnig, teils bewölkt. Ab dem Mittag, da zieht der Himmel heute zu. Dann kann es auch immer wieder regnen bei Temperaturen bis zu 26 Grad. Morgen, da ist es dann den ganzen Tag bewölkt und regnerisch bei Höchstwerten um 20 Grad.
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1: Eine Minute nach 6:30, Servus auf die Straßen und bitte ganz besonders aufpassen in Offenburg an der Union-Rampe, da ist die Ampelanlage ausgefallen.
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1: Anhängerblitzer haben wir einige für euch. Unter anderem an der B3 Offenburg Richtung Lahr in Niederschopfheim, Höhe Rottis Auszeit. Tempo 50 dürft ihr hier fahren. In Baden-Baden in der Danziger Straße oder auch in Bühlstadt im Ortsausgang Richtung Altschweier. Tempo 50 hier erlaubt. Alles zum Nachlesen bei uns im Web oder in der App. Wenn ihr noch was entdeckt habt, gerne anrufen. 0800 504 33 und die 11. Entspannte und vor allem sichere Fahrt.
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1: Guten Morgen, einen entspannten Start in diesen Montag. Kommt gut rein in die Woche.

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0: So klang 1986 Madonna True Blue in eurer Hitradio Morning Show. 5.43 Uhr ist es, was Neues von den Straßen habe ich für euch. Bitte ganz besonders aufpassen auf der A5 Karlsruhe Richtung Basel. Zwischen Rastatt Süd und dem Rasthof Baden-Baden liegt ein totes Reh. Kommt bitte weiterhin gut in diesen Tag.
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2: Ein Wanderer fragte einen Schäfer, wie wird das Wetter heute? Darauf antwortete der Schäfer, so wie ich es gerne habe. Darauf der Wanderer, woher wisst ihr, dass das Wetter so sein wird, wie ihr es liebt? Dazu meinte der Schäfer, ich habe die Erfahrung gemacht, dass ich nicht immer das bekommen kann, was ich gerne möchte. Also habe ich gelernt, immer das zu mögen, was ich bekomme. Deshalb bin ich mir ganz sicher, das Wetter wird heute so sein, wie ich es mag. Diese Erzählung von Anthony de Mello hat mich erst stutzig gemacht. Sollte hier das Schönreden gepriesen werden? Ich glaube, gerade das Gegenteil ist hier der Fall. Wenn ich Situationen nicht ändern kann, ist es gesund und sinnvoll, mich ihnen behutsam anzunähern und zu versuchen, mit ihnen mich anzufreunden. Zu oft habe ich vor der Realität nach mühsamem Kampf kapitulieren müssen. Nun möchte ich eher lernen, mit ihr umzugehen. Eva Maria Bill-Hölzlin von der Katholischen Kirche.
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1: In Lahr bei Wetterwächterin Xenia 12 Grad, es ist wolkenlos. In Gengenbach bei Roswitha 13 Grad, Himmel leicht bewölkt. Und in Auenheim bei Wetterwächter Abbas 13 Grad, auch hier ist es im Moment wolkenlos. Ja, jetzt am Morgen, da ist es noch teils sonnig, teils bewölkt. Ab dem Mittag dann immer mehr Wolken, dann kann es auch immer wieder regnen bei Temperaturen bis zu 26 Grad. Morgen, da ist es den ganzen Tag bewölkt und regnerisch bei Höchstwerten um 20 Grad.
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1: Um 6 Uhr mit Yvonne Stolz.
2: Nach wochenlanger Suche ist der vermisste 15-Jährige aus Kehl gefunden worden in Roche in der Schweiz. Die

0: Polizei entdeckte ihn im Rahmen einer Kontrolle. Nach eigenen Aussagen war er auf dem Weg nach Spanien. Die Kehler Flugtage sind mit einem Besucherrekord zu Ende gegangen. Rund 17.000 Gäste kamen an den 4 Tagen. Der SC Lahr ist im Kampf um den Aufstieg in die Fußball-Oberliga eine Runde weiter. Beim 1. FC Bruchsal gab es gestern einen dramatischen Auswärtssieg mit dem Ergebnis 6:4 nach Elfmeterschießen. Einfach näher dran an der Region, jetzt Deutschland und die Welt mit Oliver Urbanke.
1: Die Gewerkschaften sind bei einer möglichen Ausweitung des 8-Stunden-Tags zu keinerlei Kompromiss bereit. Jegliche Light-Version des Arbeitszeitgesetzes sei ein rein ideologisch getriebener Irrläufer, sagte DGB-Chefin Fahimi dem Redaktionsnetzwerk Deutschland. Union und SPD wollen statt einer Tages- eine Wochenhöchstarbeitszeit. Politikerbeleidigungen sollten aus dem Strafgesetzbuch gestrichen werden. Das fordert unter anderem Bundestagsvizepräsident Ramelow. Die Regelung nütze nur jenen, die behaupten, man könne seine Meinung nicht mehr sagen, sagte er dem Redaktionsnetzwerk Deutschland. Die SPD will am Status quo festhalten. Zuvor waren Bürger zu Geldstrafen verurteilt worden, nachdem sie Kanzler Merz als Lackaffe oder Lügenfritz bezeichnet hatten. Der Flugbetrieb am Münchner Flughafen ist am Abend vorübergehend eingestellt worden. Nach knapp 2 Stunden konnten aber wieder erste Maschinen abheben und landen. Joshua Heise berichtet.
2: Um 20.33 Uhr wurde der Tower des Münchner Airports geräumt, weil dort Brandgeruch festgestellt wurde. Um 21:15 dann die Entwarnung. Feuer oder Rauch wurde nach Angaben eines Sprechers nicht festgestellt. Schuld an dem Alarm war demnach ein defektes Bauteil an der Lüftungsanlage. Um verspätete Flüge noch abfertigen zu können, wurde nach erneuter Flugbetriebsaufnahme das Nachtflugverbot verkürzt.
1: Israels Luftwaffe hat Ziele im Iran angegriffen. Das hat das israelische Militär am Morgen mitgeteilt. Der Angriff folgte auf iranische Raketenangriffe auf Israel am Abend zuvor. Alle Raketen sollen abgefangen worden sein. Zuvor hatte Israel bereits Ziele in Beirut attackiert, trotz einer von US-Präsident Trump verkündeten Waffenruhe.
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6: Servus auf die Straßen. 6:03 haben wir's. Bitte ganz besonders aufpassen auf der A5 Karlsruhe Richtung Basel. Zwischen Rastatt Süd und dem Rasthof Baden-Baden, da liegt ein totes Reh. Und aufpassen auch hier in Offenburg an der Union-Rampe, da ist die Ampelanlage ausgefallen. Und jetzt schreibt Stefan aus Zell am Hammersbach gerade nur WhatsApp ins Studio. Aufpassen auch in Offenburg. Auf dem Südring ist bei der Kreuzung, wenn man von der B3, B33 kommt, ebenfalls die Ampel ausgefallen. Na super.
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6: Mobile Blitzer haben wir noch keine, gut, werden nicht lange auf sich warten lassen, aber auch jede Menge Anhängerblitzer. Zum Beispiel in Eberswalde im Ortsausgang Richtung Windschläg im 50er-Bereich, in Gaggenau in der Luisenstraße oder auch in Lahr-Reichenbach in der Hauptstraße beim Bestattungshaus. Tempo 30 dürft ihr hier fahren. Alles zum Nachlesen bei uns im Web oder in der App. Wenn ihr noch was entdeckt habt, gerne anrufen. 0800 504 33 und die 11. Entspannte und sichere Fahrt.
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6: Guten Morgen.
8: Guten Morgen.
6: Schönes Wochenende gehabt, Naemi.
8: Ja, es war wundervoll.
6: Am Freitag, da war Naemi ja wieder in beruflicher Mission unterwegs. Hat mal ein bisschen reingeschnuppert. Was hast du Schönes gemacht am Freitag?
8: Ah, ich weiß noch nicht, ob ich das so verraten will, aber ich sage mal so, ich habe meine Fahrkünste mal auf die Probe gestellt.
6: Da hören wir auf jeden Fall im Lauf dieser Sendung noch so ein kleines Appetitmarathon, wie es denn war und ausführlich, wie Naemis Freitag war. Das hören wir diese Woche natürlich auch noch in der Hitradio Online Morning Show. Und jetzt kommt ihr erstmal gut rein in den Tag und warum er am Mittwoch in Lahr nach der Arbeit ruhig noch ein bisschen länger bleiben kann, das erfahrt er gleich.

0: Will Smith und Niall Horan, Drive Safe in eure Radio Morning Show. 6:12 ist es auf die Sekunde. Und gut, es ist es noch ein bisschen hin bis zum Feierabend, aber ansonsten ist ja Feierabend schon was Schönes. Und am Mittwoch, da könnt ihr den Feierabend in La ganz besonders feiern.
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2: Jetzt am Mittwoch, da macht ihr euch einen richtig schönen Abend nach der Arbeit in La. Es gibt Live-Musik mit der Band Rocket und natürlich lecker Essen und Trinken. Es ist Afterwork auf dem Schlossplatz in La. Los geht's um 17 Uhr und dann geht ihr wieder um 20 Uhr nach Hause und dann seid ihr am nächsten Morgen wieder fit. Die Afterwork in La, jetzt am Mittwoch am 10. Juni von 17 bis 20 Uhr. Ich wünsche euch ganz viel Spaß dabei, eure Regina.

aus dem James-Bond-Film Im Angesicht des Todes. Duran Duran, A View to a Kill in eurer Hitradio Morning Show. Und gestern Abend gab es bei Oppenau eine große Rettungsaktion samt Rettungshubschrauber-Einsatz. Was passiert ist, gleich bei Yvonne Stolz in den Regionalnachrichten um 6:30.

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1: Bei Wetterwächter Michael in Kürzel 12 Grad, der Himmel ist leicht bewölkt. Leicht bewölkt ist es auch in Biberach bei Claudia, 10 Grad hat sie auf dem Thermometer. Und in Mösbach bei Corinna 11 Grad, auch hier ist es im Moment leicht bewölkt. Ja, heute Morgen ist es noch teils sonnig, teils bewölkt. Ab dem Mittag, da zieht der Himmel zu, dann kann es auch immer mal wieder regnen bei Temperaturen bis zu 26 Grad. Morgen, da ist es den ganzen Tag bewölkt und regnerisch bei Höchstwerten um 20 Grad.
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1: Um 6:30 mit Yvonne Stolz.
3: Er war seit Mitte Mai verschwunden. Jetzt ist der 15-Jährige aus Kehl gefunden worden. Die Schweizer Polizei entdeckte den Jungen am Samstagabend gegen 22.45 Uhr im Rahmen einer Kontrolle. Ihm ging es gut. Er war nach eigenen Angaben auf dem Weg nach Spanien. Warum der 15-Jährige abgehauen

0: war, versucht die Polizei noch zu klären. Bei Oppenau gab es gestern Abend eine Rettungsaktion. Ein 17-jähriger Motorradfahrer musste in der Nähe der Allerheiligenwasserfälle aus einem Bach geholt werden. Er hatte in der Nähe des dortigen Parkplatzes die Kontrolle über seine Maschine verloren und schleuderte über die Leitplanken in den Bach neben der Fahrbahn. Der Jugendliche kam mit einem Rettungshubschrauber ins Krankenhaus. Trotz Regen zum Auftakt bei den Kieler Flugtagen gab es in diesem Jahr einen Besucherrekord. 4 Tage lang gab es von Donnerstag bis gestern unter anderem Flugshows, Fallschirmspringer und Rundflüge. Fabian Grass vom Aeroclub Kiel.
1: Wir schätzen um die 17.000 Besucher insgesamt. Die Laune war sehr gut. Wir hatten super Bands, ein super Programm. Die Drohnenshow hat funktioniert, da waren wir sehr glücklich drüber. Und ein kleiner Funfact zum Schluss, wir haben 1,8 Tonnen Pommes frites verkauft.
0: Fotos und Videos gibt's auf unseren Social-Media-Kanälen Instagram, Facebook und TikTok.
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0: Ja, große Freude beim SC Lahr. Die Mannschaft ist dem Aufstieg in die Fußball-Oberliga einen Schritt näher. Beim ersten FC Bruchsal gab's gestern im Rückspiel einen dramatischen Auswärtssieg. 6:4 nach Elfmeterschießen. Den entscheidenden Elfmeter hatten die Bruchsaler verschossen. In der zweiten Relegationsrunde geht's jetzt noch gegen den FC Holzhausen aus dem Schwäbischen.
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6: 5:35, eigentlich sollte man sagen, die Ampeln aus. Gleich 2 ausgefallene Ampelanlagen haben wir nämlich hier in Offenburg. Einmal in Uffhofen an der Kreuzung Südring-Vogelbeerweg. Das ist diese Ampel, bevor es zur B33 hochgeht. Und die zweite ausgefallene Ampel in Offenburg an der Union-Rampe.
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6: Der erste Mobilblitzer des Tages wurde entdeckt von unserem Orbitsammler Marcel und zwar in Hausach in der Frohnaustraße im 50er-Bereich. Alles zum Nachlesen, auch die Anhängerblitzer bei uns im Web oder in der App. Wenn ihr noch was entdeckt habt unterwegs, einfach nur WhatsApp an die 0173 104 33 11. Entspannte und vor allem sichere Fahrt.
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6: Hallöchen.
8: Guten Morgen.
6: Einen wundervollen Montag wünschen wir. Entspannten Start in die Woche natürlich. Und wir versüßen ihn unter Umständen mit bis zu 200 Orbits.
8: Mhm, hört, ja, hört.
6: Es wird wieder gezockt und zwar mit der lieben Naemi. Und ob sich jemand über bis zu 200 Orbits freuen kann, das hören wir gleich. Alles oder Hits nach 2 Songs. Ja.

0: Sorry, I'm Here for Someone Else. Benson Boone in eurer Hitradio Morning Show. 6.40 Uhr ist es und jetzt wird gezockt.
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2: Ja, hallo Thorsten.
3: Hi, Naomi.
2: Ich habe ein Lied für dich. Und ich würde ganz gerne wissen, ob das älter oder jünger ist als du.
3: Aha.
2: Kleiner Tipp, es ist schwierig.
3: Okay.
2: Okay, bist du bereit?
3: Ja, okay. Ja, bin
2: Let's
3: bereit.
2: Go.

0: Alter.
1: Was meinst du? Ist es älter oder jünger als du?
0: Warte, ich bin im Mai. Irgendwann um mein Geburtsjahr geht es halt. Das ist nur die Frage, ist die gleiche oder steht doch ein bisschen vorher.
1: Also du bist 1985 geboren.
0: Ja, ich sage, es ist jünger wie ich, nach Mai 85.
1: Und lieber Thorsten, du bist ganz knapp, aber leider ist es falsch. Es ist nämlich älter als du. Es ist 1984 rausgekommen.
0: Okay, alles klar. Ja, gut.
1: Aber ja, ich hab, das ist jetzt auch echt ein bisschen frech gewesen. Gebe ich
0: zu. Gar kein Problem.
1: Aber ich werde dich sowieso nochmal anrufen, um nochmal mit dir Alles oder Hits zu spielen. Und dann,
0: schön, da freue ich mich drauf.
1: Dann wird es nicht mehr so schwer, versprochen.
0: Alles klar,
1: okay, und wir genießen jetzt trotzdem den Hit Take on Me.
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Aus dem Jahr 1984, wie wir gerade gelernt haben. Aha, Take on Me. Und wenn ihr der Meinung seid, ach, ich hätte es jetzt ein bisschen besser gemacht als der Thorsten, ja dann einfach anmelden, das Formular bei uns auf der Homepage ausfüllen, hitradio.de. Und dann schauen wir mal, wie ihr euch mit Naemi messen könnt bei Alles oder Hits. 6:46 Uhr ist es hier.

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2: Wetterwächter Benjamin aus Kehl meldet 13 Grad, der Himmel leicht bewölkt. In Oberhammersbach bei Herbert 13 Grad, auch hier ist es leicht bewölkt. Und in Rheinau bei Wetterwächter Luca, da haben wir 12 Grad, hier ist es im Moment wolkenlos. Ja, teils sonnig, teils bewölkt, so sieht es heute Morgen jedenfalls noch aus. Ab dem Mittag, da wird das dann mit den Wolken immer mehr, dann kann es auch immer mal wieder regnen bei Temperaturen bis zu 26 Grad. Morgen, da ist es den ganzen Tag bewölkt und regnerisch, Höchstwert so um 20 Grad.
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2: Um 7 Uhr mit Yvonne Stolz.
4: Nach wochenlanger Suche ist der vermisste 15-Jährige aus Kehl gefunden worden, in Roche in der Schweiz. Die Polizei entdeckte ihn im Rahmen einer Kontrolle. Nach eigenen Aussagen war er auf dem Weg nach Spanien. Bei Oppenau musste gestern Abend ein 17-jähriger Motorradfahrer aus einem Bach geholt werden. Er schleuderte über die Leitplanke ins Wasser und kam mit einem Rettungshubschrauber ins Krankenhaus. Der SC Lahr ist im Kampf um den Aufstieg in die Fußball-Oberliga eine Runde weiter. Beim ersten FC Bruchsal gab es gestern einen dramatischen Auswärtssieg mit dem Ergebnis 6:4 nach Elfmeterschießen. 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Jetzt Deutschland und die Welt mit Oliver Obanke.
5: Der Traumjob direkt nach dem Studium scheint für viele Studierende nicht mehr ganz so selbstverständlich zu sein. Laut einer Umfrage der Beratungsgesellschaft EY gehen nur noch 39% sicher davon aus, schnell eine passende

0: Stelle zu finden. Vor 2 Jahren waren es noch deutlich mehr, Zoin Tasovali berichtet.
1: Früher lockte vor allem das Gehalt. Heute zählt für viele Studierende etwas ganz anderes, ein möglichst sicherer Job. Flexible Arbeitszeiten und gute Arbeitsbedingungen landen erst dahinter. Die Autoren der Studie sehen darin einen klaren Stimmungswechsel. Die wirtschaftliche Unsicherheit und steigende Arbeitslosigkeit hinterlassen also ihre Spuren. Passend dazu wollen Studierende heute in Berlin gegen die geplante Nichterhöhung der BAföG-Sätze demonstrieren.
0: Eine sofortige Waffenruhe und Verhandlungen über ein Ende des Krieges. Dazu fordern Deutschland, Frankreich, Großbritannien und die Ukraine Kreml-Chef Putin auf. Die Staats- und Regierungschefs Merz, Macron, Starmer und Zelensky haben nach einem Treffen in London 5 Bedingungen genannt, darunter Sicherheitsgarantien für die Ukraine. Putin hatte Verhandlungen zuletzt abgelehnt. 3 Wochen nach dem Einsturz eines Hauses im sächsischen Görlitz sind 2 Verdächtige festgenommen worden. Sie stehen laut einem Polizeisprecher im Verdacht, in dem Haus Rohrleitungen beschädigt oder manipuliert zu haben, offenbar mit dem Ziel, Gegenstände für den Verkauf zu finden. Bei dem Einsturz durch ein Gasleck kamen 3 Menschen ums Leben. Der dänische Fußballer Christian Eriksen ist während eines Länderspiels gegen die Ukraine erneut auf dem Spielfeld zusammengebrochen. Der 34-jährige Wolfsburg-Profi konnte nach einer Behandlung aber selbst aufstehen und zum Krankenwagen gehen. Das Spiel wurde trotzdem abgebrochen. Vor 4 Jahren hatte Eriksen während eines EM-Spiels einen Herzstillstand erlitten und musste wiederbelebt werden.
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5: 3:07, Servus auf die Straßen. Ganz besonders aufpassen bitte in Offenburg. Wir haben 2 kaputte Ampelanlagen. Einmal in Uffhofen, da ist die Ampel an der Kreuzung Südring-Vogelbeerweg ausgefallen. Und die 2. ausgefallene Ampelanlage in Offenburg an der Union-Rampe.
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5: In Hausach in der Frohnaustraße Tempo 50 dürft ihr hier fahren. Alles zum Nachlesen, auch die Anhänger Blitzer bei uns im Web oder in der App. Wenn ihr noch was Erhellendes beizusteuern habt zum Verkehr, gerne anrufen. 0800 504 33 und die 11. Entspannte und vor allem sichere Fahrt.
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5: Hallöchen.
7: Guten Morgen.
5: Ja, diese Woche müssen wir tatsächlich 5 Tage arbeiten.
7: Ach, ich bin das gar nicht mehr gewohnt.
5: Vor allem richtig schlechte Nachricht, der nächste Feiertag ist tatsächlich erst der Tag der Deutschen Einheit am 3. Oktober.
7: Nein.
5: Und weißt du was? Ja, jetzt Achtung. Und das ist ein Samstag. Ja, ja, ja. So, also Feiertag haben wir die Woche nicht. Was sonst noch los ist, das verraten wir euch gleich. Unsere Wochenvorschau nach 2 Songs hier.

0: Der Gegenstand, den ich mit Abstand am meisten nachkaufen muss, ist nicht Klopapier, sondern der gute alte Kugelschreiber. Und der feiert die Woche Geburtstag. Was sonst noch so ansteht, das verrät euch der Andi.
1: Am Mittwoch könnt ihr auf Arbeit eurem Kugelschreiber einen Geburtstagskuss geben. Der wird nämlich 83. Also jetzt nicht eurer direkt, aber der Kuli allgemein. Der wurde nämlich am 10. Juni 1943 von einem Journalisten zum Patent angemeldet.
2: Da legst du nieder.
1: Apropos, ist euch eigentlich schon mal aufgefallen, dass Kugelschreiber so ein bisschen wie Facebook-Freunde sind?
3: Nö.
1: Man hat jede Menge davon, aber schreiben tun die wenigsten.
4: Wieso?
5: Meine Damen und Herren, die schreckliche, die fußballlose Zeit ist vorbei.
1: Ja, das waren aber auch ein paar verdammt lange Tage seit dem Champions-League-Finale.
6: Oi, leise.
1: Am Donnerstag startet jedenfalls die Fußball-WM in Kanada, Mexiko und den USA. Anpfiff zum Eröffnungsspiel Mexiko gegen Südafrika ist um 21 Uhr mitteleuropäischer Zeit. Das erste Spiel für Deutschland ist dann am Sonntag um 19 Uhr in Houston gegen Curaçao. Und da heißt es am Ende dann hoffentlich:
7: Schöner Abend, gutes Spiel. Sind wir zufrieden?
1: Und nicht:
8: Houston, wir haben ein Problem.
9: Ich liebe Hühnerfleisch. Ich liebe auch Schweinefleisch. Und Rindfleisch und Fickfleisch, auch lecker.
1: Sonst schon, aber Freitag heißt es eher:
10: Totes Tier in deinem Bauch?
1: Da ist nämlich der Kein-Fleisch-Tag. Kann man ruhig mal machen, finde ich. Der Magen wird es schon vertragen. Und Tiere und Umwelt sagen:
11: Danke, danke, ja.
1: Und wenn das für euch überhaupt nicht in Frage kommt, unser Hörer Roland, der hat da einen Kompromiss gefunden.
12: Ich bin ja halb Vegetarier. Das heißt, ich esse nur Fleisch von Tieren, die sich vegetarisch ernähren.
13: Ganz toller Plan!
1: Am Sonntag ist der höchste Feiertag für Vampire, der Weltblutspendetag. Der ist immer am 14. Juni, weil an diesem Tag der Geburtstag von Karl Landsteiner wäre und der gilt als Entdecker der Blutgruppen.
14: Mein Gott, ich liebe dein Wissen.
1: Also geht Blutspenden, Leute, das ist super wichtig. Das Einzige, was dabei immer nervt, ist diese dämliche Fragerei. Haben Sie Allergien? Nehmen Sie irgendwelche Medikamente? Wessen Blut ist das? Warum bringen Sie es in einem Eimer? Mann.
15: Das ist eine Scheißfrage, auf Deutsch gesagt. Und hört endlich mal auf, in jeder Suppe ein Salz zu finden.
1: Und ihr kommt jetzt bitte gut durch die Woche. Euer Andi.
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0: Jennifer Page, Crush aus dem Jahr 1998 in eurer Hitradio Ohr Morning Show. Und unsere Hörerin Katharina aus Lautenbach, die hat auf den Straßen was für euch entdeckt.
1: Guten Morgen, ich bin gerade auf dem Weg nach Wolfsburg zur Arbeit. Und als ich Richtung Köhler gefahren bin, Richtung Köhler Kreisverkehr, dort beim Schwimmbad in Oberkirch, gucke ich nach rechts und denke, da steht ein Schäfchen außerhalb des Zauns. Also ich weiß nicht, vielleicht wäre das interessant für euch zum Durchgeben. Ich wünsche euch einen schönen Vormittag.
0: Das ist auf jeden Fall interessant. Also passt bitte auf das freilaufende Schaf in Oberkirch auf.

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1: In Gengenbach bei Wetterwächterin Stefanie 16 Grad, es ist sonnig. In Nordrach bei Susanne 12,5 Grad, auch hier der Himmel wolkenlos. Und in Oberkirch bei Wetterwächter Stefan 14 Grad, auch hier scheint im Moment die Sonne. Ja, es ist noch teils sonnig, teils bewölkt in der Region. Ab dem Mittag dann immer mehr Wolken, dann kann es auch immer mal wieder regnen bei Temperaturen bis zu 26 Grad. Morgen, da haben wir den ganzen Tag Wolken und Regen bei Höchstwerten um 20 Grad.
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1: Mit Yvonne Stolz.
3: Er war seit Mitte Mai verschwunden. Jetzt ist der 15-Jährige aus Kehl gefunden worden. Die Schweizer Polizei entdeckte den Jungen am Samstagabend gegen 22.45 Uhr in Roche im Rahmen einer Kontrolle. Ihm ging es gut. Er war nach eigenen Angaben auf dem Weg nach Spanien. Warum der 15-Jährige abgehauen war, versucht die Polizei noch zu klären. Die bekannten Hahn- und Hennetassen sollen bald wieder produziert werden. Der Zeller Gemeinderat hat

0: einen Lizenzvertrag mit der Allgäuer Keramik beschlossen. Die Stadt hatte nach der Insolvenz der Zeller Keramik schon die Namensrechte erworben und will noch vor den Sommerferien erste Kaffeetassen mit dem traditionellen Motiv und Namensaufdruck verkaufen. Im Herbst war bereits eine limitierte Hahn- und Henne-Glühweintasse auf den Markt gekommen. Was alles geplant ist, heute in der Kinzigtal-Ausgabe des Offenburger Tageblatts. Trotz Regen zum Auftakt bei den Kieler Flugtagen gab es in diesem Jahr einen Besucherrekord. 4 Tage lang gab es von Donnerstag bis gestern unter anderem Flugshows, Fallschirmspringer und Rundflüge. Fabian Grass vom Aeroclub Kiel.
1: Wir schätzen um die 17.000 Besucher insgesamt. Die Laune war sehr gut. Wir hatten super Bands, ein super Programm. Die Drohnenshow hat funktioniert, da waren wir sehr glücklich drüber. Und ein kleiner Funfact zum Schluss, wir haben 1,8 Tonnen Pommes frites verkauft.
0: Fotos und Videos gibt's auf unseren Social-Media-Kanälen.
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0: Große Freude beim SC La. Die Mannschaft ist dem Aufstieg in die Fußball-Oberliga einen Schritt näher gekommen. Beim ersten FC Bruchsal gab's gestern im Rückspiel einen dramatischen Auswärtssieg. 6:4 nach Elfmeterschießen. Den entscheidenden Elfmeter hatten die Bruchsaler verschossen. In der zweiten Relegationsrunde geht's jetzt noch gegen den FC Holzhausen aus dem Schwäbischen.
3: Und das sind jetzt nochmal 2 Spiele, gell?
0: Ja, wenn ich das richtig verstanden habe, ist es echt kompliziert. Das
3: Vor allem, wann fliegen die armen Jungs vom SC La denn dann nach Malle?
0: Puh, ja.
3: Schwierig.
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3: 3 Minuten nach 7:30. Servus auf die Straßen. In Offenburg gleich doppelt aufpassen. Wir haben nämlich 2 ausgefallene Ampelanlagen. Einmal an der Kreuzung Südring-Vogelbeerweg und die zweite kaputte Ampelanlage in Offenburg an der Union-Rampe. Außerdem ganz besonders aufpassen in Oberkirch im Kreisverkehr beim Schwimmbad. Da springt irgendwo ein freilaufendes Schaf rum.
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3: Freilaufendes Schaf in Oberkirch. Fällt das dann unter Mäharbeiten? Man weiß es nicht. Kommen wir zu den Blitzern. In Hausach in der Frohnaustraße wird ab Tempo 50 fotografiert, in Sinsheim in der Müllhofener Straße und zwischen Kenzingen und Forchheim bei den Klausenhöfen im 70er-Bereich. Alles zum Nachlesen. Auch die Anhängerblitzer bei uns im Web oder in der App. Wenn ihr noch was entdeckt habt unterwegs, entweder zum Melden oder zum Abmelden, gerne anrufen 0800 504 33 und die 11. Entspannte und vor allem sichere Fahrt.
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3: Tag zusammen.
0: Hallihallo.
3: Einen schicken Montag wünschen wir. Und Naemi, wenn du so klingst, als würdest du am Tag locker 2 Flaschen Whisky wegatmen und dazu noch eine Stange Zigaretten rauchen, aber heute trotzdem deinen 75. Geburtstag feiert, dann ist einiges richtig gelaufen.
0: Oh ja.
3: Bonnie Tyler, die Großartige, die feiert heute nämlich 75 Würze und wir feiern gleich ein kleines bisschen mit.

75 Jahre. So alt wird Bonnie Tyler heute, also die Frau, die eigentlich im Duden als Definition für Reibeisenstimme stehen sollte. Und ja, mehr zum Geburtstagskind jetzt von unserer

0: Total Eclipse of the Heart, der harten Fakten, besser bekannt als
1: Sigi Schlau Schlau.
2: Halbwissen fürs Büro.
3: Heute ausnahmsweise mit mir, Naomi, Bonnie Tyler. Hieß übrigens nicht immer Bonnie Tyler. Anfangs nennt sie sich Shireen Davis, um nicht mit einer anderen Sängerin aus Wales verwechselt zu werden. Später schlug das Label RCA Records noch einmal einen Namenswechsel vor, da Shireen Davis ihnen zu sehr nach Bauchtänzerin klang. Tyler durchforstet daraufhin einige Zeitungen nach möglichen Namen und entscheidet sich für Bonnie Tyler. Ihre Karriere startet in einer kleinen Dorfkirche. Dort singt sie als Kind, doch später hat sie sich dann doch dem Rock'n'Roll hingegeben. Mit diesem Hit wird sie zum Weltstar und legt 2017 noch einen drauf. Da performt sie Total Eclipse of the Heart während einer echten Sonnenfinsternis auf einem Kreuzfahrtschiff. Das richtig zu timen, das war bestimmt ziemlich stressig. Sie ist bekannter Fan von Coronation Street, einer der ältesten und bekanntesten britischen TV-Sendungen. Sie versucht, keine einzige Folge zu verpassen, egal ob sie gerade auf Tour oder zu Hause in Wales ist. Abseits der Bühne ist Bonnie echte Pferdemama. Mit ihrem Mann besitzt sie über 60 Pferdeboxen. Da wird nicht nur gesungen, da wird auch ordentlich gemistet.
0: Tja, also alles Liebe und Gute zum 75. Geburtstag Bonnie Tyler und liebgewordene Tradition hier bei Hitradio Ohr. Das Geburtstagskind, da singt sich sein Ständchen einfach selber und das darf sie jetzt. Holding out for a hero. Alles Gute, Bonnie Tyler.
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Holding Out for a Hero, Bonnie Tyler, an ihrem 75. Geburtstag hier in eurer Radio Orb Morning Show. 7.48 Uhr ist es, 9 Blitzer hätten wir für euch. Und mit wir meinen wir unseren Orbit-Sammler Jan, der hat ihn nämlich entdeckt auf der A5 Basel Richtung Karlsruhe, kurz vor Ettlingen im 120er-Bereich.

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1: Wetterwächter Janosch, auch nicht oh wie schönes Panama, sondern oh wie schönes Oberschopfheim. Von dort meldet er nämlich 14 Grad und Sonnenschein. In Neuried bei Sebastian 17 Grad und wolkenlos. Und in Ohlsbach bei Wetterwächterin Petra 15 Grad. Hier ist es im Moment wechselnd bewölkt. Ja, noch ist es teils sonnig, teils bewölkt bei uns. Ab dem Mittag, da zieht der Himmel dann zu, dann kann es auch immer mal wieder regnen bei Temperaturen bis zu 26 Grad. Morgen, da ist es ein ganz Tag bewölkt und regnerisch, Höchstwerte um 20 Grad.
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1: Um 8 Uhr mit Yvonne Stolz.
2: Nach wochenlanger Suche ist der vermisste 15-Jährige aus Kehl gefunden worden, in Roche in der Schweiz. Die Polizei entdeckte ihn im Rahmen einer Kontrolle. Nach eigenen Aussagen war er auf dem Weg nach Spanien. Die Kehler Flugtage sind mit einem Besucherrekord zu Ende gegangen. Rund 17.000 Gäste kamen an den 4 Tagen. Der SC Lahr ist im Kampf um den Aufstieg in die Fußball-Oberliga eine Runde weiter. Beim 1. FC Bruchsal gab es gestern einen dramatischen Auswärtssieg mit dem Ergebnis 6:4 nach Elfmeterschießen. Einfach näher dran an die Region, jetzt Deutschland und die Welt mit Oliver Urbanke.
3: Die Bundesregierung weiß nicht, welche Folgen das Gebäudemodernisierungsgesetz für den Klimaschutz haben wird. Das geht aus einer Antwort auf eine Grünen-Anfrage hervor, die den Funke-Medien vorliegt. Grünen-Politiker Saleh verweist in dem Kontext auf das Verschlechterungsverbot beim Klimaschutz. Sollten durch das neue Gesetz Klimastandards abgesenkt werden, sei das verfassungswidrig. Kriege, Konflikte und geopolitische Spannungen auf der Welt führen aktuell wieder zu einem atomaren Wettrüsten. Zu dem Ergebnis kommt ein Bericht des Stockholmer Friedensforschungsinstituts SIPRI. Sigrid Harms berichtet.
4: Die Welt wird von Jahr zu Jahr unsicherer. Zusammen verfügen die Atome

0: Rechte über 12.000 Atomsprengköpfe. Statt auf Abrüstung setzten sie auf Abschreckung, so die Friedensforscher. In der Praxis bedeutet das, jeder Nuklearstaat modernisiert oder erweitert sein Atomwaffenarsenal, was eine Kettenreaktion auslöse. Die Maßnahmen eines Landes führten zu ähnlichen Schritten in anderen.
1: Die Deutsche Bahn stattet ihre Kundenbetreuer an Bahnhöfen und in Zügen seit einigen Wochen mit Bodycams aus. Rund ein Drittel haben das freiwillige Angebot bislang in Anspruch genommen. Bis Mitte des Jahres soll die Quote bei 50% liegen, heißt es von der DB Regio. Umfragen der Gewerkschaft EVG zeigen immer wieder, dass sich viele Zugbegleiter bei ihrer Arbeit nicht sicher fühlen. Nach dem schweren Erdbeben vor der Küste der südphilippinischen Provinz Sarangani haben die Behörden die Tsunami-Warnung weitgehend aufgehoben. Das Beben der Stärke 7,8 hatte Teile der Insel Mindanao erschüttert. Der philippinischen Polizei zufolge kamen mindestens 3 Menschen ums Leben. Wie viele Verletzte es gab, war genauso unklar wie das genaue Ausmaß der Schäden. Endlich geschafft. Tennisspieler Alexander Zverev hat das Finale der French Open gewonnen. Der 29-Jährige setzte sich in Paris gegen den Italiener Flavio Cobolli in 5 Sätzen durch. Für den Hamburger ist es der erste Grand-Slam-Titel seiner Karriere. Der letzte deutsche Sieger eines Grand-Slam-Turniers war Boris Becker vor 30 Jahren.
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5: Nee, die Ampeln aus. So sieht's aus. 8:03. Servus auf die Straßen. Ja, in Offenburg kaputte Ampelanlagen. Einmal in Uffhofen an der Kreuzung Südring-Vogelbeerweg. Und die zweite ausgefallene Ampelanlage in Offenburg steht an der Union-Rampe.
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5: A5 Basel Richtung Karlsruhe, kurz vor Ettlingen im 120er-Bereich, in Hausach in der Frohnaustraße, Tempo 50 dürfte hier fahren, in Sinsheim in der Müllhofener Straße und zwischen Kenzingen und Forchheim bei den Klausenhöfen im 70er-Bereich. Alles zum Nachlesen, auch die Anhänger Blitzer bei uns im Web oder in der App. Wenn ihr noch was entdeckt habt auf den Straßen, ja her damit, gerne anrufen 0800 504 33 und die 11, entspannte und sichere Fahrt.
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5: Hallöle.
7: Guten Morgen.
5: Naemi, was hat uns der nette, gut aussehende junge Mann vorhin in der Wochenvorschau verraten? Am Donnerstag, du fieberst schon drauf hin, endlich Start der Fußball-WM.
7: Ja, ich habe mich schon gefragt, wann geht's los? Ich habe jetzt extra mich informiert. Ich habe ja jetzt geheime Quellen, die mir verraten haben, diese Woche geht's los.
5: Diese geheimen Quellen sind eigentlich für alle einsehbar. Aber gut, vielleicht haben deine kleinen Quellen noch den ein oder anderen Tipp für dich. Weil es wird nämlich auch für euch spannend bei der WM. Nicht nur sportlich, sondern ihr könnt mittippen und gewinnen. Wir haben nämlich passend zur WM unser Tippspiel ausgerufen. Die Genuss-WM. Und wie das genau funktioniert, das erfahrt ihr gleich.

0: 12 Minuten nach 8 ist es. Hier ist eure Hitradio All Morning Show. Und jetzt einmal kurz rechnen. 12 Minuten nach 8, das heißt, es sind noch genau 3 Tage, 12 Stunden, 47 Minuten und 40 Sekunden
1: wow.
0: bis zum Anpfiff der Fußball-Weltmeisterschaft. Eröffnungsspiel
1: okay.
0: am Donnerstag. Mexiko gegen Südafrika. Und ihr könnt natürlich wieder richtig schön was gewinnen und richtig schön mittippen. Wir haben nämlich auch wieder ein Tippspiel. Unsere Genuss-WM. Und bei uns im Studio Claudia Roggisch aus der Abteilung Agitation und Propaganda oder wie wir hier im Haus sagen, Marketing. Liebe Claudia, wie kam es denn bitte schön zu der Idee mit dieser Genuss-WM?
2: Ich habe ja nicht sehr viel Plan von Fußball, sondern dachte ich mir, wie kann man denn die WM schmackhaft machen für Menschen ohne Plan mit Fußball? Wie können die denn auch mitreden, wenn sie keine Ahnung haben, wer der Topstürmer der Elfenbeinküste ist und wie der Torwart von Deutschland heißt? Und dann dachte ich mir, da sind jetzt 48 Länder, dieses Jahr am Start und ich reise ja gern und jedes Land hat ja irgendwie so sein Nationalgetränk und sein Nationalgericht und warum lässt man denn die Länder nicht einfach mal nicht nur auf dem Fußballplatz gegeneinander antreten, sondern auch kulinarisch? Das heißt, wenn Deutschland gegen Curaçao spielt, dann ist es wie Bier gegen Blue Curaçao. Mexiko gegen Deutschland wären Burritos gegen Bratwurst.
1: Ach, das ist eine großartige Idee. Aber wie funktioniert denn der Spaß?
2: Wir haben ein ganz klassisches Tippspiel, wie das unsere Hörer schon kennen von den letzten Jahren. Also man kann bei uns auf der Website wieder seine ganz regulären Spieltipps abgeben, wetten, wer wird Weltmeister, wer gewinnt Gruppe XY.
1: Und jetzt natürlich die Frage, die uns alle interessiert. Was gibt's zu gewinnen?
2: Bei einer Genuss-WM kann man natürlich gewinnen. Genuss, totalen Genuss. Edeka Cola wird sich viel Mühe geben und verschiedene Ländergenusspakete zusammenstellen. Ich denke da an Burritos und Bohnen aus Mexiko und Bratwurst mit Bier in Deutschland. Und für unsere Tippgemeinschaften gibt es tolle Grillpakete und vielleicht auch ein Fläschchen Bier dazu.
0: Ja, Tippgemeinschaften, gutes Stichwort. Alle Moderatorinnen und Moderatoren bei Hitradio haben nämlich eine Tippgemeinschaft. Und ihr könnt natürlich dem Team mit beitreten und dann richtig schöne Genusspakete gewinnen. Also alle, die keine Ahnung von Fußball haben, gerne ins Team Naemi. Da seid ihr sehr, sehr gut aufgehoben.
1: Oh ja.
0: Aber das Gute ist ja, wenn man keine Ahnung von irgendwas hat, wenn dann so irgendwelche Spiele überraschend enden, dann sind es meistens die, die keine Ahnung haben, die das richtig getippt haben.
1: Genau, wir verkopfen uns da einfach nicht so, weißt du, Andi?
0: So ist es. Also, alle Infos zu unserer Genuss-WM und direkt den Link zum Mitmachen findet ihr bei uns im Web hitradioohr.de.
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2: Wetterwächterin Katharina aus Kehl meldet 17 Grad und Sonnenschein in Hoberg bei Wetterwächter Klaus 16 Grad und wolkenloser Himmel und in Kittersburg bei Wetterwächter Werner haben wir 14 Grad. Auch hier ist es im Moment sonnig. Ja, teils sonnig, teils bewölkt. So sieht zumindest der Morgen aus. Ab dem Mittag, da zieht der Himmel zu, dann örtlich auch immer wieder Regen möglich bei Temperaturen bis zu 26 Grad. Morgen, da ist es den ganzen Tag bewölkt und regnerisch, Höchstwerte so um 20 Grad.
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2: Um 8:30 mit Yvonne Stolz.
3: Auch ein Geldautomat in Ettenheim-Münchweier war das Ziel. Vor dem Landgericht Freiburg startet heute Nachmittag der Prozess gegen zwei mutmaßliche Geldautomatensprenger in Südbaden. Angeklagt sind ein 51- und ein 54-jähriger Mann.
4: Das Auto, mit dem die Tatorte angefahren wurden, soll einer der beiden in Denzlingen gestohlen haben. Bei der ersten Sprengung in Glottertal kam es zu einem Brand. 70.000 Euro gingen in Flammen auf. In Eschbach machte das Sicherheitssystem der Bank einen Strich durch die Rechnung. Eine Nebelanlage sorgte dafür, dass die Täter nichts mehr sehen konnten. In Ettenheim-Münchweier kam es ebenfalls zu keinem Diebstahl. Hier wollten die Täter den Automaten aufhebeln, um Sprengstoff zu platzieren, scheiterten aber. Dennoch entstand ein Schaden von mehreren tausend Euro. Ein Urteil wird Anfang Juli erwartet. Markus Knoll, Nachrichtenredaktion.
3: Bei Oppenau gab es gestern Abend eine Rettungsaktion. Ein 17-jähriger Motorradfahrer musste in der Nähe der Allerheiligen Wasserfälle aus einem Bach geholt werden. Er hatte in der Nähe des dortigen Parkplatzes die Kontrolle über seine Maschine verloren und schleuderte über die Leitplanken in den Bach neben der Fahrbahn. Der Jugendliche kam mit einem Rettungshubschrauber ins Krankenhaus. Schon am Samstagmorgen war in Durbach-Ebersweier jemand in einem Bach gelandet. In dem Fall war es ein 18-jähriger Autofahrer. Er wurde leicht verletzt. Die bekannten Hahn- und Hennetassen sollen bald wieder produziert.

0: werden. Der Zeller Gemeinderat hat einen Lizenzvertrag mit der Allgäuer Keramik beschlossen.
1: Die Stadt hatte nach der Insolvenz der Zeller Keramik schon die Namensrechte erworben und will noch vor den Sommerferien erste Kaffeetassen mit dem traditionellen Motiv und Namensaufdruck verkaufen. Im Herbst war bereits eine limitierte Hahn- und Henne-Glühweintasse auf den Markt gekommen. Was alles geplant ist, heute in der Kinzigtal-Ausgabe des Offenburger Tageblatts. Sven Steiner, Nachrichtenredaktion.
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0: Das Nektarnet-Mitglied Hobart GmbH mit Sitz in Offenburg ist mit dem Cooking Award 2026 ausgezeichnet worden. Der Preis des Fachmagazins Cooking and Catering Insight wird jährlich von einer Leserjury aus Branchenexperten vergeben und würdigt herausragende Innovationen für Gastronomie und Gemeinschaftsverpflegung. In der Kategorie Spültechnik bekam Hobart die Silber Medaille für eine neue Haubenspülmaschine, die besonders sparsam mit Energie umgeht. Statt den heißen Dampf nach dem Spülvorgang einfach entweichen zu lassen, fängt die Maschine ihn auf und nutzt die Wärme, um das frische Kaltwasser vorzuheizen und senkt so den Energieverbrauch deutlich. Die Stadt Lahr hat sich das Ziel gesetzt, bis 2040 klimaneutral zu werden. Ein Schritt auf dem Weg ist die Gründung der Energie- und Wärmewendegesellschaft Lahr, kurz EWWL. 3 Nektarnet-Mitglieder gründen die Gesellschaft gemeinsam. Die Stadt Lahr mit 51% Anteilen, das E-Werk Mittelbaden und Badenova Wärme Plus mit jeweils über 24%. Die EWWL soll konkrete Projekte in den Bereichen Wärme, Windkraft, Photovoltaik und Geothermie entwickeln und so Lahrs Weg zur Klimaneutralität aktiv voranbringen. Soweit die Wirtschaftsnachrichten aus der Region. 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
6: Hallihallo hinter die Lenkräder, 4 Minuten nach 9. Bitte ganz besonders aufpassen auf der A5 Basel Richtung Karlsruhe zwischen Appenweier und Achern. Da liegen Gegenstände auf der Fahrbahn. Dann ebenfalls aufpassen hier in Offenburg. Da haben ein paar Ampeln nämlich gedacht,
7: ich brauche mal Urlaub.
6: In Uffhofen an der Kreuzung Südring-Vogelbeerweg ist die Ampelanlage ausgefallen. Und an der Union-Rampe ebenfalls eine ausgefallene Ampelanlage.
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6: A5 Basel Richtung Karlsruhe, kurz vor Ettlingen im 120er-Bereich, in Emmendingen in der Freiburger Straße, Tempo 20 hier erlaubt, in Hausach in der Frohnaustraße, in Sinsheim in der Müllhofener Straße und zwischen Kenzingen und Forchheim bei den Klausenhöfen, Tempo 70 dürft ihr hier fahren. Abstandskontrolle haben wir auch noch, A5 Karlsruhe Richtung Basel in Höhe Malsch. Alles zum Nachlesen, auch die Anhängerblitzer bei uns im Web oder in der App. Wenn ihr noch was entdeckt habt unterwegs, her damit, gerne anrufen. 0800 504 33 und die 11. Entspannte und sichere Fahrt.
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6: Guten Morgen.
9: Guten Morgen.
6: Oder Solli in die Rund.
9: Ja, servus.
6: Gleich gibt's wieder ein bisschen Heimatkunde, das Ganze richtig schön musikalisch verpackt. Neue Ausgabe auf gut Badisch gleich hier. Gesundheit, Naemi. 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

0: Neu auf unserer Playlist für die Region Lückelü, Lucky Again, nicht Lücke Again. Ja, ja, sprachlich muss man da ein bisschen aufpassen. Und sprachlich ist ein gutes Stichwort. Wir gehen jetzt nämlich in die Region, in der wir wohnen. Und da wird einer der schönsten Dialekte der Republik gesprochen. Und falls ihr da noch ein bisschen Nachhilfe braucht, hätten wir jetzt für euch. Und zwar musikalisch.
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2: I can stand the rain von Tina Turner. Ich ertrag der Regen nicht. Ich ertrag der Regen nicht, wenn er gegen meine Fenster schieb prasselt. Dann kommen nämlich all die Erinnerungen wieder ruf. Und deswegen kann ich's nicht vertragen, wenn der Regen gegen das Fenster prasselt. Weil er ist nämlich bei mir. Hey Fenstersimse, denkt das noch? Wie wunderschön die Zeit war, wo er und ich noch zusammen waren. Sieht einfach alles passt. Und jetzt, wo wir auseinander sind, gibt's nur noch ein Geräusch, wo ich nie mehr ertragen kann. Und das ist, wenn der Regen gegen die Fensterscheibe prasselt. Das erinnert mich nämlich an ihn. Und er? Ja, er ist halt nie mehr da.

8.47 Uhr neuen Anhängerblitzer hätten wir im Angebot. Orbit-Sammler Thorsten hat ihn entdeckt in Baden-Baden-Oos in der Sinsheimer Straße im 50er-Bereich.

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1: Wetter. In Biberach bei Wetterwächter Manfred 17 Grad und Sonnenschein. Wetterwächter Horst aus Rheinau-Links meldet 18 Grad und wolkenlosen Himmel. Und in Umkirch, da lauscht uns gerade Hörerin Steffi, 18 Grad und leicht bewölkt ist es dort. Ja, heute Morgen ist es noch teils sonnig, teils bewölkt. Ab dem Mittag dann immer mehr Wolken. Dann kann es auch immer mal wieder regnen bei Temperaturen bis zu 26 Grad. Morgen den ganzen Tag Wolken und immer wieder Regen bei Höchstwerten um 20 Grad.
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1: Um 9 Uhr mit Yvonne Stolz.
3: Bei Oppenau musste gestern Abend ein 17-jähriger Motorradfahrer aus einem Bach geholt werden. Er schleuderte über die Leitplanke ins Wasser und kam mit einem Rettungshubschrauber ins Krankenhaus. Heute startet die monatelange Sanierung der B33 zwischen Gotach und Hornberg. Die Strecke ist bis voraussichtlich Ende Oktober größtenteils nur einspurig befahrbar. Eine Ampel regelt den Verkehr. Die Hahn- und Hennetassen aus Zell feiern ein Comeback. Nachdem schon im Herbst eine limitierte Glühweintasse auf den Markt gekommen war, will die Stadt noch vor den Sommerferien Kaffeetassen mit dem traditionellen Motiv und Namensaufdruck verkaufen. Einfach näher dran an der Region, jetzt Deutschland und die Welt mit Oliver Urbanke.
4: Böllerwürfe, Beleidigungen und zunehmende Gewalt. Für viele Bahnmitarbeiterinnen und Mitarbeiter ist das Alltag. Um sie besser zu schützen, stattet die Deutsche Bahn seit einigen Wochen Kundenbetreuer an Bahnhöfen und in Zügen mit Bodycams aus. Claudia Wächter berichtet.
5: Bodycams sollen Standard werden. Bis Jahresmitte, so der Plan, soll zumindest die Hälfte der Bahnmitarbeiter solch eine Minikamera tragen. Zudem muss jeder, der Kundenkontakt hat, auch an einer Schulung teilnehmen. In Berlin läuft außerdem auch gerade ein Test mit Schutzhelmen, zum Beispiel bei Fußballspielen oder Demos. Vor allem nach dem tödlichen Angriff auf einen Zugbegleiter in Rheinland-Pfalz vor einiger Zeit ist das Thema Sicherheit im Fokus.
4: An deutschen Flughäfen tauchen immer öfter Drohnen auf und das geht richtig ins Geld. Im vergangenen Jahr wurden 226 Drohnenvorfälle gemeldet. Das zeigt eine Analyse des Deutschen Zentrums für Luft- und Raumfahrt. Gut die Hälfte führte zu Voll- oder Teilsperrungen an 25

0: Flughäfen. Die Kosten für den Luftverkehr beliefen sich mit Folgekosten durch Flugausfälle auf bis zu 160 Millionen Euro. Besonders oft betroffen waren die Flughäfen Frankfurt und München. Die Bundesregierung versucht nach Ansicht von Bundesratspräsident Bovin Schulte, zu viele Feuer gleichzeitig zu löschen. Bei den Reformen rate er der Regierung, sich auf die Dinge zu konzentrieren, die in der aktuellen wirtschaftlichen Lage nötig seien, sagte der SPD-Politiker dem Spiegel. So müsse die Steuerreform noch vor der Sommerpause kommen. Die Rentenfrage könne man in der zweiten Jahreshälfte lösen. Bei dem schweren Erdbeben auf den Philippinen sind Behördenangaben zufolge mindestens 15 Menschen ums Leben gekommen. 129 weitere seien bei dem Beben der Stärke 7,8 verletzt worden, heißt es vom philippinischen Zivilschutz. Besonders stark hat das Erdbeben die 700.000 Einwohnerstadt General Santos City getroffen. Die zwischenzeitlich ausgerufene Tsunami-Warnung ist mittlerweile aber wieder aufgehoben.
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9: 9:04, Servus auf die Straßen. Bitte immer noch ganz besonders aufpassen auf der A5 Basel Richtung Karlsruhe. Zwischen Appenweier und Achern, da liegen Gegenstände auf der Fahrbahn. Ebenfalls aufpassen in Offenburg. Zwei ausgefallene Ampeln haben wir. Einmal in Uffhofen an der Kreuzung Südring-Vogelbeerweg und die zweite ausgefallene Ampel in Offenburg an der Union-Rampe.
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9: A5 Basel Richtung Karlsruhe. Kurz vor Ettlingen im 120er-Bereich. In Emmendingen in der Freiburger Straße. Achtung, hier maximal Tempo 20 erlaubt. Zwei Blitzer in Freiburg, von denen wir wissen zumindest. Einmal in der Sundgauallee im 30er-Bereich und der zweite Blitzer in Freiburg in der Granadaallee Richtung Flugplatz im 80er-Bereich. In Hausach stehen sie in der Frohnaustraße. Tempo 50 dürfte hier fahren. Neuer Blitzer in Seebach in der Ruhesteinstraße. Auch hier gilt Tempo 50. In Sinsheim in der Millhofener Straße zwischen Kenzingen und Forchheim bei den Klausenhöfen im 70er-Bereich und eine Abstandskontrolle A5 Karlsruhe Richtung Basel in Höhe Malsch. Alles zum Nachlesen, auch die gar nicht mal so wenigen Anhängerblitzer bei uns im Web oder in der App. Wenn ihr noch was entdeckt habt unterwegs, zum Melden, zum Abmelden, einfach anrufen 0800 504 33 und die 11. Entspannte und sichere Fahrt.
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9: Hallöchen.
2: Guten Morgen.
9: Einen entspannten Montag wünschen wir und Entspannung ist ein richtig gutes Thema. Richtig entspannt in den Feierabend. Ja, da könnt ihr am Mittwoch in Lahr, was da abgeht, das erfahrt ihr gleich.

0: Ed Sheeran in eurer Radio Morning Show. 9:12 ist es und solltet ihr für Mittwoch noch keine Pläne für Feierabends haben, da hätten wir vielleicht eine ganz gute Idee für euch.
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2: Jetzt am Mittwoch, da macht ihr euch einen richtig schönen Abend nach der Arbeit in La. Es gibt Live-Musik mit der Band Rocket und natürlich lecker Essen und Trinken. Es ist Afterwork auf dem Schlossplatz in La. Los geht's um 17 Uhr und dann geht ihr wieder um 20 Uhr nach Hause und dann seid ihr am nächsten Morgen wieder fit. Die Afterwork in La jetzt am Mittwoch am 10. Juni von 17 bis 20 Uhr. Ich wünsche euch ganz viel Spaß dabei, eure Regina.

wie ich ihren Namen liebe. Melissa Etheridge in eurer Radio Morning Show. Bring me some water. 9.17 Uhr ist es und die Flugtage in Kehl, die sind vorbei, aber es gab einen neuen Besucherrekord. Mehr dazu gleich in den regionalen Nachrichten um 9:30 bei Yvonne Stolz.

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2: In Zell am Hamersbach bei Wetterwächterin Susanne 17 Grad und Sonnenschein. In Baden-Baden bei Wetterwächter Michael 19 Grad. Hier ist es bewölkt. Und in Altenheim bei Wetterwächter und Marion 18 Grad. Auch hier ist es im Moment wolkenlos. Ja, am Morgen in und über der Region ist es noch teils und nicht teils bewölkt. Ab dem Mittag, da zieht der Himmel zu. Dann kann es auch immer mal wieder regnen bei Temperaturen bis zu 26 Grad. Morgen den ganzen Tag Wolken und immer wieder Regen. Höchstwerte um 20 Grad.
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2: Um 9:30 mit Yvonne Stolz.
4: Auch ein Geldautomat in Ettenheim-Münchweier war das Ziel. Vor dem Landgericht Freiburg startet heute Nachmittag der Prozess gegen zwei mutmaßliche Geldautomatensprenger in Südbaden. Angeklagt sind ein 51- und ein 54-jähriger Mann.
5: Das Auto, mit dem die Tatorte angefahren wurden, soll einer der beiden in Denzlingen gestohlen haben. Bei der ersten Sprengung in Glottertal kam es zu einem Brand. 70.000 Euro gingen in Flammen auf. In Eschbach machte das Sicherheitssystem der Bank einen Strich durch die Rechnung. Eine Nebelanlage sorgte dafür, dass die Täter nichts mehr sehen konnten. In Ettenheim-Münchweier kam es ebenfalls zu keinem Diebstahl. Hier wollten die Täter den Automaten aufhebeln, um Sprengstoff zu platzieren, scheiterten aber. Dennoch entstand ein Schaden von mehreren tausend Euro. Ein Urteil wird Anfang Juli erwartet. Markus Knoll, Nachrichtenredaktion.
4: Bei Oppenau gab es gestern Abend eine Rettungsaktion. Ein 17-jähriger Motorradfahrer musste in der Nähe der Allerheiligen Wasserfälle aus einem Bach geholt werden. Er hatte in der Nähe des dortigen Parks Platzes die Kontrolle über seine Maschine verloren und schleuderte über die Leitplanken in den Bach neben der Fahrbahn. Der Jugendliche kam mit einem Rettungshubschrauber ins Krankenhaus. Schon am Samstagmorgen war in Durbach-Ebersweier jemand in einem Bach gelandet. In dem Fall war es ein 18-jähriger Autofahrer. Er wurde leicht verletzt. Trotz Regen zum Auftakt bei den Kieler Flugtagen gab es in diesem Jahr einen Besucherrekord. Rund 17.000 Gäste kamen an den 4 Tagen. Gut besucht war am Samstagabend auch die Drohnenshow. Organisator Jonas Kern.
6: Also es hat alles technisch funktioniert, so wie schon dutzende Male zuvor geprobt. Und ja, Resonanz aus dem Publikum, auch wenn wir auf der anderen Seite vom Flugplatz standen, es war Wahnsinn. Man hat tausende Handys gesehen und einfach ja, im Nachgang auch nur positives Feedback bekommen und gehört. Es war einfach mega.
4: Fotos und Videos gibt's bei unseren Social-Media-Kanälen.
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2: 9:58, Servus auf die Straßen. Ganz besonders aufpassen bitte auf der A5 Basel Richtung Karlsruhe in der Auffahrt Ettenheim. Da steht ein kaputter LKW. Gute Nachrichten aus Offenburg. Eine der zwei ausgefallenen Ampeln funktioniert wieder. An der Union-Rampe zeigt es wieder rot, gelb und grün. Kaputte Ampelanlage allerdings noch in Offenburg-Uffhofen. Und zwar an der Kreuzung Südring-Vogelbeerweg.
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2: A5 Basel Richtung Karlsruhe, kurz vor Ettlingen im 120er Bereich, in Emmendingen in der Freiburger Straße.

0: In Freiburg in der Sundgauallee Tempo 30 erlaubt. Noch ein Blitzer in Freiburg und zwar in der Granadaallee Richtung Flugplatz. Tempo 80 dürfte hier fahren. In Hausach stehen sie in der Frohnaustraße im 50er Bereich. In Seebach in der Ruhesteinstraße. In Sinsheim in der Müllhofener Straße. Zwischen Kenzingen und Forchheim bei den Klausenhöfen im 70er Bereich. Und eine Abstandskontrolle auf der A5 Karlsruhe Richtung Baselhöhe Malsch. Alles zum Nachlesen, auch die Anhängerblitzer bei uns im Web oder in der App. Ihr habt noch was entdeckt? Dann anrufen 0800 504 33 und die 11. Kommt gut und vor allem sicher an euer Ziel.
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0: Hallöchen.
2: Guten Morgen.
0: Am Freitag hat die liebe Naemi mal wieder ein bisschen andere Berufsluft geschnuppert.
2: Aha.
0: Ja, du warst ein bisschen mit dem Taxi unterwegs.
2: Genau.
0: Wie das war, das hören wir gleich.

0: Neu auf unserer Playlist für die Region One Republic, Need Your Love. 9.41 Uhr ist es und wie sang die Band Döff doch mal vor geraumer Zeit?
1: Ich stehe in der Öden und warte auf ein Taxi, aber es kommt nicht.
0: Tja, am Freitag, da haben die Leute auf jeden Fall nicht vergeblich aufs Taxi gewartet.
2: Oh nein.
0: Da saß dann jemand drin, der sah verdammt so aus wie du, Naemi.
2: Ja, das konnte passiert sein.
0: Naemi war Taxifahren.
3: Genau, einmal einsteigen bitte.
4: Okay, Flora, du warst meine allererste Kundin. Wie bin ich denn gefahren?
5: Gut.
4: Und wo habe ich dich jetzt hingefahren?
5: Nach Aachen.
4: Zur Schulbetreuung, gell?
5: Ja.
4: Und bin ich ein besserer Fahrer als der Matthias? Sag ehrlich.
5: Gleich.
4: Gleich, gut. Okay. Hey, es hat mir sehr viel Spaß gemacht. Hat es dir auch Spaß gemacht?
5: Ja.
4: Ganz schön verrückt, oder? Vom Radio transportiert zu werden.
5: Ja.
4: Okay. Flora, High Five. Haben wir gut gemacht. Jetzt schnalle ich dich noch ab, oder?
0: Ja, das ist essentiell für diese ganze Aussteigenthematik, das Abschnallen. Aber Flora, ich würde sagen, fett Respekt, so jung und schon so diplomatisch. Ja, Naemi war nämlich mit unserem Hörer Matthias, der ist Taxifahren, den ganzen Tag im Taxi unterwegs. Und wie ihr Ausflug in die Taxibranche weiterlief und ob alle gut und vor allem pünktlich dahin kamen, wo sie auch hin wollten, das hören wir morgen hier in eurer Hitradio Ohr Morning Show.
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Musikalischer Ausflug nach Suburbia mit den Pet Shop Boys in eurer Hitradio Morning Show. Neun Blitzer hätten wir für euch und zwar in Appenweier in der Bahnhofstraße. Achtung, maximal Tempo 20 erlaubt.

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2: In Berghaupten bei Wetterwächterin Nadine 22 Grad und Sonnenschein. Peter aus Bühlstadt meldet 20 Grad und Sonne. Und in Leutesheim bei Wetterwächterin Silke 20 Grad. Hier ist der Himmel im Moment bedeckt. Ja, teils sonnig, teils bewölkt. So sieht es jetzt am Morgen zumindest noch aus. Ab dem Mittag, da zieht der Himmel zu. Dann auch immer wieder Regen möglich bei Temperaturen bis zu 26 Grad. Morgen, da ist es dann den ganzen Tag bewölkt und regnerisch. Höchstwerte so um 20 Grad.
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2: Um 10 Uhr mit Daniel Bierich.
3: Bei Oppenau musste gestern Abend ein 17-jähriger Motorradfahrer aus einem Bach geholt werden. Er schleuderte über die Leitplanke ins Wasser und kam mit einem Rettungshubschrauber ins Krankenhaus. Heute startet die monatelange Sanierung der B33 zwischen Gutach und Hornberg. Die Strecke ist bis voraussichtlich Ende Oktober größtenteils nur einspurig befahrbar. Eine Ampel regelt den Verkehr. Die Hahn- und Hennetassen aus Zell feiern einen Comeback. Nachdem schon im Herbst eine limitierte Glühweintasse auf den Markt gekommen war, will die Stadt noch vor den Sommerferien Kaffeetassen mit dem traditionellen Motiv und Namensausdruck verkaufen. Einfach näher dran an der Region. Jetzt Deutschland und die Welt mit Oliver Urbanke.
4: Aktivistinnen und Aktivisten von Greenpeace haben Verkehrsschilder an Autobahnen überklebt, um ihrer Forderung nach einem generellen Tempolimit Nachdruck zu verleihen. Am frühen Morgen kletterten mehrere von ihnen zu einer Stelle der A4 bei Aachen und brachten einen 100 km/h Aufkleber dort an, wo zuvor nur die Zahl 130 als empfohlene Richtgeschwindigkeit gestanden hatte. Laut Greenpeace sei das auch an allen anderen 25 Autobahngrenzübergängen geschehen. In Reutlingen starten tausende Haushalte mit einem Blackout in die Woche und das offenbar gewollt. Nach Angaben des Netzbetreibers gibt es Anzeichen für eine Brandstiftung in einem Umspannwerk. Claudia Wächter berichtet.
5: Blackout, mitten in der Nacht liegt das Umspannwerk lahm. Doch gut 5,5 Stunden später habe ungefähr die Hälfte der betroffenen Kunden wieder Strom und Gas gehabt, sagt ein Sprecher des Netzbetreibers. Einzelheiten sind noch unklar, doch auch Brandexperten des Landeskriminalamtes ermitteln bereits. Und viele erinnern sich jetzt natürlich an den Brandanschlag auf die Stromversorgung im Berliner Süden im vergangenen Winter. Zehntausende bibberten damals tagelang.
4: Nach dem schweren Erdbeben vor der Küste der südphilippinischen Provinz Sarangani haben die Behörden die Tsunami-Warnung weitgehend aufgehoben. Das Beben der Stärke 7,8 hatte Teile der Insel Mindanao erschüttert. Der philippinischen Polizei zufolge kamen mindestens 15 Menschen ums Leben, 129 wurden verletzt. Mit dem Einzug ins Turnierquartier in Winston-Salem beginnt für Julian Nagelsmann die nächste WM-Etappe. Am Vormittag Ortszeit in Chicago hebt der Flieger mit der Fußballnationalmannschaft in Richtung North Carolina ab. Unweit des Hotels liegt das Gelände der Wake Forest University.

0: City, wo die Nationalmannschaft trainieren wird. Die erste Einheit findet um 18 Uhr Ortszeit vor 3000 Fans statt.
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4: 3:10, Servus auf die Straßen. Bitte immer noch ganz besonders aufpassen. A5 Basel Richtung Karlsruhe in der Auffahrt Ettenheim. Da steht ein kaputter LKW. Und nochmal die A5, diesmal Basel Richtung Karlsruhe. Zwischen Rastatt Nord und Karlsruhe Süd eine ungesicherte Unfallstelle. Obacht auch in Offenburg, in Uffhofen. Da ist die Ampelanlage an der Kreuzung Südring Vogelbeerweg ausgefallen.
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4: A5 Basel Richtung Karlsruhe, kurz vor Ettlingen im 120er-Bereich, in Appenweier in der Bahnhofstraße, in Emmendingen in der Freiburger Straße, in Freiburg in der Sundgauallee, zweiter Blitzer in Freiburg in der Granada-Allee, Tempo 80 hier erlaubt, in Hausach stehen sie in der Frohnaustraße im 50er-Bereich, in Seebach in der Ruhesteinstraße, in Sinsheim in der Mühlhofener Straße, zwischen Kenzingen und Forchheim bei den Klausenhöfen im 70er-Bereich und eine Abstandskontrolle auf der A5 haben wir noch, Karlsruhe Richtung Basel in Höhe Mann. Alles zum Nachlesen, auch die Anhängerblitzer bei uns im Web oder in der App. Ihr habt noch was entdeckt? Dann gerne anrufen 0800 504 33 und die 11 kommt sicher und entspannt an.
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4: Tag in die Runde.
6: Guten Morgen.
4: Schicken Montag wünschen wir.

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1: Wetter. Ein paar Wolken hat es im Moment in Hausach bei Carmen. 20 Grad schickt sie mir rein ins Studio. Leicht bewölkt ist es in Sundheim bei Jan. 21 Grad. Einen richtig schönen Sonnenschein gibt es in Seelbach bei Marvin. 23 Grad. Ein bisschen höher gehen die Temperaturen heute noch. Das Wetter auch ziemlich wechselhaft. Ab und zu mal ein paar Wolken. Vielleicht ein paar Tropfen am Nachmittag. Morgen dann auch noch mal etwas unbeständiger bei 25 Grad. Ab Mittwoch wird es dann wieder ein bisschen besser.
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1: Um 10:30 mit Daniel Bierich.
3: Auch ein Geldautomat in Ettenheim-Münchweier war das Ziel. Vor dem Landgericht Freiburg startet heute Nachmittag der Prozess gegen zwei mutmaßliche Geldautomatensprenger in Südbaden. Angeklagt sind ein 51- und ein 54-jähriger Mann.
4: Das Auto, mit dem die Tatorte angefahren wurden, soll einer der beiden in Denzlingen gestohlen haben. Bei der ersten Sprengung in Glottertal kam es zu einem Brand. 70.000 Euro gingen in Flammen auf. In Eschbach machte das Sicherheitssystem der Bank einen Strich durch die Rechnung. Eine Nebelanlage sorgte dafür, dass die Täter nichts mehr sehen konnten. In Ettenheim-Münchweier kam es ebenfalls zu keinem Diebstahl. Hier wollten die Täter den Automaten aufhebeln, um Sprengstoff zu platzieren, scheiterten aber. Dennoch entstand ein Schaden von mehreren tausend Euro. Ein Urteil wird Anfang Juli erwartet. Markus Knoll, Nachrichtenredaktion.
3: Ein millionenschwerer Sportwagen ist im Murgtal völlig ausgebrannt. Der Fahrer stellte das Auto am späten Abend am Straßenrand ab, als das Fiasko seinen Lauf nahm. Der Mann befreite sich zwar aus eigener Kraft, verletzte sich aber leicht. Warum das Fahrzeug plötzlich Feuer fing, weiß die Polizei in Offenburg bisher noch nicht. Der Eigentümer beziffert den Wert des verbrannten Blechschadens auf rund 1,7 Millionen Euro. Ein Auto hat in Gaggenau einen Jugendlichen auf seinem Fahrrad erfasst und schwer verletzt. Der 14-Jährige überquerte am Samstagabend eine Kreuzung an der Bismarckstraße, übersah dabei aber den Wagen eines 26-Jährigen. Der Autofahrer bemerkte den Teenager zu spät, sodass beide heftig zusammenprallten. Rettungskräfte brachten den schwer verletzten Jungen nach der Erstversorgung in eine Klinik nach Karlsruhe. Offenburg baut ab heute das Fernwärmenetz aus und bremst damit den Verkehr rund um den Bahnhof aus. Die Arbeiter reißen erstmal die Hauptstraße halbseitig auf, bevor sie sich im Sommer dann schrittweise in Richtung Straßburger Straße vorkämpfen. Wer dort unterwegs ist, verliert vorübergehend Parkplätze und umfährt das Areal im Idealfall weiträumig.
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1: Es geht los mit der A5 Basel Richtung Karlsruhe. Da hat's gekracht zwischen Rastatt Nord und Karlsruhe Süd auf der rechten Spur. Derzeit 2 Kilometer Stau bzw. stockender Verkehr. Vielen Dank an Frank für diese Meldungen. Ansonsten gibt's nur noch das hier.
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1: A5 Basel Richtung Karlsruhe, kurz vor Ettlingen im 120er Bereich. Eine Abstandskontrolle A5 Karlsruhe Richtung Basel zwischen Freiburg Mitte und Süd. Auch nochmal eine Abstandskontrolle A5 Karlsruhe Richtung Basel Höhe Malsch. In Appenweier in der Bahnhofstraße ein Blitzer 30 dürfte da fahren. Emmendingen Freiburger Straße 20. In Freiburg in der Sundgau Allee 30. Nochmal Freiburg Gradhader Allee 80 und zwar Richtung Flugplatz. Dann haben wir in Hausachen Blitzer in der Frohnaustraße 50 erlaubt. Kappel, Grafenhausen in der Robert-Lauterborn-Straße. In Kappel ist die 30 da. 50 dürft ihr in Seebach fahren, in der Ruhesteinstraße. In Sinsheim in der Müllhofener Straße 30.

0: 30 und zwischen Kenzingen und Forchheim noch ein Blitzer. Höhe Klausenhöfe 70 erlaubt. Dann stehen noch eine ganze Menge Anhängerblitzer rum und zwar bei uns im Netz und in der App. Euch eine gute Fahrt, wo es geht's.
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0: Ich wünsche euch einen guten Start in diesen Montag gehabt zu haben. Und gleich gibt es bei uns hier eine Hollywood-Schauspielerin, die hat einen Welthit gehabt. Aber nicht, den sie selbst gesungen hat, sondern über sie wurde gesungen. Und darin macht sie den Männern schöne Augen.

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1: 8. Juni 1981. Kim Carnes steigt mit Bette Davis Eyes in die Charts ein. Bette Davis wird 1907 in Massachusetts geboren. Schon zu Schulzeiten spielt sie Theater. Mit Anfang 20 gibt es für sie nur einen Weg. Und der führt nach Hollywood. Sie spielt in über 100 Filmen mit. Sie wird 10-mal als beste Hauptdarstellerin für den Oscar nominiert und gewinnt 2 davon. Die amerikanische Filmgesellschaft setzt sie auf Platz 2 der einflussreichsten Schauspielerinnen des 20. Jahrhunderts. Noch vor Grace Kelly, Audrey Hepburn oder Marilyn Monroe. Die Frau ist eine Legende. Und um genau diese Legende, vielmehr um ihre Augen, geht es in Bette Davis Eyes. Um eine Frau, die Bette Davis Augen hat und damit allen Männern rechts und links ganz einfach den Kopf verdreht. Geschrieben wird dieser Song Mitte der 70er von Jackie DeShannon, die ihn auch auf ihrem Album New Arrangements rausbringt. Aber so richtig bekannt wird die Nummer erst, als Kim Carnes sie nochmal neu aufzeichnet. In ihrer Version wird Bette Davis Eyes zum Welthit. Her

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1: Wetter. Leicht bewölkt ist es im Moment bei Orbit-Sammlerin Emily in Kehl. 21 Grad schickt sie mir hier rüber. Sonnig ist es bei Ralf in Bühl. 21 Grad, ja, auch angenehm warm. Und heute im Laufe des Nachmittags, da kommen dickere Wolken. Und die werden auch ein bisschen unangenehm, denn es gibt immer mal wieder ein paar Tropfen. Und die Temperaturen, ja, die steigen noch so auf die 25 Grad an. Morgen ist es insgesamt mit 22 Grad etwas kühler und auch etwas nasser. Auch der Mittwoch ist ein bisschen unbeständig. So Richtung Donnerstag, Freitag kommt dann auch langsam aber sicher der Sommer wieder zurück.
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1: Um 11 Uhr mit Daniel Bierich.
3: Ab heute blockiert der Ausbau des Fernwärmenetzes den Verkehr rund um den Offenburger Bahnhof. Zeitgleich bremsen langwierige Sanierungsarbeiten auf der B33 den Verkehr zwischen Gutach und Hornberg aus. Die Hahn- und Henne-Tassen aus Zell feiern ein Comeback. Nachdem schon im Herbst eine limitierte Glühweintasse auf den Markt gekommen war, will die Stadt noch vor den Sommerferien Kaffeetassen mit dem traditionellen Motiv und Namensaufdruck verkaufen. Marco Witt übernimmt zum 1. Juli die Leitung der Sparkassengeschäftsstelle in Ettenheim. Er folgt damit auf Stefan Hurst, der in den Ruhestand geht. Einfach näher dran an der Region. Jetzt Deutschland und die Welt mit Oliver Urbanke.
4: Deutsche Flughäfen kämpfen zunehmend mit Kostendurchsichtungen von Drohnen. Im vergangenen Jahr habe es knapp 200 Störfälle gegeben, heißt es vom Deutschen Zentrum für Luft- und Raumfahrt. Jan-Henner Reitze berichtet.
5: Der Großteil der Drohnensichtungen hat dazu geführt, dass der Flugverkehr mindestens teilweise eingestellt werden musste. Der finanzielle Gesamtschaden unterm Strich bis zu 160 Millionen Euro. Betroffen waren 25 Flughäfen deutschlandweit, vor allem aber die großen Drehkreuze in Frankfurt-Main und München. Wenn Hobbypiloten mit Drohne am Flughafen erwischt werden, drohen ihnen bis zu 10 Jahre Haft.
4: Weil es immer wieder zu Übergriffen und Gewalt in Zügen kommt, stattet die Deutsche Bahn ihr Personal seit einigen Wochen mit Bodycams aus. Das freiwillige Angebot hat bisher gut ein Drittel der Kundenbetreuer an Bahnhöfen und in Zügen angenommen. Bis Mitte des Jahres sollen mindestens 50% mit einer Kamera ausgestattet sein. Nach einem großflächigen Stromausfall im baden-württembergischen Reutlingen gibt es nach Angaben des Netzbetreibers Anzeichen für eine Brandstiftung in einem Umspannwerk. Es seien drei Brandstellen und Beschädigungen am Zaun und auf dem Gelände des Werks gefunden worden. Zwischenzeitlich waren 20.000 Menschen ohne Strom. Aktivistinnen und Aktivisten von Greenpeace haben Verkehrsschilder an Autobahnen überklebt, um ihrer Forderung nach einem generellen Tempolimit Nachdruck zu verleihen. Am frühen Morgen kletterten mehrere von ihnen zu einer Stelle der Autobahn 4 bei Aachen und brachten einen 100 km/h-Aufkleber dort an, wo zuvor nur die Zahl 130 als empfohlene Richtgeschwindigkeit gestanden hatte. Laut Greenpeace sei das auch an allen anderen 25 Autobahn-Grenzübergängen geschehen. Mit dem Einzug ins Turnierquartier in Winston-Salem beginnt für das DFB-Team die nächste WM-Etappe. Am Vormittag Ortszeit in Chicago hebt der Flieger mit der Fußballnationalmannschaft Richtung North Carolina ab. Unweit des Hotels liegt das Gelände der Wake Forest University, wo die Nationalmannschaft trainieren wird. Die erste Einheit findet um 18 Uhr Ortszeit vor 3000 Fans statt. In Deutschland ist es dann schon Mitternacht.
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1: Eine Meldung von der A5 Basel Richtung Karlsruhe zwischen Rastatt Nord und Karlsruhe Süd. Unfallaufnahme, da hat's gekracht auf der rechten Spur. Und auf dem Standstreifen stehen sie da auch rum. 3 Kilometer Stau im Moment.
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1: Eine Abstandskontrolle gibt es auf der A5 Karlsruhe Richtung Basel Höhe Malsch und eine weitere Abstandskontrolle A5 Richtung Basel zwischen Freiburg Mitte und Freiburg Süd. Dann A5 Basel Richtung Karlsruhe, kurz vor Ettlingen, da ist ein Blitzer, 120 maximal erlaubt. Appenweier Bahnhofstraße 30 da, Emmendingen Freiburger Straße.

0: 20, Freiburg, Sundgauallee wiederum 30, nochmal Freiburg, Granadaallee Richtung Flugplatz 80, Hausach, Frohnaustraße 50, Kappel-Grafenhausen, Robert-Lauterborn-Straße in Kappel ist die 30, dann 50 in Seebach in der Ruhesteinstraße, in Sinsheim, Mühlhofener Straße 50 und zwischen Kenzingen und Forchheim, Höhe Klausenhöfe, dürfte maximal 70 fahren. Dann stehen noch eine Ladung Anhängerblitzer rum, auch bei uns im Netz sind die nachzulesen. Lesen, so wie alle anderen Meldungen auch. Euch eine gute Fahrt.
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0: Wir machen die Fußball-WM, die diese Woche losgeht, zum absoluten Genuss zusammen mit Edeka Cola. Was dahinter steckt, gleich mehr bei mir in der Show.

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0: Ja, endlich ist es soweit. Am Donnerstag startet die Fußball-Weltmeisterschaft. 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
3: Also wir sind tatsächlich vor Ort, hoffentlich auch im Stadion. Das ist noch nicht 100% fix, aber wir sind auf jeden Fall mittendrin und können von jedem Land im Prinzip die Fußballfreude spüren.
0: Ach, das ist doch schön, wenn man so hautnah dabei sein kann. Und natürlich, könnte ich mir vorstellen, ist die Vorfreude auch ganz ordentlich.
3: Ja, komplett. Also ich denke, ist eine der größten Sachen, die es bei uns vor allem in Deutschland gibt als Fußballnation. Ich denke, da kann man als Fan und vor allem als Fußballbegeisterter natürlich sehr heiß sein. Der Start ist ja schon bald und mehr Vorfreude geht hier eigentlich gar nicht.
0: Absolut. Und dann heißt es natürlich auch wieder Daumen drücken für unsere deutsche Mannschaft, dass sie möglichst weit kommt. Vom Finale dürfen wir schon mal ein bisschen einfach nur träumen. Und wenn es dann so ist, dann werden wieder mal Träume wahr. Also Daumen drücken gilt für uns alle. Und für wen drückt Erik die Daumen?
3: Ich drücke jedem die Daumen und hoffe, dass er da auf jeden Fall gut

0: abräumt und gute Tipps setzt. Natürlich für Deutschland und nicht dagegen.
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1: Leichte Bewölkung gibt es momentan bei Daniela in Offenburg. 24 Grad hat sie aber schon auf dem Thermometer. Bedeckt ist es in Hausach bei Elias, 21 Grad. Ja, einen richtig schönen Sonnenschein hat Phil in Mösbach im Dreikirchendorf, 23 Grad. Das Wetter heute Nachmittag nicht mehr ganz so schön. Es kommen dicke Wolken, es kann auch mal ein bisschen nass werden. Die Temperaturen liegen so um die 25 Grad. Morgen dann, da wird es noch ein bisschen unbeständiger, noch ein bisschen nasser und kühler. Erst so Richtung Donnerstag, Freitag wird das Wetter besser.
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1: Um 11:30 mit Daniel Bierich.
3: Die Feuerwehr in Freiburg rückte am Wochenende gleich zu zwei vermeintlichen Chemieunfällen aus, die letztlich glimpflich endeten. Am Freitagabend vermuteten Zeugen erstmal ein Leck an einem Güterzug im Stadtteil Brühl. Es tropfte aber nur harmloses Regenwasser vom Kesselwagen. Am Samstagabend folgte dann ein echter Chlorgasaustritt in einem Hallenbad in Wetzenhausen. Da das Bad bereits geschlossen hatte, kam niemand zu Schaden. Ein millionenschwerer Sportwagen ist im Murgtal völlig ausgebrannt. Der Fahrer stellte das Auto am späten Abend am Straßenrand ab, als das Fiasko seinen Lauf nahm. Der Mann befreite sich zwar aus eigener Kraft, verletzte sich dabei aber auch noch. Warum das Fahrzeug plötzlich Feuer fing, weiß die Polizei in Offenburg noch nicht. Der Eigentümer schätzt den Schaden auf rund 1,7 Millionen Euro. Ein Auto hatte in Gaggenau einen Jugendlichen auf seinem Fahrrad erfasst und schwer verletzt. Der 14-Jährige überquerte am Samstagabend eine Kreuzung an der Bismarckstraße, übersah dabei aber den Wagen eines 26-Jährigen. Der Autofahrer bemerkte den Teenager zu spät und beide prallten zusammen. Rettungskräfte brachten den schwer verletzten Jungen in eine Klinik nach Karlsruhe. Offenburg baut ab heute das Fernwärmenetz aus und bremst damit den Verkehr rund um den Bahnhof etwas aus. Die Arbeiter reißen erst die Hauptstraße halbseitig auf, bevor sie sich im Sommer dann schrittweise in Richtung Straßburger Straße vorkämpfen. Wer dort unterwegs ist, verliert vorübergehend Parkplätze und umfährt das Areal im Idealfall weiträumig.
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1: A5 Basel Richtung Karlsruhe zwischen Rastatt Nord und Karlsruhe Süd. Da hat's gekracht. Unfallaufnahme im Moment auf der rechten Spur und im Standstreifen. 3 Kilometer Stau. Und B33 Hausach Richtung St. Georgen. Da gibt's eine Baustelle vor Hornberg. Und dadurch Stau bereits ab Gutach oder vor Gutach bis nach Hornberg. Ihr braucht etwa eine halbe Stunde länger, bis ihr da durch seid.
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1: Ein richtiges Blitzlichtgewitter hier, wenn er zu schnell durch die Gegend fahrt. Eine Abstandskontrolle A5 Karlsruhe Richtung Baselhöhe Malsch. Im weiteren Verlauf A5 Richtung Basel zwischen Freiburg Mitte und Freiburg Süd auch eine Abstandskontrolle. Dann A5 Basel Richtung Karlsruhe. Kurz vor Ettlingen dürft ihr maximal 120 fahren. Appenweier Bahnhofstraße 30, Emmendingen Freiburger Straße 20, in Freiburg Sundgauerallee 30 und die Granadaallee in Freiburg. Da dürft ihr nicht schneller als 80 fahren Richtung Flugplatz. Hausach Frohnaustraße Straße 50, Kappelgrachenhausen, Robert-Lauterborn-Straße in Kappel ist die 30 maximal, 50 in Seebach in der Ruhlsteinstraße, in Sinsheim in der Mühlhofener Straße 30 und zwischen Kensingen und Forchheim nicht schneller als 70, Höhe Klausenhöfe. Dann gibt es noch eine Ladung Anhängerblitzer. Wo ihr die findet, steht bei uns im Netz und in der App, sowie alle anderen Meldungen auch. Gute Fahrt!
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und jetzt erfahrt ihr gleich, wenn was passiert, wenn ihr falsch abbiegt. Ja, das war mal die Folge in unserem Fall, dass da ein Weltstar daraus entstanden ist, der heute Geburtstag hat. Um wen es dabei geht, gleich mehr bei mir in der Show. 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

0: 11.41 Uhr, der Hitradio am Mittag am Montag. Jetzt geht's bei uns um Gayna Hopkins. Sie wurde 1975 von einem Talentsucher in einem walisischen Nachtclub entdeckt. Kurioserweise war dieser versehentlich in einen falschen Konzertsaal eingebogen. Aber das, was er da entdeckt hat, fand er so gut, dass er daraus gleich mal einen Weltstar gemacht hat. Ja, wir reden hier von Bonnie Tyler und sie wird heute 75 Jahre alt und das feiern wir natürlich alle gemeinsam.
1: Sigi, schlau, schlau. Halbwissen
2: fürs Büro. Heute ausnahmsweise mit mir, Naomi, Bonnie Tyler. Hieß übrigens nicht immer Bonnie Tyler. Anfangs nennt sie sich Shireen Davis, um nicht mit einer anderen Sängerin aus Wales verwechselt zu werden. Später schlug das Label RCA Records noch einmal einen Namenswechsel vor, da Shireen Davis ihnen zu sehr nach Bauchtänzerin klang. Tyler durchforstet daraufhin einige Zeitungen nach möglichen Namen und entscheidet sich für Bonnie Tyler. Ihre Karriere startet in einer kleinen Dorfkirche. Dort singt sie als Kind, doch später hat sie sich dann doch dem Rock'n'Roll hingegeben. Mit diesem Hit wird sie zum Weltstar und legt 2017 noch einen drauf. Da performt sie Total Eclipse of the Heart während einer echten Sonnenfinsternis auf einem Kreuzfahrtschiff. Das richtig zu timen, das war bestimmt ziemlich stressig. Sie ist bekannter Fan von Coronation Street, einer der ältesten und bekanntesten britischen TV-Sendungen. Sie versucht, keine einzige Folge zu verpassen, egal ob sie gerade auf Tour oder zu Hause in Wales ist. Abseits der Bühne ist Bonnie echte Pferdemama. Mit ihrem Mann besitzt sie über 60 Pferdeboxen. Da wird nicht nur gesungen, da wird auch ordentlich gemistet.

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1: Wechselnd bewölkt ist es im Moment bei Reinhard in Friesenheim. 23 Grad schickt er mir rüber. Leicht bewölkt bei Monika in Bühlstadt. 24 Grad. Und in Hornberg bei Carina, da oben im Schwarzwald, hat es auch 23 Grad, aber puren Sonnenschein. Im Laufe des Nachmittags kommen ein paar dickere Wolken rein, kann dann auch noch ein paar Tropfen geben. Die Temperaturen gehen hoch, so auf 25 Grad maximal. Morgen dann insgesamt wieder unbeständiger und kühler. Mittwoch auch, ab Donnerstag wird's besser.
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1: Um 12 Uhr mit Daniel Bierich.
2: Ein Motorradfahrer hat am Sonntagnachmittag auf der B500 die Kontrolle verloren und stieß frontal mit einem Auto zusammen. Der 29-Jährige rutschte wegen dem zu hohen Tempo in einer Kurve auf die Gegenfahrbahn. Er wurde schwer verletzt. Ab heute blockiert der Ausbau des Fernwärmenetzes den Verkehr rund um den Offenburger Bahnhof. Zeitgleich bremsen langwierige Sanierungsarbeiten auf der B33 den Verkehr zwischen Gutach und Frauenberg aus. Marco Witt übernimmt zum 1. Juli die Leitung der Sparkassengeschäftsstelle in Ettenheim. Er folgt damit auf Stefan Hurst, der in den Ruhestand geht. Einfach näher dran an der Region. Jetzt Deutschland und die Welt mit Moritz Einzel.
3: Immer öfter wurden in den letzten Monaten an deutschen Flughäfen Drohnen gesichtet. Das führt zu rasant steigenden Kosten. Im vergangenen Jahr wurden 226 Drohnenvorfälle gemeldet, zeigt eine Analyse des Deutschen Zentrums für Luft- und Raumfahrt. Davon führten 116 zu Voll- und Teilsperrungen an 25 Flughäfen. Die Kosten für den Luftverkehr beliefen sich auf geschätzt 60 Millionen Euro. Wenn man die Folgekosten berücksichtigt, landen wir sogar bei bis zu 160 Millionen Euro Schaden. Für mehr Sicherheit an Bahnhöfen und in Zügen stattet die Bahn ihre Kundenbetreuer seit einigen Wochen mit Bodycams aus. Rund ein Drittel haben das freiwillige Angebot bislang in Anspruch genommen. Bis Jahresmitte will die Bahn eine Quote von 50% erreichen. Umfragen der Gewerkschaft EVG zeigen immer wieder, dass sich viele Zugbegleiter bei ihrer Arbeit nicht sicher fühlen. Das UN-Klimasekretariat warnt vor extremer Hitze bei der Fußball-WM in den USA, Mexiko und Kanada. Die WM 2026, das größte Turnier der Fußballgeschichte, werde in einer Zeit stattfinden, in der extreme Hitzewellen aufgrund des sich verschärfenden Klimawandels zunehmen, teilte das Sekretariat zu Beginn der Klimakonferenz in Bonn mit. Etwa jedes vierte Spiel werde bei gefährlicher Hitze ausgetragen. 3 Wochen nach dem tödlichen Hauseinsturz in Görlitz sind 2 mutmaßliche Buntmetalldiebe im Visier der Ermittlungen. Sie werden verdächtigt, auf der Suche nach Material, das zu Geld gemacht werden kann, Rohrleitungen in dem Gebäude beschädigt zu haben. Die Männer sitzen bereits wegen anderer Vorwürfe in U-Haft. Das Haus war wegen eines Gaslecks eingestürzt. 3 Menschen kamen ums Leben. Wer seinen Urlaub im Süden Europas plant, kann bei Übernachtungen und Restaurantbesuchen häufig sparen. Das zeigt ein Preisvergleich des Statistischen Bundesamts. Demnach zahlte man im April in Nordmazedonien im Schnitt nur halb so viel wie in Deutschland. In Bulgarien lagen die Hotel- und Gaststättenpreise 47% unter dem deutschen Wert. Auch Urlaubsländer wie Portugal und Spanien sind vergleichsweise günstig.
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1: Los geht's mit einem Schwertransport in Eberswaier Richtung Durbach. Das meldet uns Hitradio OR Bitsammlerin Manuela. Und der Bürgermeister von Durbach, ja, der hat uns gleich mal aktuelle Informationen dazu gegeben, was da los ist.
6: Aktuell fährt der erste Schwertransport der Windkraftanlagen. Er hat um 11.42 Uhr die Kronbrücke in Eberswaier passiert.

0: wird jetzt in den nächsten 2 Stunden bis ins Obertal nach Dobbach fahren. In dieser Zeit gibt es vereinzelt kleinere Rückstaus.
1: Diese werden jedoch immer wieder durch Umleitungen auch abgeflossen. Dann haben wir weitere Meldungen von der A5 Basel Richtung Karlsruhe zwischen Rastatt Nord und Karlsruhe Süd. Da hat es gekracht. Auf der rechten Spur und auf dem Standstreifen 3 Kilometer Stau. Und B33 Hausach Richtung St. Georgen. Da eine Baustelle vor Hornberg. Dadurch Stau bereits vor Guttag mehrere Kilometer. Ihr braucht eine halbe Stunde länger, bis ihr da durch seid. Dann die A5. Ach nee, halt erst das.
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1: 2 Abstandskontrollen, einmal A5 Karlsruhe Richtung Basel Höhe Malsch und dann im weiteren Verlauf Richtung Basel zwischen Freiburg Mitte und Freiburg Süd. Dann A5 Karlsruhe Richtung Basel Höhe Raststätte Baden-Baden, 120 erlaubt. A5 Basel Richtung Karlsruhe, kurz vor Ettlingen ebenfalls 120. Dann Appenweier Bahnhofstraße 30, Emmendingen Freiburger Straße 20, Freiburg Hermann-Mitt-Straße Richtung IKEA 50. Nochmal Freiburg, Sundgau Allee 30 und in der Granada Allee Freiburg 80. Hausach, Frohnaustraße 50, in Kappel-Grafenhausen in der Robert-Lauterborn-Straße. Im 30er-Bereich ein Blitzer, das ist dann direkt in Kappel. Weiter geht's mit Seebach, 50 erlaubt in der Ruhesteinstraße, in Sinsheim, Müllhofener Straße 30 und zwischen Kenzingen und Forchheim im 70er-Bereich Höhe Klausenhöfe. Die Anhängerblitzer, die stehen auch bei uns im Netz und in der App, sowie alle anderen Meldungen, die ihr da nachlesen könnt.
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1: Ja, ja, so schnell wird der Drescher zum Dickerhoff, weil er hier vergessen hat, den richtigen Opener reinzuhauen, aber macht ja gar nichts. Ich bin trotzdem hier im Studio, euer Matthias.

0: Hitradio am Montag, es ist 12.12 Uhr. Ja, der ganz normale Alltagswahnsinn, der ist bei euch wahrscheinlich auch schon wieder da. Und wenn er für euch immer noch nicht genug ist, dann gibt es jetzt die ultimative Steigerung. Ein Puzzle mit 36.000 Teilen. Ja, in Offenburg startet morgen im Stadtraum eine riesige Geduldsprobe. Daniel Bierich aus dem Nachmittagsteam. Was geht?
1: Ja, denn bis Samstag greifen hier Jung und Alt gemeinsam zu den Schachteln, um das 5x3 Meter große Werk Stück für Stück zusammenzusetzen. Die Macher verteilen dafür mundgerechte Portionen von bis zu 50 Teilen, damit auch jeder ohne langes Suchen mitknobeln kann. Einen kleinen Anreiz soll es aber auch geben für dieses Riesenpuzzle. Als Belohnung gibt es bei einer Verlosungsaktion auch Gutscheine sowie Tickets für den Europapark zu gewinnen.
0: Oh, interessant. Und wie sieht das Puzzle am Ende des Tages dann aus?
1: Das ist eine gute Frage. Das genaue Bild wird vom Marketingteam nämlich noch wie ein Staatsgeheimnis gehütet. Das weiß noch keiner. Dass am Ende aber ausgerechnet ein wichtiges Teilchen aus der Mitte verloren geht. Dafür wurde schon vorgesorgt. Das passiert nicht, denn der Veranstalter hat ein komplettes Reserveangebot dabei. Die Aktion soll auch was Herzliches zeigen, und zwar, dass die Innenstadt Erlebnisse bietet, die kein Online-Shop der Welt ersetzen kann.
0: Ja, und damit die Bürger auch einmal hautnah miterleben können, wie mühsam es ist, aus Tausenden von Einzelmeinungen ein harmonisches Ganzes zu formen. In Offenburg wird ab morgen ein XXL-Puzzle zusammengesetzt. Stolze 36.000 Teile im Offenburger Stadtraum in der Steinstraße.
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1: 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Leicht bewölkt ist es bei Mario in Lahr. 25 Grad schickt er mir rüber. Dickere Wolken gibt's in Ringsheim. Bei Wolfgang 26 Grad da im Moment. Es ist aber auch richtig schön sonnig an manchen Stellen, so zum Beispiel in Haslach bei Kai 26 Grad. Im Laufe des Nachmittags, da wird's unbeständiger. Es kommen dickere Wolken und es kann immer mal wieder kurz regnen. Morgen dann auch unbeständig bei Temperaturen um 25 Grad. Ab Donnerstag wird's dann insgesamt wieder besser.
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1: Um 12:30 mit Daniel Bierich.
3: Ein Schwertransport liefert heute Teile von Windkraftanlagen nach Durbach. Die Lastwagen bringen die riesigen Flügel für den Windpark Hummelsebene, nachdem die Vorarbeiten dafür bereits abgeschlossen sind. Durbachs Bürgermeister Andreas König rechnet damit, dass der Verkehr nicht immer voll fließen wird. Außerdem folgen noch mehr Transporte.
4: In dieser Woche sind weitere Sonderfahrten geplant, nämlich täglich ab 9 Uhr sollen die Maschinenteile bis an die Windkraftanlage transportiert werden. Heute ist die erste Fahrt und dann schauen wir eben, wie langweilig die Fahrt auch andauert und ob wir Dinge vielleicht auch noch verbessern können.
3: Der Schwertransport ist aktuell schon unterwegs. Insgesamt entstehen zwischen Oberkirch und Durbach 3 Windräder, die nacheinander aufgebaut werden. Die Feuerwehr in Freiburg rückte am Wochenende gleich zu 2 vermeintlichen Chemieunfällen aus, die letztlich glimpflich endeten. Am Freitagabend vermuteten Zeugen zunächst einen Leck an einem Güterzug im Stadtteil Brühl. Es tropfte aber nur harmloses Regenwasser raus. Am Samstagabend folgte dann ein echter Chlorgasaustritt in einem Hallenbad in Betzenhausen. Da das Bad bereits geschlossen hatte, kam aber niemand zu Schaden. Offenburg baut ab heute das Fernwärmenetz aus und bremst damit den Verkehr rund um den Bahnhof aus. Die Arbeiter reißen erst die Hauptstraße halbseitig auf, bevor sie sich dann im Sommer schrittweise in Richtung Straßburger Straße vorkämpfen. Wer dort unterwegs ist, verliert vorübergehend Parkplätze und umfährt das Areal im Ideal weiträumig. Erst fuhr er in Schlangenlinien, schlussendlich ist er bei der Polizei gelandet. Genau das tat ein 47-jähriger Autofahrer am Sonntagabend auf der B33 zwischen Gengbach und Biberach. Eine Streife fing den Mann nach Zeugenanrufen kurz darauf an seiner Wohnung in Lahr ab. Der Alkoholtest zeigte rund 1,6 Promille an. Außerdem hatte der Fahrer überhaupt keinen Führerschein.
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6: Am Wochenende ist die Lage im Nahen Osten wieder eskaliert. Israel und der Iran haben sich gegenseitig mit Raketen beschossen. Und sofort sehen wir eine Reaktion beim Ölpreis. Der ist deutlich gestiegen. Rohöl der Sorte Brent verteuert sich um etwa 5%. Das führt Inflationssorgen, das ist schlecht für die Verbraucher, es ist aber auch schlecht für die Börse, denn eine stärkere Inflation kann zu höheren Zinsen führen und das bremst die Wirtschaft. Und so verliert der DAX zu Beginn der neuen Börsenwoche fast 1% und er fällt weiter unter die Marke von 25.000 Punkten. Einfach näher dran am Börsengeschehen, Jürgen Krämer für Hitradio Ohr.
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1: B33 Hausach Richtung St. Georgen. Baustelle vor Hornberg. Dadurch Stau in beiden Richtungen, teilweise Verzögerung bis zu einer Dreiviertelstunde. L98 Goldscheuer Richtung Frankreich. Auch da Stau durch einen Rettungseinsatz. Und am Kreisverkehr Goldscheuer staut sich dadurch auch in alle Richtungen. In Eversweier ein Schwertransport Richtung Durbach. Immer wieder mal kleinere Staus. Aber da werden die Staus auch dann durch Umleitungen immer mal wieder abgeleitet.
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1: L87, Aachen Richtung Otzenhöfen, Höhe Kappelrodeck 70 erlaubt. Dann in Biberach Richtung Stöcken 50, Freiburg-Hermann-Mitsch-Straße Richtung Ikea 50, in der Granada-Allee in Freiburg 80, Herbolzheim-Hauptstraße Richtung Kenzingen 30, Kappelgrafenhausen in der Robert-Lauterborn-Straße direkt in Kappel 30 und Seebach in der Ruhesteinstraße 50. Dann haben wir noch zwei Abstandskontrollen auf der A5. Zum einen Richtung Basel, Höhe Malsch und im weiteren Verlauf Karlsruhe Richtung Basel zwischen Freiburg Mitte und Freiburg Süd. Anhängerblitzer gibt es natürlich auch noch. Die genauen Standorte findet ihr bei uns im Netz und in der App. WhatsApp macht es möglich, ein Neues reinzuschicken über die 0173 104 33 11.
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1: Noch ist die Woche jungfräulich frisch, aber da kann so einiges auf uns zukommen. Und wir von Hitradio Ohr sind natürlich schon informiert, was so geht. Und informieren euch gleich darüber.

0: Der Hitradio-Mittag am Montag, 12.43 Uhr. Ihr kennt das vielleicht. Man startet in so eine neue Woche rein und hat doch manchmal so ein bisschen flaues Gefühl im Magen, weil man einfach nicht weiß, was so alles auf einem zukommt. Ja, wir arbeiten daran, euch zu sagen, was ihr alles diese Woche erleben könnt mit unserer Wochenvorschau.
1: Am Mittwoch könnt ihr auf Arbeit eurem Kugelschreiber einen Geburtstagskuss geben. Der wird nämlich 83. Also jetzt nicht eurer direkt, aber der Kuli allgemein. Der wurde nämlich am 10. Juni 1943 von einem Journalisten zum Patent angemeldet.
2: Da legst du nieder.
1: Apropos, ist euch eigentlich schon mal aufgefallen, dass Kugelschreiber so ein bisschen wie Facebook-Freunde sind?
3: Nö.
1: Man hat jede Menge davon, aber schreiben tun die wenigsten.
4: Wieso?
5: Meine Damen und Herren, die schreckliche, die fußballlose Zeit ist vorbei.
1: Ja, das waren aber auch ein paar verdammt lange Tage seit dem Champions-League-Finale.
6: Oi, leise.
1: Am Donnerstag startet jedenfalls die Fußball-WM in Kanada, Mexiko und den USA. Anpfiff zum Eröffnungsspiel Mexiko gegen Südafrika ist um 21 Uhr mitteleuropäischer Zeit. Das erste Spiel für Deutschland ist dann am Sonntag um 19 Uhr in Houston gegen Curaçao. Und da heißt es am Ende dann hoffentlich:
7: Schöner Abend, gutes Spiel. Sind wir zufrieden?
1: Und nicht:
8: Houston, wir haben ein Problem.
9: Ich liebe Hühnerfleisch. Ich liebe auch Schweinefleisch. Und Rindfleisch und Fickfleisch, auch lecker.
1: Sonst schon, aber Freitag heißt es eher:
10: Totes Tier in deinem Bauch?
1: Da ist nämlich der Kein-Fleisch-Tag. Kann man ruhig mal machen, finde ich. Der Magen wird es schon vertragen. Und Tiere und Umwelt sagen:
11: Danke, danke, ja.
1: Und wenn das für euch überhaupt nicht in Frage kommt, unser Hörer Roland, der hat da einen Kompromiss gefunden.
12: Ich bin ja halb Vegetarier. Das heißt, ich esse nur Fleisch von Tieren, die sich vegetarisch ernähren.
13: Ganz toller Plan!
1: Am Sonntag ist der höchste Feiertag für Vampire.

0: Der Weltblutspendetag. Der ist immer am 14. Juni, weil an diesem Tag der Geburtstag von Karl Landsteiner wäre und der gilt als Entdecker der Blutgruppen.
1: Mein Gott, ich liebe dein Wissen.
0: Also geht Blutspenden, Leute, das ist super wichtig. Das Einzige, was dabei immer nervt, ist diese dämliche Fragerei. Haben Sie Allergien? Nehmen Sie irgendwelche Medikamente? Wessen Blut ist das? Warum bringen Sie es in einem Eimer? Mann.
2: Das ist eine Scheißfrage, auf Deutsch gesagt. Und hört endlich mal auf, in jeder Suppe ein Salz zu finden.
0: Und ihr kommt jetzt bitte gut durch die Woche. Euer Andi.
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2: Im Laufe des

0: Tages ziehen immer mehr Wolken rein hier in die Ortenau. Und das sieht man jetzt auch schon an den Wettermeldungen der Orbit-Sammler. So ist es zum Beispiel wechselnd bewölkt in Zunzweier bei Julien, wolkig in Herbolzheim bei Wolfgang. Die Sonne, ja, die gibt's auch noch in Kappel-Rodeck bei Frank. 24 bis 26 Grad im Moment die Temperaturen. Heute Nachmittag kann es dann mancherorts auch noch ein paar Tropfen geben. Morgen dann auch insgesamt wolkig, immer mal wieder Regen. So Richtung Donnerstag wird's dann wieder insgesamt freundlicher mit mehr Sonne und Temperaturen auch wieder so um die 25 Grad.
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0: Um 13 Uhr mit Daniel Bierich.
2: Ein Schwertransport liefert heute die ersten Maschinenteile für den Windpark Hummelsebene nach Durbach. Täglich ab 9 Uhr sind in dieser Woche weitere Sonderfahrten geplant. Ein Motorradfahrer hat am Sonntagnachmittag auf der B500 die Kontrolle verloren und stieß frontal mit einem Auto zusammen. Der 29-Jährige rutschte in einer Kurve auf die Gegenfahrbahn und wurde schwer verletzt. Ein 14-jähriger Fahrradfahrer hat an einer Kreuzung in Gaggenau ein Auto übersehen und sich beim Zusammenstoß schwer verletzt. Er wurde in eine Karlsruher Klinik gebracht. Einfach näher dran an der Region. Jetzt Deutschland und die Welt mit Moritz Einzel.
3: Greenpeace setzt ein Signal für ein Tempolimit auf deutschen Autobahnen. Aktivisten haben heute früh an Grenzübergängen Verkehrsschilder mit 100 km/h Aufklebern überklebt. Die Organisation sieht darin eine Antwort auf die aktuelle Treibstoffkrise. Claudia Wächter berichtet.
4: Viele Autofahrer staunen, gucken vielleicht zweimal hin. Statt der Richtgeschwindigkeit 130 steht da nun nämlich 100. Dutzende Schilder haben die Greenpeace-Leute heute überklebt in aller Herrgottsfrühe. Der Tankrabatt als Lösung gegen hohe Spritpreise sei eine fossile Scheinlösung, sagen sie. Ihre Devise: Tempo runter und Sprit sparen.
3: Nach einem großflächigen Stromausfall in Reutlingen gibt es Anzeichen für Brandstiftung in einem Umspannwerk. Es seien drei Brandstellen gefunden worden. Außerdem seien der Zaun und das Gelände vor der Anlage beschädigt, sagte ein Sprecher von Netze BW. Das Landeskriminalamt Baden-Württemberg ermittelt. Vier deutsche Friedensforschungsinstitute warnen davor, dass die regelbasierte Weltordnung zerfällt. Bei der Vorstellung des sogenannten Friedensgutachtens 2026 heißt es, Demokratien stünden weltweit unter Druck. Sowohl ihre Zahl als auch ihre Qualität nehme weltweit ab. Laut dem Gutachten befinden sich zudem die Vereinten Nationen in einer tiefen Krise, vor allem weil rivalisierende Großmächte sich gegenseitig blockieren. Nach neuen Angriffen hat US-Präsident Trump Iran und Israel aufgefordert, die Attacken sofort einzustellen. Beide Seiten müssten unverzüglich aufhören zu schießen, schrieb Trump bei Truth Social. Der Iran hatte zuvor wieder Israel angegriffen, erstmals seit Inkrafttreten der zwischen Washington und Teheran vereinbarten Waffenruhe. Israel flog Gegenangriffe. Wer seinen Urlaub im Süden Europas plant, kann bei Übernachtungen und Restaurantbesuchen häufig sparen. Das zeigt ein Preisvergleich des Statistischen Bundesamts. Demnach lagen die Hotel- und Gaststättenpreise etwa in Bulgarien 47% unter denen in Deutschland. Auch Urlaubsländer wie Portugal und Spanien sind vergleichsweise günstig. Deutlich teurer wird es für Urlauber dagegen im Norden Europas.
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0: Legen wir los mit der B33 Hausach Richtung St. Georgen, eine Baustelle vor Hornberg. Dadurch in beiden Richtungen ordentlich Stau. Ihr braucht etwa eine Dreiviertelstunde länger, bis ihr da durch seid. Also egal, ob ihr jetzt von Hornberg aus Richtung Hausach fahrt oder umgekehrt. L98 Goldscheuer Richtung Frankreich. Stau durch einen Rettungseinsatz und der zieht sich vor bis zum Kreisverkehr Goldscheuer, da in allen Richtungen. Durbach, Schwertransport Richtung Bottenau. Immer wieder kleinere Staus, aber die werden durchaus durch kleinere Umleitungen auch wieder aufgelöst.
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0: L87, Aachen Richtung Ottenhöfen, Höhe Kappel-Rodeck 70 erlaubt. Eine Abstandskontrolle auf der A5 Karlsruhe Richtung Basel, und zwar Höhe Malsch. Und dann eine weitere zwischen Freiburg-Mitte und Freiburg-Süd. B462 Gernsbach Richtung Weißenbach, 40 erlaubt, Höhe Hilpertsau. Biberach Richtung Stöcken 50, Freiburg-Hermann-Mitt-Straße ebenfalls 50, Herbolzheim-Hauptstraße Richtung Kenzingen 30, Kappel-Grafenhausen, Robert-Lauterborn-Straße in Kappel 30 und Seebach-Ruhestein-Straße 50. Die Anhängerblitzer, die findet ihr bei uns in

0: Netz und in der App. Neue Meldungen gerne über WhatsApp 0173 104 3311.
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2: Diese Woche beginnt die Fußball-WM. Bei uns gewinnt dann jeder, der mitspielt bei der Genuss-WM, indem er einfach mal dabei ist. Ja, und dann gibt es noch das Morakel bei uns. Was ist denn das? Gleich mehr dazu.

0: Es wird wieder laut bei uns, wenn wir das Fernsehen anmachen. Jawohl, und wir wollen doch hoffen, dass wir alle ganz viel Tor, Tor, Tor rufen können bei der diesjährigen Fußball-WM in den USA und in Mexiko. Ja, wenn doch die deutsche Mannschaft Tore dann auch wirklich schießt. Ja, und man weiß ja nie so genau, was da so geht. Und deswegen haben wir ja auch hier bei Hitradio Ohr wieder unser Morakel. Ja, unser Morakel. Ihr habt richtig gehört, ein Orakel in Form von Moritz Hebding hier aus der Hitradio-Ohr-Redaktion. Ja, mein lieber Moritz, wie stehst du denn zu dem Wortspiel Moritz, Hitradio-Ohr, Morakel?
1: Also, ich werde ja als junger Frank Dickauf bezeichnet. Der ist ja der Wortspielkönig und da möchte ich natürlich auch mich dran anknüpfen.
0: Na also, du kannst doch Karriere machen mit deinen Sprüchen hier bei uns als Morakel. Wie sieht denn das aus? Ist Fußball so dein Steckenpferd oder eher weniger?
1: Also ich muss sagen, ich habe in den letzten Jahren irgendwie Bock auf Fußball bekommen wieder. Ich habe in der Jugend gespielt und ich war Bankwärmer und zwar richtig erfolgreich. Nee, also da war nie so das Talent da und ich muss auch gestehen, ich bin wieder ein bisschen durch die WM in Fußballfieber gekommen und habe letzte Woche dann eine Runde gespielt und habe mich direkt verletzt. Ich wollte den Ball stoppen, bin auf den Ball ausgerutscht. Und hingefallen. Also ich glaube, selber spielen, das lassen wir lieber. Aber auf die WM habe ich trotzdem richtig Bock.
0: Also so richtig nach Experte hörst du dich jetzt nicht wirklich an. Und ob das mit dem Morakel, mit Moritz Hebding wirklich was wird, ich weiß nicht. Wie entscheidest du denn dann, in welche Richtung der Sieg gehen soll bei einem Spiel? So aus dem Bauch raus?
1: Ja, so kann man das auf jeden Fall sagen. Aber ich sag mal so, wenn jemand aus dem Bauch raus entscheiden kann, dann ja wohl das Morakel.
0: Ja, natürlich, das ist ja wiederum logisch, ne? Auf der anderen Seite haben wir ja auch die Genuss-WM hier mit Edeka Cola bei uns bei Hitradio Ohr. Da können alle mittippen und auch tolle Preise gewinnen. Mehr dazu unter hitradioohr.de. Und da gibt's ja dann auch verschiedene Teams in Anlehnung an die Länder. Nennen wir die zum Beispiel Team Currywurst, das ist das deutsche Team. Warum, und das machst du ja eben, und warum soll man dann in dein Team kommen, wenn du jetzt eben einfach nur aus dem Bauch raus entscheidest, beziehungsweise ehrlich gesagt keine Ahnung hast?
1: Also ich meine, es ist natürlich offensichtlich, dass ich das Morakel bin und daher die besten Tipps habe. Ich glaube, da sind wir uns alle einig und deshalb macht es natürlich nur Sinn, auch bei mir zu tippen.
0: Also gut, dann wissen wir jetzt Bescheid, dass nur einer in Frage kommt, um hier die richtige Vorausschau zu haben. Unser Moritz Hebding, das Morakel von Hitradio Ohr.

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2: Bedeckt ist es in Zusenhofen bei Reinhold 26 Grad, schickt ihr herüber. In Ortenberg bei Kerstin, da hat es 28 Grad, aber auch eine ziemlich dicke Wolkendecke. Und im Laufe des Nachmittags kann es dann auch noch ein paar Tropfen geben. Es wird ab und zu mal regnen. Morgen dann ähnlich wie heute Nachmittag immer mal wieder nass. Die Temperaturen so um die 25 Grad. So ab Donnerstag wird es diese Woche dann wieder insgesamt besser.
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2: Um kurz nach 13:30 mit Yvonne Stolz.
3: Dort, wo aktuell noch die Euromir ist, entsteht im Europapark Rust bis 2028 ein neuer Bereich rund ums Weltraumthema. Die ESA spielt dabei eine wichtige Rolle. Heute wurde die Partnerschaft im Rahmen einer Pressekonferenz offiziell besiegelt. Parkchef Roland Mack.
4: Bauen dort etwas Neues hin, was ganz im Zeichen der europäischen Raumfahrtentwicklung steht. Das gibt auf alle Fälle eine Riesenattraktion und wir werden darauf achten, dass das ein oder andere Erkennungsmerkmal erhalten bleibt. Das ist den Gästen wichtig, das ist auch uns wichtig, dass man sich wiederfindet, aber dass man auch Neues erlebt.
3: In Rust dabei war heute auch Dorothee Bär, die Bundesministerin für Forschung, Technologie und Raumfahrt. Rund um Durbach kann es aktuell etwas länger dauern. Ein Schwertransport liefert Teile von Windkraftanlagen nach Durbach. Es handelt sich um Maschinenteile für den Windpark Hummelsebene. In den kommenden Tagen gibt es weitere Fahrten, sagt Durbachs Bürgermeister Andreas König.
5: In dieser Woche sind weitere Sonderfahrten geplant, nämlich täglich ab 9 Uhr sollen die Maschinenteile bis an die Windkraftanlage transportiert werden. Heute ist die erste Fahrt und dann schauen wir eben, wie langweilig die Fahrt auch andauert und ob wir Dinge vielleicht auch noch verbessern können.
3: Insgesamt entstehen zwischen Oberkirch und Durbach 3 Windräder, die nacheinander aufgebaut werden. Die Anlagen sollen im kommenden Herbst ans Netz gehen. In Kenzingen ist am Wochenende ein Wohnmobil ausgebrannt. Es war in der Freiburger Straße geparkt, als das Feuer am Samstagabend ausbrach. Die Feuerwehr konnte das Wohnmobil nicht mehr retten. Die Kripo Emmendingen geht von Brandstiftung aus und sucht Zeugen.
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2: B33 Hausach Richtung St. Georgen. Da gibt's eine Baustelle vor Hornberg. Dadurch Stau in beiden Richtungen und ihr braucht auf beiden Seiten etwa eine Dreiviertelstunde länger, bis ihr da durch seid. L98 Goldscheuer Richtung Frankreich. Stau durch einen Rettungseinsatz. Dadurch auch am Kreisverkehr Goldscheuer in allen Richtungen zähfließender Verkehr. Durbach, ein Schwertransport, ihr habt's in den Nachrichten gehört, Richtung Bottenau. Und es gibt immer wieder kleinere Staus, die werden aber durch Umleitungen wiederum aufgelöst.
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2: L87 Aachen Richtung Ottenhöfen, Höhe Kappelrodig 70 erlaubt. B462 Gernsbach Richtung Weisenbach, Höhe Hilpertsau 40. Biberach Richtung Stöcken 50. Freiburg Hermann-Mitsch-Straße 50. Dann haben wir noch einen Blitzer in Herbolzheim und zwar in der Hauptstraße Richtung Kenzingen 30 maximal da. Genauso wie in Kappel-Grafenhausen in der Robert-Lauterborn-Straße in Kappel. Zwei Abstandskontrollen noch auf der Autobahn A5 Karlsruhe Richtung Basel, zum einen Höhe Malsch und dann noch im weiteren Verlauf zwischen Freiburg Mitte und Freiburg Süd. Dann gibt es noch eine Ladung Anhängerblitzer. Die genauen Standorte stehen bei uns im Netz und in der App. Und auch da könnt ihr natürlich alle anderen Meldungen nachlesen.
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2: Der erste Mittag in dieser Woche am Montag und wir schielen so ein bisschen

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1: Jetzt am Mittwoch, da macht ihr euch einen richtig schönen Abend nach der Arbeit in La. Es gibt Live-Musik mit der Band Rocket und natürlich lecker essen und trinken. Es ist Afterwork auf dem Schlossplatz in La. Los geht's um 17 Uhr und dann geht ihr wieder um 20 Uhr nach Hause und dann seid ihr am nächsten Morgen wieder fit. Die Afterwork in La, jetzt am Mittwoch am 10. Juni von 17 bis 20 Uhr. Ich wünsche euch ganz viel Spaß dabei, eure Regina.

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1: Wetter. Jessica aus Lahr hat noch Sonnenschein zu bieten mit 25 Grad. In Friesenheim, da ist es schon bedeckt, bei Lisa, allerdings hat sie 1 Grad mehr, 26 Grad. Ja, heute Nachmittag ist es an vielen Stellen wechselnd bewölkt, die Wolken werden auch immer dicker. Mitunter gibt es dann auch noch ein bisschen Regen Richtung Abend und die Temperaturen, ja, die steigen nicht mehr weiter an. Morgen dann insgesamt kühler, immer mal wieder ein paar Tropfen bei dicken Wolken. Zur Richtung Donnerstag wird es insgesamt wieder freundlicher und wärmer.
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1: Um kurz nach 14 Uhr mit Yvonne Stolz.
3: Bis 2028 entsteht dort, wo aktuell noch die Euromir ist, ein neuer Bereich rund ums Thema Weltall. Der Europapark und die Europäische Weltraumorganisation ESA haben heute einen Kooperationsvertrag unterzeichnet. Mutmaßlich nach einem Tankbetrug an der Raststätte Baden-Baden hat sich ein Transporterfahrer heute eine gefährliche Verfolgungsjagd mit der Polizei geliefert. Auf der L98 zwischen Dundenheim und Altenheim verlor er nach einer Polizeisperre die Kontrolle, überschlug sich und wurde festgenommen. Ein Schwertransport liefert heute die ersten Maschinenteile für den Windpark Hummelsebene nach Durbach. Täglich ab 9 Uhr sind in dieser Woche weitere Sonderfahrten geplant. Einfach näher dran an der Region, jetzt Deutschland und die Welt mit Moritz Einzel.
4: Deutlich weniger Studierende als noch vor 2 Jahren gehen sicher davon aus, im Anschluss an ihr Studium zügig einen passenden Job zu finden. Das geht aus einer Umfrage der Beratungsgesellschaft EY hervor. Rund 39% rechnen sicher mit einem raschen Berufseinstieg. Vor 2 Jahren waren es noch mehr als 50% der Befragten. Wichtigster Faktor bei der Arbeitgeberwahl ist derzeit die Jobsicherheit. Egal ob Kurztrip oder ausgedehnter Sommerurlaub, günstiger kommt man mit Reisen Richtung Südeuropa weg. Nach aktuellen Zahlen des Statistischen Bundesamtes sind Hotel und der Besuch im Restaurant dort teilweise sogar um die Hälfte günstiger als bei uns. Mehr von Ronny Thorau.
5: Also am günstigsten übernachtet und speist man in den südeuropäischen Ländern Nordmazedonien und Bulgarien. Da liegen die Preise im Schnitt bei der Hälfte nur im Vergleich zu Deutschland. Und ein Drittel auch spart man in Portugal und immerhin auch noch rund ein Fünftel in Spanien, Malta, Zypern und Griechenland.
4: Bei einem schweren Erdbeben auf der philippinischen Insel Mindanao sind nach Angaben des Zivilschutzes mindestens 32 Menschen ums Leben gekommen. Rund 130 weitere wurden verletzt. Mehrere Menschen werden noch vermisst. Zwischenzeitliche Tsunami-Warnungen wurden wieder aufgehoben. Nach den gegenseitigen Angriffen des Iran und Israels hat US-Präsident Trump beide Seiten zur Mäßigung aufgerufen. Auf seiner Plattform Truth Social schrieb Trump, Israel und der Iran müssten unverzüglich aufhören zu schießen. Israel hatte neue Raketenangriffe aus dem Iran gemeldet und in der Nacht auch mit Beschuss reagiert. Der Iran erklärte die Angriffe inzwischen für beendet. Nach einem großflächigen Stromausfall im baden-württembergischen Reutlingen gibt es nach Angaben des Netzbetreibers Anzeichen für eine Brandstiftung in einem Umspannwerk. Es seien 3 Brandstellen und Beschädigungen am Zaun und auf dem Gelände des Werks gefunden worden. Zwischenzeitlich waren 20.000 Menschen ohne Strom.
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1: 14:04 A8 Karlsruhe Richtung Stuttgart zwischen Pforzheim Nord und Pforzheim Ost. 1 Kilometer stockender Verkehr. B33 Hausach Richtung St. Georgen. Eine Baustelle vor Hornberg. Dadurch Stau in beiden Richtungen. Ihr braucht zum Teil bis zu einer Dreiviertelstunde länger, bis ihr da durch seid. L98 Goldscheuer Richtung Frankreich. Stau durch einen Rettungseinsatz. Und auch am Kreisverkehr von Goldscheuer staut sich's dann mitunter in allen Richtungen.
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1: Die stehen auf der B31 Freiburg Richtung Donaueschingen, Höhe Pendlerparkplatz oder Parkplatz Ravenna-Schlucht, 70 da erlaubt. L87 Aachen Richtung Ottenhöfen, 70 Höhe Kappelrodeck. Dann B 492/62 Gernsbach Richtung Weißenbach, Höhe Hilpertsau, 40 erlaubt. Biberach, Stöcken da 50 Richtung Zell am Amersbach. Dann Freiburg-Hermann-Mitt-Straße 50 erlaubt Richtung Ikea. Und

0: Gabolzheim-Hauptstraße Richtung Kenzingen maximal 30. Gibt noch eine Ladung Anhängerblitzer, die stehen auch bei uns im Netz und in der App. Wenn ihr was Neues habt, dann gibt's als Erstmailer 20 Orbits als Dankeschön dafür. Und ihr könnt das gerne melden über WhatsApp 0173 104 3311.
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0: Geht's entspannt an heute Nachmittag. Es ist erst der erste Tag in der Woche. Da kann man noch ganz viel andere schöne Sachen erleben und erledigen. Deswegen keine Hektik.

0: Es ist 14.11 Uhr. Ich wünsche euch jetzt einen schönen Nachmittag mit dem, was da gleich kommt.
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0: Alex, bist du bereit?
2: Wofür?
0: Für den Nachmittag hier bei Hitradio Ohr. Ich will Feierabend haben.
2: Absolut. Ich übernehme gern gleich das Mikrofon. Ich dachte, du meinst die Fußball-WM. Bist du bereit?
0: Ja, natürlich. Ich bin ja ein Top-Fußballer hier in der Region, bekannt für flotte Sprüche, aber mehr auch nicht. Ja.
2: Bist du registriert schon für unsere Genuss-WM auf der Hitradio-Uhr?
0: Natürlich, wenn es ums Essen geht. Da bin ich der Erste, der sich anstellt am Buffet.
2: Bin ich gespannt. Wir vergleichen heute Nachmittag mal die ersten Tipps von unserem Andi und mir. Man kann ja sich einem Moderator nach Wahl anschließen und sagen, ich lasse den für mich tippen und gewinnen.
0: Und wer verlieren möchte, der kommt zu mir. Alex, was geht sonst noch heute Nachmittag in deiner Show?
2: Du bist außerdem ja nicht nur Experte in Sachen Genuss, du bist auch der große Mode-Freak, ne?
0: Absolut, genau, weil so wie ich rumlaufe, da laufen mir alle hinterher und wollen wissen, wo ich das gekauft habe, in welchem türkischen Bazar.
2: Ich mag den lässigen Style, Drescher-Style grundsätzlich, aber es wird heute Nachmittag spannend, denn eine junge Frau aus Bühl, die macht ganz verrückte Sachen. Die hat jetzt einen großen Plan, sie will zur Fashion Week. Die ist anders, die ist bodenständig, trotzdem wahnsinnig kreativ, da entsteht was Cooles in Bühl. Was genau, das erzählt sie uns.
0: Bei dir in der Show und verrückte Sachen passt irgendwie gar nicht zu dir, Alex. Aber schöne Show dir. Ciao.

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2: Spülwarme Temperaturen meldet ihr zum Beispiel aus Friesenheim. 25 Grad, sagt Martin. Dazu immer dichter werdende Wolken. Es ist in Stadelhofen leicht bewölkt bei Wetterwächter Daniel 23 Grad. Und in Durbach hat Kai 25 auf dem Thermometer. Wir schauen uns die Wolken mal genauer an. Das ist wichtig, denn überm Elsass sammeln sich da jetzt schon Regenfelder. Und spätestens um 18 Uhr wird es dann überall in der Ortenau nass. Wettertrend morgen und übermorgen wechselhafter. Maxi-Werte dann so um 21 Grad.
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2: Gleich halb drei und hier ist Daniel Bierich.
3: Ein 31-jähriger Transportfahrer hat sich am Mittag eine wilde Verfolgungsjagd mit der Polizei geliefert, nachdem er vermutlich an der Raststätte Baden-Baden getankt hatte, ohne zu bezahlen. Der Mann raste über die A5 bis in den Raum Offenburg, überholte auf dem Standstreifen und ignorierte rote Ampeln. Zwischen Dundenheim und Altenheim auf der Landstraße war dann Schluss. Nach einer Nagelsperre der Polizei überschlug sich sein Wagen. Die Beamten nahmen ihn fest. Der Fahrer verletzte sich dabei leicht. Im Transporter entdeckte die Polizei mehrere Kanister voll mit Sprit. Außerdem waren die Kennzeichen am Auto wohl gestohlen. Dort, wo aktuell noch die Euromir ist, entsteht im Europapark bis 2028 ein neuer Bereich rund ums Weltraumthema. Die ESA soll dabei eine wichtige Rolle spielen. Heute wurde die Partnerschaft im Rahmen einer Pressekonferenz offiziell besiegelt. Parkchef Roland Max.

0: bauen dort etwas Neues hin, was ganz im Zeichen der europäischen Raumfahrtentwicklung steht. Es gibt auf alle Fälle eine Riesenattraktion und wir werden darauf achten, dass das ein oder andere Erkennungsmerkmal erhalten bleibt. Das ist den Gästen wichtig, das ist auch uns wichtig, dass man sich wiederfindet, aber dass man auch Neues erlebt.
1: In Rust dabei war.

0: Maschinenteile für den Windpark Hummelsebene. In den kommenden Tagen gibt es weitere Fahrten, sagt Durbachs Bürgermeister Andreas König.
1: In dieser Woche sind weitere Sonderfahrten geplant, nämlich täglich ab 9 Uhr sollen die Maschinenteile bis an die Windkraftanlage transportiert werden. Heute ist die erste Fahrt und dann schauen wir eben, wie langweilig die Fahrt auch andauert und ob wir Dinge vielleicht auch noch verbessern können.
0: Insgesamt entstehen zwischen Oberkirch und Durbach 3 Windräder, die nacheinander aufgebaut werden. Erst fuhr er in Schlangenlinien, schlussendlich ist er bei der Polizei gelandet. Genau das tat ein 47-jähriger Autofahrer am Sonntagabend auf der B33 zwischen Gengenbach und Biberach. Eine Streife fing den Mann nach Zeugenaufrufen kurz darauf an seiner Wohnung in Lahr ab. Der Alkoholtest zeigte rund 1,6 Promille. Außerdem besaß der Fahrer keinen Führerschein.
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5: Es geht los mit der A5 Frankfurt Richtung Karlsruhe zwischen Bruchsal und Durlach. Baustelle und Unfall im Baustellenbereich. 6 Kilometer Stau. Dann die B33 im Bereich Gutach. Eine Baustelle zwischen Gutach und Hornberg. In beide Richtungen immer wieder dicker Stau. Es dauert bis zu einer halben Stunde länger. Und DL98 Goldscheuer Richtung Frankreich. Ein Unfall, dadurch ebenfalls stockend mit Stau.
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5: Die gibt es an der B31 Freiburg Richtung Donaueschingen, Höhe Parkplatz Ravennaschlucht. L87 Aachen Richtung Ottenhöfen, 70er-Zone, Höhe Kappel-Rodeck. Dann haben wir einen Blitzer an der B462 Gernsbach Richtung Weisenbach, Tempo 40. In Biberach, Achtung, Richtung Stöcken, altbekannte Stelle im 50er-Bereich. In Herbolzheim steht einer an der Hauptstraße Richtung Kenzingen und neu kommt rein, Seelbach, Höhe Campingplatz, Tempo 50. Kommt gut durch.
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1: 8. Juni 1981. Kim Carnes steigt mit Bette Davis Eyes in die Charts ein. Bette Davis wird 1907 in Massachusetts geboren. Schon zu Schulzeiten spielt sie Theater. Mit Anfang 20 gibt es für sie nur einen Weg. Und der führt nach Hollywood. Sie spielt in über 100 Filmen mit. Sie wird 10-mal als beste Hauptdarstellerin für den Oscar nominiert und gewinnt 2 davon. Die amerikanische Filmgesellschaft setzt sie auf Platz 2 der einflussreichsten Schauspielerinnen des 20. Jahrhunderts. Noch vor Grace Kelly, Audrey Hepburn oder Marilyn Monroe. Die Frau ist eine Legende. Und um genau diese Legende, vielmehr um ihre Augen, geht es in Bette Davis Eyes. Um eine Frau, die Bette Davis Augen hat und damit allen Männern rechts und links ganz einfach den Kopf verdreht. Geschrieben wird dieser Song Mitte der 70er von Jackie DeShannon, die ihn auch auf ihrem Album New Arrangements rausbringt. Aber so richtig bekannt wird die Nummer erst, als Kim Carnes sie nochmal neu aufzeichnet. In ihrer Version

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0: Wir schauen nach Kehl, 26 Grad meldet Oleg. Es ist wolkig, aber eben noch trocken. In Friesenheim 26 Grad bei Bettina. Schwülwarme 26 Grad ist so, was die meisten von euch schicken. Die Wolken sammeln sich jetzt über dem Elsass und spätestens um 18 Uhr wird es dann in der Ortenau nass. So 2-3 Stunden kommt was runter, also den Rasen braucht ihr draußen nicht mehr gießen, die Blumen auch nicht. Und mit dem Hund vielleicht vor 18 Uhr oder dann erst am späten Abend raus. Nasser Hund, naja.
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0: Eben war es 15 Uhr und hier ist Daniel Bierich.
3: Nach einem mutmaßlichen Tankbetrug an der Raststätte

0: Baden-Baden hat sich ein Transportfahrer heute eine gefährliche Verfolgungsjagd mit der Polizei geliefert. Bei Altenheim verlor er nach einer Polizeisperre die Kontrolle, überschlug sich und wurde festgenommen. Bis 2028 entsteht dort, wo aktuell noch die Euromir ist, ein neuer Bereich rund ums Thema Weltall. Der Europapark und die Weltraumorganisation ESA haben heute einen Kooperationsvertrag unterzeichnet. Ein Motorradfahrer hat am Sonntagnachmittag auf der B500 die Kontrolle verloren und stieß frontal mit einem Auto zusammen. Der 29-Jährige rutschte in einer Kurve auf die Gegenfahrbahn und wurde schwer verletzt. Einfach näher dran an der Region. 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
1: Noch nie wurde das Hilfetelefon Gewalt gegen Frauen so oft in Anspruch genommen wie letztes Jahr. Laut dem Bundesamt für Familie und zivilgesellschaftliche Angelegenheiten gab es fast 70.000 Anrufe. Pro Tag waren es im Schnitt 190 Beratungen, die meisten wegen häuslicher Gewalt. Das Hilfetelefon Gewalt gegen Frauen ist rund um die Uhr erreichbar, kostenlos und anonym. Nach dem Brand in einem Umspannwerk sind in Reutlingen noch immer tausende Haushalte ohne Strom. Gleichzeitig laufen die Ermittlungen auf Hochtouren. Ob hinter dem Feuer ein technischer Defekt oder doch Brandstiftung steckt, ist weiter unklar. Zoe Tassovali berichtet.
2: Also am günstigsten übernachtet und speist man in den südeuropäischen Ländern Nordmazedonien und Bulgarien. Da liegen die Preise im Schnitt bei der Hälfte nur im Vergleich zu Deutschland. Und ein Drittel auch spart man in Portugal und immerhin auch noch rund ein Fünftel in Spanien, Malta, Zypern und Griechenland. Eher teurer in Südeuropa sind Kroatien und Italien, aber auch da spart man bei Hotels und Restaurants immer noch ein paar Prozent im Vergleich zu Deutschland.
1: Obwohl die Arbeitslosigkeit in Deutschland seit Jahren größer wird, waren in den ersten drei Monaten des Jahres über 1 Million Stellen unbesetzt. Das zeigen Daten des Instituts für Arbeitsmarkt- und Berufsforschung. Ein Problem sei, dass viele Stellen eine abgeschlossene Ausbildung voraussetzen, die Jobsuchende oft nicht haben. Die Vereinten Nationen nehmen im Kampf gegen den Klimawandel eine unverzichtbare Rolle ein. Das hat Umweltminister Schneider vor einer Klimakonferenz in Bonn gesagt. Während an vielen Stellen der Welt Konflikte zunehmen, arbeiteten Staaten unter dem Dach der UN weiter an gemeinsamen Antworten auf die Klimakrise. Das sei keine Selbstverständlichkeit. Die Konferenz in Bonn soll die nächste Weltklimakonferenz in Antalya vorbereiten. Noch gut drei Wochen gilt der Tankrabatt, der Autofahrerinnen und Autofahrer entlasten soll. Laut dem IFO-Institut geben die Mineralölkonzerne den Rabatt auch zum Großteil an die Verbraucher weiter. Aber Pendlern mit niedrigem Einkommen hilft der Tankrabatt wohl nicht wirklich, obwohl die Unterstützung am ehesten bräuchten.
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6: Und da starten wir direkt mit einer Meldung von euch an der Hitradio OR Hotline.
7: Ja, hier ist der Michael. Hallo, grüß dich.
6: Hi.
7: Und zwar, ich wollte melden, ein Unfall, gerade eben frisch passiert, auf der B500 Zubringer stadteinwärts Baden-Baden. 30 Meter vor dem Tunnel. Auffahrunfall.
6: B500, wenn man von der Autobahn nach Baden-Baden reinfährt. Kurz vor dem Tunnel, also schon nach dem CT-Kreisel und dann kurz vor dem Tunnel.
7: Vor dem Tunnel, also in der Michaelstunnel, wo dann praktisch unter Baden-Baden durchgeht.
6: Alles klar, wissen wir Bescheid. Danke dir fürs Melden. Geht weiter mit der B33 im Bereich Gutach. Die Baustelle zwischen Gutach und Hornberg stresst immer noch ordentlich. In beide Richtungen dicker Stau. Es dauert gut eine halbe Stunde länger. Am schlimmsten ist es im Moment, wenn ihr von Hornberg Richtung Gutach rein wollt. Und die L98, Frankreich Richtung Offenburg, stockend mit Stau zwischen der Flimlarbrücke und Goldscheuer.
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6: Die gibt es auch, und zwar reichlich. Geht los mit der L87 Aachen Richtung Ottenhöfen, Höhe Kappelrodeck. Dann die B462 Gernsbach Richtung Weisenbach, Höhe Hilpertsau. In Herbolzheim Vorsicht unterwegs auf der Hauptstraße Richtung Kenzingen. Kappelwindig dabei mit der Kappelwindiger Straße, Tempo 30. Neu dabei Schutterwald, die Schutterstraße und in Seebach. Achtung am Campingplatz, hier gilt 50. Habt ihr mehr, schickt's gerne her. WhatsApp ist 017 3104 3311. Gute Fahrt.
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0: Andi aus der Hitradio Ohr Morning Show. Du warst einer der allerersten von uns im Team, die sich sofort registriert haben für die Genuss-WM.
1: Ja, natürlich. Allerdings muss ich ganz ehrlich gestehen, ich habe noch nicht einen einzigen Tipp abgeliefert, weil ich gedacht habe, ich werde bis zur allerletzten Sekunde warten auf die letzten Analysen und Expertenmeinungen und danach dann natürlich meine Tipps ausrichten.
0: Der ist schlau, der Mann. Wir sprechen natürlich von der Genuss-WM, unserem Hitradio Ohr Tippspiel in Kooperation mit Edeka Kohle. Es gibt für euch, früher hat man Fresskorb gesagt. Sagt man das noch, Fresskorb?
1: Ich glaube, heute heißt es auf Neudeutsch Genusspaket oder irgendwie sowas.
0: Ein bisschen mehr drin sein. Also, wie es funktioniert, klickt euch da mal rein auf die hitradio.de. Man kann sich das, wenn man jetzt von Fußball entweder nicht so viel Ahnung hat oder sagt, ich will mich nicht mit beschäftigen. Man kann es sich leicht machen und folgt einem aus dem Hitradio-Ohr-Team, also zum Beispiel dem Alexander Groschop, der da seine Tipps drin hat. Ihr könnt in mein Team kommen.
1: Ja, wenn ihr allergisch auf Genusspakete seid und nicht gewinnen wollt, dann könnt ihr das natürlich auf jeden Fall tun.
0: Das Schöne ist ja, also ich klicke mich da mal rein, Andi. Man kann entweder alle Spiele der WM schon mal durchtippen oder man wartet wie du.
1: Okay. Mhm.
0: Ich habe schon die ersten 10 getippt. Moment, ich klicke mich rein auf hier, da muss ich auf tippen. Erstes Spiel ist ja Mexiko gegen Südafrika, Eröffnungsspiel. Mhm. Erstmal du, was würdest du?
1: Ich würde sagen eine 2-0 für Mexiko.
0: Ich habe eine 3-1, da sind wir nicht so weit auseinander. Okay, ich bin da optimistischer mit den Toren. Es geht weiter mit dem nächsten Spiel. Das ist Südkorea gegen die Tschechische Republik.
1: Schwierig. Glaube ich, wird ein 2-2 unentschieden.
0: So, da hätte ich ein 1-0. Kanada, das machen wir noch. Kanada, Gastgeberland gegen Bosnien und Herzegowina.
1: Ah, schwierig. Ich glaube, da sehe ich Bosnien allerdings ein kleines bisschen vorne. Ich würde sagen 2-1 für Bosnien.
0: Ich habe ein 3-2 für Bosnien.
1: Also die Tendenz haben wir beide schon mal ähnlich, nur die Toranzahl ein bisschen
0: ist
1: unterschiedlich.
0: Ist also quasi wurscht, in welches Team ihr kommt, Andi oder Alex?
1: Ja, am Ende, ich sag's dir, am Ende wird Curaçao gegen Deutschland gewinnen und Leute so wie Naemi, die gar keine Ahnung von Fußball haben, werden dieses Tippspiel gewinnen.
0: Und das Schöne ist, man kann bis Anstoß seine Tipps immer nochmal umschmeißen und ändern. 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

0: Es sammeln sich jetzt dicke Regenwolken über dem Elsass. So ab 17 Uhr erreichen die Ortenau und dann wird es 2-3 Stunden feucht werden, bringt eine Abkühlung. Richtung Sonnenuntergang ist es dann wieder trockener. Wetter trennt die nächsten Tage ein Stück kühler und wechselhaft.
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0: Um 15.32 Uhr mit Daniel Bierich.
2: Ein 31-jähriger Transportfahrer hat sich am Mittag eine wilde Verfolgungsjagd mit der Polizei geliefert, nachdem er vermutlich an der Raststätte Baden-Baden getankt hatte, ohne zu bezahlen. Der Mann raste völlig waghalsig über die A5 bis in den Raum Offenburg. Zwischen Dunnenheim und Altenheim war dann Schluss. Nach einer Nagelsperre der Polizei überschlug sich sein Wagen. Der Fahrer verletzte sich dabei leicht. Im Transporter entdeckte die Polizei außerdem viele Kanister voll mit Sprit. Außerdem waren die Kennzeichen am Auto wohl gestohlen. Der Europapark baut einen neuen Weltraumbereich und arbeitet dafür direkt mit der European Space Agency zusammen, der ESA. Die Weltraumorganisation steuert echte Ausstellungsstücke, Daten aus Missionen und Bildungsangebote bei, während der Freizeitpark das alles in Geschichten für Familien verpackt. Genau das findet Dorothee Bär auch so wertvoll. Sie war heute als Bundesministerin für Forschung, Technologie und Raumfahrt bei der Vorstellung dabei.
3: Die Kinder, die hierher kommen, sind ja schon mal von Haus aus intrinsisch motiviert, hierher zu kommen. Und wenn sie dann hier was lernen und gar nicht mitbekommen, dass sie eigentlich was gelernt haben, dann ist es eine Win-Win-Situation.
2: Das Herzstück der Anlage bilden zwei Fahrgeschäfte, die die Besucher am Ende in einen Laden für Raumfahrtsouvenirs führen. 2028 soll es fertig sein. Ein Auto hat in Gaggenau einen Jugendlichen auf einem Fahrrad erfasst und schwer verletzt. Der 14-Jährige überquerte am Samstagabend eine Kreuzung an der Bismarckstraße, übersah dabei aber den Wagen des 26-Jährigen. Er kam zur Versorgung in eine Klinik nach Karlsruhe. Torwarttalent Elias Ettringer verlässt den SC Freiburg und kehrt zu seinem Ausbildungsverein zurück, SV Elversberg. Ettringer absolvierte nach seinem Abschied aus Elversberg im Jahr 2023 fast 50 Partien für den Freiburger Nachwuchs. Der 18-Jährige unterschreibt beim Bundesliga-Aufsteiger einen Vertrag über 3 Jahre.
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0: Es geht los mit der A5. Frankfurt Richtung Karlsruhe zwischen Bruchsal und Durlach. Baustelle und Unfall im Baustellenbereich. 7 Kilometer Stau. B33 im Bereich Gutach, eine Baustelle zwischen Gutach und Hornberg, in beide Richtungen immer wieder dicker Stau, es dauert bis zu 30 Minuten länger. Dann die L98 Frankreich Richtung Offenburg, die ist gesperrt zwischen dem Kreisel Goldscheuer und der Pflommlerbrücke in beide Richtungen.
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0: Die stehen an der L87 Achern Richtung Ottenhöfen, Höhe Kappel-Rodeck. An der B462 Gernsbach Richtung Weisenbach, Höhe Hilpertsau. Kappel-Windeck ist dabei, die Kappel-Windecker Straße, Schutterwald, die Schutterstraße und den Seelbach. Vorsicht, geblitzt wird, Höhe Campingplatz im 50er-Bereich. Kommt gut durch.
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0: Unsere Yvonne Stolz aus dem Hitradio-Team, Redaktionsleiterin, lässt sich ja nicht so leicht abschütteln. Wenn die Frau was wissen will, dann findet sie es raus. Manchmal dauert es halt ein bisschen, auch beim Aufbau des Public Viewings in Offenburg auf dem Lindenplatz. Dann dauert es halt ein bisschen, sie findet es raus.
1: Ich habe selten eine Person erlebt, die so wichtig ist wie Johannes Möck am heutigen Tag von Baden Sounds. Ich stehe seit ungefähr 10 Minuten hier und wollte nur ein Interview und du wirst permanent angerufen. Warum bist du heute so busy?
2: Ja, bei einem laufen halt die Telefondrähte zusammen. Bei solchen Produktionen mache ich ja nicht nur hier Offenburg, mache ich auch Oberkirch und Aachen und Gengenbach. Und da ist natürlich die letzte Aufbauphase. Da gibt es Fragen zu beantworten und Sachen zu organisieren, bis zum ersten

0: Spielanpfiff sozusagen.
1: Das erste Spiel ist jetzt schon am Donnerstag. Es geht hier um das Public Viewing in Offenburg. Dieses Jahr erstmals auf dem Lindenplatz. Was passiert denn hier? Was steht schon und was folgt noch?
0: Heute wird die Mechanik gebaut, das heißt die Trägerkonstruktion, die unsere Leinwand, die in der Summe 28 Quadratmeter ist und ungefähr 2 Tonnen wiegt. Heute wird die Trägerkonstruktion gebaut. Morgen kommt dann der Kran und die Elektronik. Wenn alles gut läuft, können wir morgen Abend das System testen und in Betrieb nehmen.
1: Die Leinwand wird wie groß?
0: 7 Meter breit, 4 Meter hoch, 28 Quadratmeter im typischen Format, 16:9 in Full HD.
1: Der ein oder andere sagt vielleicht, na, auf dem Marktplatz war es auch schön, aber warum ist er auf dem Lindenplatz kuschelig?
0: Der Marktplatz wird in diesem Jahr umgebaut. Das heißt, da sind jetzt Bagger und die sind da tätig. Wir haben keinen Platz, uns hier auszubreiten für diese 3.000 bis 5.000 Leute. Das heißt, Lindenplatz wird dieser eine sehr gute Alternative fürs Public Viewing sein.
2: Einfach

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2: Noch melden die meisten von euch, trocken aber bewölkt. Rheinau zum Beispiel 27 Grad, schwül meldet Katja. Leichter Regen, sagt Armin jetzt schon über Lahr. Und da kommt jetzt was rüber. Die Regenfront sammelt sich im Elsass. Spätestens in einer Stunde kriegen wir dann überall in Baden Tropfen ab. Und das geht dann so bis kurz vor Sonnenuntergang. Kleine Abkühlung. Später am Abend wird es dann wieder trockener sein. Die Maxi-Werte morgen und übermorgen ein ganzes Stück frischer, so knapp über 20 Grad noch.
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2: Um 16 Uhr mit Daniel Bierich.
3: Nach einem mutmaßlichen Tankbetrug an der Raststätte Baden-Baden hat sich ein Transportfahrer heute eine gefährliche Verfolgungsjagd mit der Polizei geliefert. Bei Altenheim verlor er dann nach einer Polizeisperre die Kontrolle und überschlug sich. Er wurde festgenommen. Bis 2028 entsteht dort, wo aktuell noch die Euromir ist, ein neuer Bereich rund ums Thema Weltall. Der Europapark und die Europäische Weltraumorganisation ESA haben heute einen Kooperationsvertrag unterzeichnet. Wegen Sanierungsarbeiten an der Eisenbahnbrücke über die Kinzig wird ab heute ein Teilstück der Graudenzer Straße in Kiel verengt. Ab Mitte Juni wird die Straße komplett gesperrt. Einfach näher dran an der Region. Jetzt Deutschland und die Welt mit Moritz Einzel.
4: Obwohl die Arbeitslosigkeit in Deutschland seit Jahren größer wird, waren im ersten Quartal bundesweit mehr als 1 Million Arbeitsplätze unbesetzt. Das geht aus der jüngsten Stellenerhebung des Instituts für Arbeitsmarkt- und Berufsforschung in Nürnberg hervor. Fabian Schaffer berichtet.
5: Bundesweit waren im ersten Quartal mehr als 1,1 Millionen Arbeitsplätze unbesetzt. Das sind zwar etwas weniger als Ende vergangenen Jahres.

0: aus. Die Zahl bleibt aber hoch. Gleichzeitig kommen aktuell auf jede offene Stelle 264 Arbeitslose. Das Problem: häufig passen die Anforderungen der Unternehmen nicht zu den Qualifikationen der Arbeitssuchenden. Besonders deutlich wird das bei Jobs ohne Ausbildungsabschluss.
1: Die Bahn will für mehr Sicherheit für ihre Mitarbeitenden sorgen. Ab Juli gibt es zum Beispiel einen Testlauf mit stichfesten Schutzwesten. Außerdem können die Beschäftigten mit Kundenkontakt Bodycams tragen, wenn sie wollen. Und die Bahn plant, KI-gestützte Echtzeitauswertung von Kameraaufnahmen in Zügen einzuführen. So sollen Konflikte früher erkannt werden. Während seines Spanien-Besuchs hat sich Papst Leo XIV. Zum heiklen Thema Missbrauch in der katholischen Kirche geäußert. Bei einem Treffen mit spanischen Bischöfen sagte der Papst, die Kirche müsse auf diese Plage mit Zuhören, Wahrheit, Gerechtigkeit und Wiedergutmachung antworten. Leo warb für Prävention und eine Kultur der Fürsorge. Bundespräsident Steinmeier hat die Bedeutung von Kunst und Kultur für die Demokratie betont. Kunst sei kein Luxus, sondern essentieller Teil der demokratischen Debatte, sagte Steinmeier zur Eröffnung einer Ausstellung im Schloss Bellevue. Anfang Juli wird der Amtssitz des Bundespräsidenten für mehrjährige Sanierungsarbeiten geschlossen. Den FC Liverpool coachte er unter anderem zur englischen Meisterschaft und zum Champions League-Triumph. Jetzt hat Ex-Liverpool-Trainer Jürgen Klopp einen Orden des britischen Königshauses erhalten. Klopp wurde ehrenhalber zum Commander of the Most Excellent Order of the British Empire ernannt. Die Auszeichnung ist knapp unter dem Ritterschlag angesiedelt.
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11: Geht los mit Service-Fernverkehr, weil da so viel los ist. Die A5 Frankfurt Richtung Karlsruhe zwischen Bruchsal und Karlsruhe-Durlach. Baustelle und Unfall 8 Kilometer Stau, dauert 45 Minuten länger. Die B33 im Bereich Gutach, auch hier eine Baustelle zwischen Gutach und Hornberg, in beide Richtungen immer wieder Stau. Aktuell so etwa eine Viertelstunde plus. Dann die Landstraße Offenburg-Frankreich. Zwischen dem Kreisel Goldscheuer und der Grenze Frankreich ist die Strecke nach einem Unfall in beide Richtungen gesperrt. Und in Offenburg ist die Ampelanlage an der Unionbrücke kaputt. Gerade kommt noch dazu, Achtung, der Jan meldet sich ins Studio, 2 kaputte Autos am Kreisverkehr Kehl, wenn man von Neumühl-Sundheim kommt. Stau aus beiden Richtungen.
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11: Gibt's an der L87 Aachen Richtung Ottenhöfen, 70er Bereich Höhe Kappel-Rodeck. B462 Gernsbach Richtung Weisenbach, 40er Zone Höhe Hilpertsau. Vorsicht in Kappel-Windeck, Tempo 30 an der Kappel-Windecker Straße. Schutterwald, die Schutterstraße, Tempo 50. Und in Seelbach steht ein Blitzer am Campingplatz. Nochmal 50. Kommt gut an.
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0: Hitradio Uhr mit Selina Klein aus Bühl. Hi.
1: Hallo, vielen Dank für die Einladung.
0: Du machst in Bühl die Chaos-Boutique.
1: Genau, die Chaos-Boutique bei Selina Klein in Bühl-Eisenthal ist die, genau.
0: Das ist eine super sympathische und kreative Geschichte. Es geht grob um Modeschneiderei. Das ist das Erste, was mir auffällt auf einem Foto. Ich habe noch nie jemanden mit so vielen Scheren gesehen. Wie viele Scheren braucht man denn da?
1: Es kommt drauf an, unterschiedlich. Natürlich für meine Schnittmuster benutze ich eine Papierschere und Stoffschere gibt es auch.
0: Du hast da 30 Scheren auf dem Tisch.
1: Genau, ja. Ja. Also ich habe eine große Auswahl und auch für meine Nähkurse zum Beispiel ist wichtig, dass ich natürlich alle Utensilien da habe für Kinder. Die haben ja oft noch nicht so viele Nähutensilien zu Hause. Und da will ich halt einfach auch eine Auswahl anbieten.
0: Das ist speziell, was du im Bühl machst mit dieser Chaos-Boutique. Wie lange schon?
1: Tatsächlich jetzt erst seit Januar Vollzeit und davor habe ich es immer ein bisschen nebenher gemacht, war davor angestellt in verschiedenen anderen Boutiquen und Läden und dann habe ich aber gedacht, jetzt will ich mal den Schritt wagen und jetzt bin ich seit Januar Vollzeit voll, also genau selbstständig, ja.
0: Ich liebe Menschen, die ihre Träume verwirklichen.
1: Oh, vielen Dank,
0: ja. Du strahlst es auch aus, dass es dich erfüllt.
1: Danke, ja, ich bin auch heute sehr nervös und aber ich will einfach mit meiner Mode auch Menschen erreichen und einfach zeigen, dass noch viel mehr hinter so einer Schneiderei oder so steckt. Und es gibt ja, man kennt ja so Maßschneiderei, da denkt man sich immer so eine 60-, 70-jährige alte Frau, die das so nebenher macht oder
0: also,
1: so.
0: Deine Oma spielt eine Rolle, ne? Die hat dich inspiriert.
1: Auf jeden Fall, genau. Ich habe früher mit ihr schon Kleidung genäht, genau. Also so Puppenkleider oder so, genau. Aber das haben wir mit Hand gemacht. Und von meiner Oma, die Mutter, die war auch Schneiderin. Also meine Oma, die habe ich aber leider nie kennengelernt, aber die, also vielleicht liegt es auch schon ein bisschen so in den Genen.
0: Du hast es jetzt mit der Chaos Boutique in Bühl zum Beruf gemacht, machst da wahnsinnig viel. Ich finde diese Mischung so toll. Du bist super sympathisch, bodenständig, aber auch wahnsinnig kreativ.
1: Vielen Dank.
0: Und du hast noch was Großes vor, darüber sprechen wir nach einem Hit gleich weiter.

0: Selina Klein aus Bühl ist bei uns. Selina, du machst die Chaos Boutique. Du hast deine Leidenschaft des Nähen, des Schneidern, Modegestalten jetzt zum Beruf gemacht. Einfach selber durchstarten seit Anfang des Jahres. Ich krieg bei dir sogenanntes Upcycling. Also du machst kreative Sachen aus Klamotten, die ich eigentlich wegschmeißen müsste.
1: Auf jeden Fall. Also Upcycling liegt mir sehr am Herzen, weil ich es einfach schade finde, wenn man irgendwo ein Kleidungsstück kauft und es nach 2-3 Jahren die ganze Zeit nur im Schrank hängt, man es nicht mehr anziehen will. Oder was kaputt ist.
0: Brautmoden ist ein großes Thema, machst du auch.
1: Zum Beispiel oft muss länger angepasst werden, seitlich muss es enger gemacht werden oder auch die Cups, die Brust sitzt also nicht so, wie sie natürlich soll, weil beim Brautkleid soll natürlich schon alles sitzen und passen.
0: Das wäre gut.
1: Ja.
0: Du machst das super bodenständig, ganz breites Portfolio, aber auch kreative Sachen sind dabei. Also du hast schon Bock, auch noch mehr zu entwerfen, zu designen. Und jetzt ist ja in ein paar Wochen die Fashion Week in Berlin.
1: Genau, ja. Und da habe ich jetzt schon Zugticket und Hotel gebucht und ich versuche mich da irgendwie, dass ich da reinkomme zu irgendeiner Show, einfach mal diese Atmosphäre mitnehmen. Selbst wenn ich es gar nicht zu einer Show oder so schaffe, ich will einfach mal den Eindruck so davon bekommen, was dann in Berlin abgeht.
0: Verstehe, also Bühl ist wunderschön, aber jetzt vielleicht nicht der Nabel der Modewelt.
1: Einfach über den Tellerrand hinausschauen, würde ich sagen, genau.
0: Klär mir mal auf, diese Fashion Week in Berlin ist ja eine der größten Shows in Europa, eigentlich weltweit, abgesehen von den Big Four. Wie kommt man da dann rein? Also man kann nicht einfach ein Ticket kaufen und sagen,
1: leider nicht. Also zum Beispiel natürlich als Influencer, wenn man jetzt sehr viele Instagram-Follower hat oder so, oder wenn man generell schon in der größeren Modebranche tätig ist, dann bekommt man oft Einladungen. Aber klar, mich kennen noch nicht so viele und ich habe ja auch erst jetzt angefangen damit.
0: Genau. Das ändern wir ja hiermit schon im Radio.
1: Ja, vielleicht hat jemand Ideen. Mich.
0: Cool. Also hast du wirklich schon Zugticket und Hotel gebucht?
1: Ja, auf jeden Fall. Also ich gehe auf jeden Fall hin und ich bin für alles bereit, was noch kommt.
0: Jetzt brauchen wir eine Einladung für dich von irgend so einem Modedesigner oder
1: von irgendjemand, der da eine Show anbietet und der sagt, hey, hast du Bock? Dann komm vorbei und schau mir die Show von dir an.
0: Das verfolge ich weiter, weil ich finde das macht so Bock, was du ausstrahlst, weil du machst deinen Traum jetzt zum Beruf, gehst ins Risiko, eigener Laden mit der Chaos Boutique und jetzt gehst du einfach auch ins Risiko und sagst, ich kaufe Zugticket, Hotel und das wird schon werden.
1: Ja, ich bin einfach gespannt, was kommt. Natürlich auch sehr aufgeregt und nervös, aber ich glaube, das gehört dazu.
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0: Wechsel und Maxiwerte um 21 Grad.
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0: Um kurz nach 16:30 mit Daniel Bierich.
2: Ein 31-jähriger Transporterfahrer hat sich heute Mittag eine Verfolgungsjagd mit der Polizei geliefert, nachdem er vermutlich an der Raststätte Baden-Baden getankt hatte, ohne zu bezahlen. Der Mann raste völlig waghalsig über die A5 bis in den Raum Offenburg. Zwischen Dundenheim und Altenheim war dann Schluss. Nach einer Nagelsperre der Polizei überschlug sich sein Auto. Der Fahrer verletzte sich dabei leicht, konnte festgenommen werden. Der Europapark baute einen neuen Weltraumbereich und arbeitet dafür direkt mit der European Space Agency zusammen. Die Weltraumorganisation steuert echte Ausstellungsstücke, Daten aus Missionen und Bildungsangebote bei, während der Freizeitpark das alles dann für Familien in tollen Geschichten verpackt. Genau das findet Dorothee Bär auch so wertvoll. Sie war heute als Bundesministerin für Forschung, Technologie und Raumfahrt bei der Vorstellung dabei.
3: Die Kinder, die hierher kommen, sind ja schon mal von Haus aus intrinsisch motiviert, hierher zu kommen. Und wenn sie dann hier was lernen und gar nicht mitbekommen, dass sie eigentlich was gelernt haben, dann ist es eine Win-Win-Situation.
2: In der Region werden nach und nach die Plätze für das Public Viewing aufgebaut. Neben Offenburg können Fußballfans auch in Oberkirch und Aachen zusammen mitfiebern. Dafür zuständig ist Johannes Möck, der Chef von Badensound, der aktuell schon in Offenburg die Technik aufstellt.
4: Heute wird die Mechanik gebaut, das heißt die Trägerkonstruktion, die unsere Leinwand, die in der Summe 28 Quadratmeter ist und ungefähr 2 Tonnen wiegt, gebaut. Morgen kommt dann der Kran und die Elektronik.
2: Weil der Marktplatz im Moment eine Baustelle ist, weichen die Veranstalter dieses Mal auf den Lindenplatz aus. Torwarttalent Elias Ettringer verlässt den SC Freiburg und kehrt zu seinem Ausbildungsverein SV Elversberg zurück. Ettringer absolvierte nach seinem Abschied aus Elversberg im Jahr 2023 fast 50 Partien für den Freiburger Nachwuchs. Der 18-Jährige unterschreibt beim Bundesliga-Aufsteiger einen Vertrag über 3 Jahre.
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6: Es ist ein Phänomen, das seit einigen Jahren immer häufiger vorkommt. Über deutschen Flughäfen werden Drohnen gesichtet. Dann wird vorsorglich der Flugbetrieb ganz oder teilweise gesperrt. Und das kann schnell hohe Kosten verursachen. Im vergangenen Jahr wurden mehr als 200 Drohnen gezählt. Der Schaden wird auf etwa 60 Millionen Euro geschätzt. Und da sind Kosten für Verspätungen bei Flügen gar nicht mit eingerechnet. Eher wenig Kursbewegungen und damit geringe Verluste haben wir an der Frankfurter Börse. Der DAX verliert, aber nur ganz leicht auf 24.680 Punkte. Einfach näher dran am Börsengeschehen. Jürgen Krämer für Hitradio Ohr.
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0: Es dauert immer noch länger auf der A5 Frankfurt Richtung Karlsruhe zwischen Bruchsal und Karlsruhe-Durlach. Baustelle und Unfall, 5 Kilometer Stau. Dann die B33 im Bereich Gutach, eine Baustelle zwischen Gutach und Hornberg in beide Richtungen, immer wieder Stau. Stadtgebiet Kehl, ein Unfall am Kreisel Vogesenallee Daimlerstraße. Auch da stockt's und in Offenburg ist die Ampelanlage an der Unionbrücke kaputt. Die gute Nachricht, stundenlang war ja die Landstraße Offenburg Richtung Frankreich gesperrt zwischen Goldscheuer und der Flumlarbrücke. Da ist die Strecke jetzt wieder frei.
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0: Die gibt's an der Landstraße Aachen Richtung Ottenhöfen, Höhe Kappelrudeck, Tempo 70. B462 Gernsbach Richtung Weisenbach, das ist Höhe Hilpertsau. Vorsicht auch in Kappelwindeck, unterwegs auf der Kappelwindecker Straße. Blitzgefährlich ebenfalls Schutterwald, Schutterstraße und Seelbach, Höhe Campingplatz im 50er Bereich. Gute Fahrt.
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0: sporadisch englische Songtexte neu erzählt.
1: I can stand the rain von Tina Turner. Ich ertrag den Regen nicht. Ich ertrag den Regen nicht, wenn er gegen meine Fenster schieb prasselt. Dann kommen nämlich all die Erinnerungen wieder auf. Und deswegen kann ich's nicht vertragen, wenn der Regen gegen das Fenster prasselt. Weil er ist nimmer bei mir. Hey Fenstersimse, denkt das noch? Wie wunderschön die Zeit war, wo er und ich noch zusammen waren. Sieht einfach alles passt. Und jetzt, wo wir auseinander sind, gibt's nur noch ein Geräusch, wo ich nie mehr ertragen kann. Und das ist, wenn der Regen gegen die Fensterscheibe prasselt. Das erinnert mich nämlich an ihn. Und er? Ja, er ist halt nie mehr da.

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2: Um 17 Uhr und jetzt geht's schon langsam los. Wir haben drüber gesprochen. Der Regen zieht jetzt über die Ortenau. So 2-3 Stunden wird es feucht sein. Ja, zum Beispiel in Weitenung. Gerade schon Regen, 23 Grad bei Thorsten. Walters war ja auch Regen, meldet Matthias. Der Wettertrend, morgen den Tag über Sonne und Wolken im Wechsel. Ab und zu ein Schauer bis 21 Grad.
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2: Mit Daniel Bierich.
3: Nach seinem dreiwöchigen Verschwinden ermittelt die Polizei weiter zu dem Fall eines 15-Jährigen aus Kehl. Nach Angaben der Beamten floh der Jugendliche zunächst mit dem Fahrrad nach Frankreich und wanderte anschließend zu Fuß bis an den Genfer See. Ein Streit am Treffpunkt Mitte in Freiburg ist am frühen Sonntagmorgen völlig eskaliert und endete mit einem schweren Messerangriff. Ein Unbekannter zückte gegen 3 Uhr während eines Streits die Waffe und verletzte seinen Kontrahenten damit stark. Wegen Sanierungsarbeiten an der Eisenbahnbrücke über die Kinzig wird ab heute ein Teilstück der Graudenzer Straße in Kehl verengt. Ab Mitte Juni wird die Straße komplett gesperrt. 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Jetzt Deutschland und die Welt mit Moritz Einzel.
4: Wird aus Stuttgart 21 jetzt Stuttgart 31? Das Milliardenprojekt des neuen Stuttgarter Hauptbahnhofs wird noch später fertig als gedacht, berichtet die Frankfurter Allgemeine Zeitung. Demnach muss die Eröffnung des neuen unterirdischen Bahnhofs auf Ende 2031 verschoben werden. Grund seien drastische Versäumnisse bei der Deutschen Bahn. Schnelleres Internet, mehr Mobilfunk und weniger Bürokratie. Bund, Länder, Kommunen und die Telekommunikationsbranche haben einen gemeinsamen Ausbaupakt beschlossen. Allein im kommenden Jahr wollen die Unternehmen fast 11 Milliarden Euro in Glasfaser- und Mobilfunknetze investieren. Zoe Tassovali berichtet.
5: Damit neue Leitungen und Mobilfunkmasten schneller gebaut werden können, sollen Genehmigungen künftig deutlich einfacher und digitaler ablaufen. Außerdem wollen die Anbieter ihre Netze stärker gemeinsam nutzen. Das bedeutet mehr Wettbewerb, ohne dass überall doppelt gebaut werden muss. Ob die Ziele tatsächlich erreicht werden, soll regelmäßig überprüft werden.

0: Dafür bekommt auch die Bundesnetzagentur zusätzliche Kontrollaufgaben.
1: NATO-Kampfjets haben über Lettland eine Drohne abgeschossen. Die Streitkräfte des baltischen EU- und NATO-Landes teilten mit, dass das Flugobjekt aus Russland in den Luftraum eingedrungen sei. Die Behörden forderten die Bewohner in mehreren Regionen im Osten Lettlands dazu auf, in Schutzräume zu gehen. Bei einem schweren Erdbeben auf den Philippinen sind nach Angaben der örtlichen Behörden mindestens 32 Menschen ums Leben gekommen. Rund 130 weitere Personen in den betroffenen Gebieten wurden verletzt. Das Beben der Stärke 7,8 hatte am Morgen die südliche Insel Mindanao erschüttert. Gebäude stürzten ein, Menschen rannten in Panik auf die Straßen. Bundespräsident Steinmeier hat die Bedeutung von Kunst und Kultur hervorgehoben. Kunst mache unterschiedliche Erfahrungen, Prägungen und Lebensrealitäten sichtbar. Davon lebten demokratische Gesellschaften, sagte Steinmeier kurz vor der Eröffnung einer Ausstellung zeitgenössischer Künstler in Schloss Bellevue.
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4: Da ist jetzt einiges los im Feierabendverkehr der Reihe nach. Die A5 Frankfurt Richtung Karlsruhe zwischen Bruchsal und Durlach. Baustelle und Unfall, 6 Kilometer Stau. Dann die B31A Autobahnzubringer Freiburg Mitte. Stadtauswärts ein Unfall, 5 Kilometer Stau, es dauert bis zu einer halben Stunde länger. Viele weichen aus über die B294 Autobahnzubringer Freiburg Nord. Deswegen klemmt es auch da, da haben wir 2 Kilometer Stau, 20 Minuten plus. Jetzt die B33 im Bereich Gutach, eine Baustelle zwischen Gutach und Hornberg. In beide Richtungen immer wieder stockend und Stau. Stadtgebiet Kehl, ein Unfall am Kreisel Vogesenallee, Daimlerstraße, auch da stockt's.
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4: B462 blitzgefährlich, Gernsbach Richtung Weisenbach in Höhe von Hilpertsau. Kappelwindig ist dabei, die Kappelwindecker Straße, Köndringen, die Heimbacher Straße neu gemeldet, Schutterwald, Schutterstraße und Seelbach, Höhe Campingplatz, ebenfalls mit Radarfallen. Habt ihr noch mehr, dann schickt's doch gerne her. WhatsApp 0173 104 33 11.
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0: Fall of Usher, Corner Shop, der Robin Cook Remix aus 1998. Und da gab es sie schon ein Jahr lang, denn 1997 hat die aufgemacht, die Euromir. Das war damals eine Weltneuheit, wurde schnell zu einer der Attraktionen im Europapark in Wust. Jetzt wird diese Bahn abgebaut, aber es kommt was Neues und wir hören gleich genauer, was das ist. Ich denke, es dürfte schon auch wieder um Raumfahrt gehen, denn Parkchef Roland Mack ist ja ein riesen Weltraumfan.
1: Technisch affin, absolut. Ich habe den Weltraumflug, Mondlandung vor 50 Jahren sogar meine Abitursvorbereitung verschoben und habe mich vor den Fernseher begeben, leidenschaftlich zugeschaut und über die ganzen 50 Jahre die Weltraumentwicklung weiter im Auge behalten. Und insofern ist das natürlich für mich ein Höhepunkt, nicht nur, dass eine europäische Weltraumagentur mit uns in eine Kooperation tritt. Das eine ist Forschung, Wissenschaft und das andere ist Entertainment.
0: Also eine Kooperation mit der ESA und von der ESA, sagt Rolf Densing.
2: Der Europapark Rust kann uns helfen, die ESA besser zu vermarkten. Bei unserer Klientel, das ist der Steuerzahler, der sehr viel Geld in die ESA investiert, kann uns helfen, das ESA-Logo bekannter zu machen. Und wir können andersherum der Raumfahrtausstellung im Europapark eine gewisse Authentizität und ein Gütesiegel aufdrücken. Was uns auch verbindet mit dem Europapark ist, dass wir ein Besucherzentrum an unserem Standort, Europäischen Raumfahrtkontrollzentrum in Darmstadt, starten wollen. Und da ist der Europapark Rust schon ein guter Ratgeber. Also die wissen, wie man die Leute abholt.
0: Klingt schön und gut und ist es auch. Aber jetzt wollen wir es doch wirklich wissen. Was fahren wir denn dann demnächst im Park? Was wird neu gebaut? Nochmal Roland Mack.
1: Eine neue Themenwelt Raumfahrt. Es wird dem russischen Themenbereich abgegliedert und entsteht ein neuer Themenbereich, was ganz im Zeichen der europäischen Raumfahrtentwicklung steht. Wir sind auf einem High-End-Produkt, was die Achterbahn angeht. Wir haben keine Antriebsmotoren mehr in den Zügen, weil wir uns technologisch weiterentwickelt haben, über Fliehkraftbrechen die chaotische Bewegung des Fahrzeugs in den Griff zu bekommen. Die Themenwelten sind auf dem Papier, sind im 3D schon sichtbar. Und lassen Sie sich überraschen, was noch alles entsteht. Es gibt auf alle Fälle eine Riesenattraktion.

0: für 2028 bei uns im Europapark.
1: Roland Mack, ganz genau will das immer noch nicht verraten, aber wir kriegen's raus. Das hört ihr, wenn dann zuerst auf Hitradio Ohr, denn unser Parkreporter Matthias Drescher, der ist ja jede Woche im Europapark für euch unterwegs.
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2: Jetzt regnet's überall in der Ortenau. Das bestätigt ihr mir mit euren Meldungen. Temperaturen immer noch schwül. Gengenbach 22 Grad, sagt Lara. In Kehl 26, dort Regen, meldet Marina. Das wird aber jetzt nicht ewig dauern. So gegen 20 Uhr ungefähr zieht das Gröbste schon wieder ab von der Regenfront. Kann auch noch ein bisschen Sonne dabei sein zum Sonnenuntergang. Temperaturen aber jetzt ein Stück angenehmer. Der Wettertrend morgen und übermorgen bis 21 Grad wechselhaft. Ab und zu Regen, aber auch Sonne dabei.
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2: Um 17.31 Uhr mit Daniel Bierich.
3: Er war 3 Wochen lang unterwegs und verschwunden. Dann ist er in der Schweiz wieder aufgetaucht. Aber wie kam er dorthin? Nachdem ein 15-Jähriger aus Kiel wiedergefunden wurde, möchte die Polizei noch genauer ermitteln. Mittlerweile konnte man mit dem Jungen, der noch immer in der Schweiz ist, telefonieren. Polizeisprecher Wolfgang Kramer.
4: Die erste Befragung war so, dass er also schon mit dem Fahrrad von zu Hause weg. Und mit diesem Fahrrad sei er, wie er sagt, erstmal in Richtung Frankreich gefahren. Von dort zu Fuß weiter. Offensichtlich auch ein gutes Stück am Rhein entlang durch die Schweiz, bis er dann eben auch am Genfer See war. Von uns nachvollziehbar, jetzt von der Entfernung zu den Tagen, die er weg war, das kann so gut hinkommen.
3: Auch die genauen Hintergründe, wie er 3 Wochen durchhalten konnte und warum er von zu Hause abgehauen ist, sind weiter Thema für die Polizei. In der Region werden nach und nach die Plätze für das Public Viewing aufgebaut. Neben Offenburg können Fußballfans auch in Oberkirch und Aachen zusammen mitfiebern. Dafür zuständig

0: Nicht ist Johannes Möck, der Chef von Badensound, der aktuell schon in Offenburg die Technik aufstellt.
1: Heute wird die Mechanik gebaut, das heißt die Trägerkonstruktion, die unsere Leinwand, die in der Summe 28 Quadratmeter ist und ungefähr 2 Tonnen wiegt, gebaut. Morgen kommt dann der Kran und die Elektronik.
0: Weil der Marktplatz im Moment eine

0: Streitz die Waffe und verletzte seinen Kontrahenten damit stark. Vom Täter fehlt seit der Flucht jede Spur, weshalb die Kriminalpolizei jetzt unter Hochdruck ermittelt. Falsche Mitarbeiter der Pflegestützpunkte versuchen momentan in Baden-Baden, Menschen am Telefon hereinzulegen. Die Anrufer täuschen eine Beratung vor und wollen sogar Termine für Besuche in der Wohnung vereinbaren. Die echte Einrichtung stellt aber klar, dass sie ihre Mitarbeiter niemals von sich aus anrufen, um Verträge abzuschließen oder Daten abzufragen.
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4: Es dauert immer noch deutlich länger auf der A5 Frankfurt Richtung Karlsruhe zwischen Bruchsal und Karlsruhe-Durlach. Baustelle. Unfall im Baustellenbereich. 7 Kilometer Stau. Halbe Stunde kommt locker obendrauf. Dann DB 31A, Autobahnzubringer Freiburg-Mitte, Stadt auswärts, ebenfalls ein Unfall, 4 Kilometer Stau, dauert 20 Minuten länger. B33 im Bereich Gutach, eine Baustelle zwischen Gutach und Hornberg. In beide Richtungen immer wieder stockend mit Stau und in Kehl haben wir einen Unfall am Kreisel Vogesenallee Daimlerstraße.
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4: Stehen in Köndringen an der Heimbacher Straße, Muggensturm, Raststatterstraße, beidseitig Tempo 50. Schutterwald, die Schutterstraße und Seelbach, Höhe Campingplatz. 50 auch hier erlaubt. Kommt gut an.
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0: gleich zwei Megafrauen auf Hitradio Ruhr für euren Feierabend. Olivia Rodrigo, toller neuer Hit, Drop Dead. Und Bonnie Tyler feiern wir davor, die wird heute 75.
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0: Das hört nicht mehr auf. Es hört gar nicht mehr auf. Und das finde ich genial. Los ging's ja mit diesem kleinen Interview hier in der Show. Rentner Peter Rogge aus Bühlertal sammelt unermüdlich Kronkorken überall. Der gesamte Schrottwert geht dann an die Kinderkrebshilfe in Tübingen. Peter macht das jetzt seit einem Jahr. Inzwischen ist auch Dennis aus Oberkirch voll drin, hat eine eigene Seite, kroko-ortenau.de. Er engagiert sich fürs Kinderhospiz in Offenburg, da auch schon 10 Tonnen eingesammelt. Peter, der Kronkorkenschiffer aus Bühlertal, der sagt übrigens, bitte bei Festen und Vereinsfeiern einfach sammeln, ich hol das ab. So ist es jetzt passiert nach den Kieler Flugtagen. Fabian Grass vom Aero Club Kiel.
3: Das lohnt sich natürlich bei so einem großen Fest, da haben wir gerne mitgemacht. Aber das kann auch jeder Einzelne machen. Da gibt es extra Stellen, an die man sich wenden kann und auch seine kleine Sammlung machen kann. Und da ist es wirklich einfach, die Menge macht's, ja. Und das fanden wir so toll, da haben wir auf jeden Fall mitgemacht und das werden wir auch gerne nächstes Jahr wieder machen.
0: Kronkorken sammeln für Kinder, das machen wir jetzt einfach immer größer zusammen in der Ortenau und in ganz Baden.
2: Das war die gute Nachricht des Tages. 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
2: Im Moment melden alle von euch mehr oder weniger Regen. Es ist zum Beispiel feucht in Meißenheim bei 19 Grad, sagt Florian. Schuttertal auch 19 Grad und Regen bei Wetterwächter Andreas. Manuela ist in Zell am Hammersbach zu Hause. 21 Grad, auch da regnet's. Aber das zieht dann schon wieder weiter, dieses Regenfeld. So in ein, zwei Stunden ist das Gröbste durch. Wahrscheinlich kriegen wir zum Sonnenuntergang sogar noch ein bisschen was von der Sonne zu sehen. Wettertrend morgen und übermorgen bis 21 Grad und ein Stück wechselhafter.
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2: Es ist 18 Uhr und hier ist Daniel Bierich.
3: Nach seinem dreiwöchigen Verschwinden ermittelt die Polizei weiter zu dem Fall eines 15-Jährigen aus Kiel. Nach Angaben der Beamten floh der Jugendliche zunächst mit dem Fahrrad nach Frankreich und wanderte anschließend zu Fuß bis an den Genfer See. In der Region werden nach und nach die Plätze für das Public Viewing aufgebaut. In Offenburg wird seit heute die Technik verlegt und die Leinwand aufgestellt. Falsche Mitarbeiter der Pflegestützpunkte versuchen derzeit in Baden-Baden Menschen am Telefon hereinzulegen. Die Anrufer täuschen eine Beratung vor und wollen sogar Termine für Besuche in der Wohnung vereinbaren. Einfach näher dran an der Region. Jetzt Deutschland und die Welt mit Moritz Einzel.
4: Das deutsch-französische Kampfjet-Projekt ist gescheitert. Bundeskanzler Merz und Frankreichs Präsident Macron haben sich darauf geeinigt, das milliardenschwere Rüstungsvorhaben aufzugeben. Die Unternehmen Dassault und Airbus hätten beim Bau des gemeinsamen Kampfflugzeugs nicht zusammengefunden. Das Rüstungsprojekt war jahrelang vorbereitet worden. Die Zahl der Beratungen am bundesweiten Hilfetelefon Gewalt gegen Frauen hat im vergangenen Jahr erneut einen Höchststand erreicht. Die Hotline wurde 2025 knapp 70.000 Mal für eine Beratung gewählt, teilte das Bundesamt für Familie und zivilgesellschaftliche Aufgaben mit. Das entspreche 190 Beratungen pro Tag im Schnitt. Die häufigsten Anlässe für Frauen, das Hilfetelefon zu kontaktieren, waren häusliche und sexualisierte Gewalt. Der Brand letzte Nacht in einem Umspannwerk in Reutlingen könnte gezielt gelegt worden sein. Die Vorgehensweise deute auf linksextremistische Täter hin, wie die deutsche Presseagentur erfahren hat. Es gebe Parallelen zu Taten in Berlin. Dort hatte es zum Beispiel im Januar einen mutmaßlich linksextremistischen Brandanschlag auf die Stromversorgung gegeben. Deutschland will den Netzausbau für schnelleres Internet und für Mobilfunk deutlich beschleunigen. Bund, Länder, Kommunen und die Telekommunikationsbranche haben dazu heute einen gemeinsamen Ausbaupakt beschlossen. Zum Beispiel sollen neue Leitungen schneller gebaut werden können und Genehmigungen sollen digitaler ablaufen. Allein nächstes Jahr wollen die Unternehmen fast 11 Milliarden Euro investieren. In Liverpool wird Jürgen Klopp eh schon verehrt. Dort war er ja 9,5 Jahre Trainer des Premier League Clubs FC Liverpool. Jetzt hat der 58-Jährige einen Orden des britischen Königshauses erhalten. Klopp wurde für außerordentliche Dienste am Fußball und seinen andauernden Beitrag für die Menschen in Liverpool ausgezeichnet. Der Orden ist knapp unterhalb des Ritterschlags angesiedelt.
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1: Vorsicht auf der B415, Autobahnzubringer Lahr, Stadt einwärts. Da steht Höhe Baggersee, ein kaputtes Auto mit einer Panne. Dann haben wir noch zwei dicke Staus, einmal Nordbaden, einmal Südbaden. Die A5 Frankfurt Richtung Karlsruhe zwischen Bruchsal und Durlach, Baustelle und Unfall. 8 Kilometer Stau, dauert 45 Minuten länger. Und B31A Autobahnzubringer Freiburg-Mitte, Stadt auswärts, ein Unfall. 6 Kilometer Stau, das zieht sich durchs gesamte Stadtgebiet und dauert bis zu 50 Minuten länger.
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1: Stehen in Köntringen an der Heimbacher Straße, Muckensturm, Raststatter Straße beidseitig, Tempo 50. In Schutterwald eine 50er Zone, die Schutterstraße und in Seelbach ein Blitzer, Höhe Campingplatz. Für den Moment war's das, kommt gut durch.
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0: 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Was geht die Woche sonst noch an die?
1: Am Mittwoch könnt ihr auf Arbeit eurem Kugelschreiber einen Geburtstagskuss geben. Der wird nämlich 83. Also jetzt nicht eurer direkt, aber der Kuli allgemein. Der wurde nämlich am 10. Juni 1943 von einem Journalisten zum Patent angemeldet.
2: Da legst du nieder.
1: Apropos, ist euch eigentlich schon mal aufgefallen, dass Kugelschreiber so ein bisschen wie Facebook-Freunde sind?
3: Nö.
1: Man hat jede Menge davon, aber schreiben tun die wenigsten.
3: Wieso?
4: Meine Damen und Herren, die schreckliche, die fußballlose Zeit ist vorbei.
1: Ja, das waren aber auch ein paar verdammt lange Tage seit dem Champions-League-Finale.
5: Oi, leise.
1: Am Donnerstag startet jedenfalls die Fußball-WM in Kanada, Mexiko und den USA. Anpfiff zum Eröffnungsspiel Mexiko gegen Südafrika ist um 21 Uhr mitteleuropäischer Zeit. Das erste Spiel für Deutschland ist dann am Sonntag um 19 Uhr in Houston gegen Curaçao. Und da heißt es am Ende dann hoffentlich:
6: Schöner Abend, gutes Spiel. Sind wir zufrieden.
1: Und nicht:
7: Houston, wir haben ein Problem.
8: Ich liebe Hühnerfleisch. Ich liebe auch Schweinefleisch. Und Rindfleisch und Fickfleisch, auch lecker.
1: Sonst schon, aber Freitag heißt es eher:
9: Totes Tier in deinem Bauch? Ih!

0: ist nämlich der Kein-Fleisch-Tag. Kann man ruhig mal machen, finde ich. Der Magen wird es schon vertragen. Und Tiere und Umwelt sagen:
1: Danke, danke, ja.
0: Und wenn das für euch überhaupt nicht in Frage kommt, unser Hörer Roland, der hat da einen Kompromiss gefunden.
2: Ich bin ja halb Vegetarier. Das heißt, ich esse nur Fleisch von Tieren, die sich vegetarisch ernähren.
3: Ganz toller Plan!
0: Am Sonntag ist der höchste Feiertag für Vampire, der Weltblutspendetag. Der ist immer am 14. Juni, weil an diesem Tag der Geburtstag von Karl Landsteiner wäre und der gilt als Entdecker der Blutgruppen.
4: Mein Gott, ich liebe dein Wissen.
0: Also geht Blutspenden, Leute, das ist super wichtig. Das Einzige, was dabei immer nervt, ist diese dämliche Fragerei. Haben Sie Allergien? Nehmen Sie irgendwelche Medikamente? Wessen Blut ist das? Warum bringen Sie es in einem Eimer? Mann, Mann, Mann, Mann, Mann.
5: Das ist eine Scheißfrage, auf Deutsch gesagt. Und hört endlich mal auf, in jeder Suppe ein Salz zu finden.
0: Und ihr kommt jetzt bitte gut durch die Woche. Euer Andi.

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1: wäre jetzt so die Stelle hier nach George Michael und Faith, wo diese Hitradio-Radio-Stimme sagt, wir feiern die Klassiker und die Hits von heute. In dem Fall übernehme ich das mal persönlich, weil wir feiern jetzt einen Klassiker und einen Hit von heute komplett in 3 Minuten am Stück. Das geht mit Bebe Rexha und New Religion. Und der Kenner hört doch Faithless längst raus aus der Nummer auf Hitradio Ohr.

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2: Überall Regen in der Ortenau, zum Beispiel in Meißenheim 20 Grad, das meldet Martin ins Studio rein. Ich bekomme aus Kehl 21 Grad Regen von Brigitte bestätigt und Theresa aus Wiesenheim schickt 22. Es regnet. Heute Abend wird es dann wieder trockene Abschnitte geben, Temperaturen in den kommenden Tagen nicht mehr ganz so drückend. Morgen um 21 Grad in der Spitze und Sonne und Wolken wechseln sich ab.
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2: So, und wir machen natürlich erstmal die Nachrichten mit Daniel und ich mache dir das richtige Mikrofon auf, bitteschön.
3: Ja, schön. Er war 3 Wochen lang unterwegs und verschwunden, dann ist er in der Schweiz wieder aufgetaucht. Aber wie kam er dahin und wie hat er so lange durchgehalten? Nachdem ein 15-Jähriger aus Kehl wiedergefunden wurde, möchte die Polizei noch genauer nachermitteln. Mittlerweile konnte man mit dem Jungen, der noch immer in der Schweiz ist, telefonieren. Polizeisprecher Wolfgang Kramer.
4: Die erste Befragung war so, dass er also schon mit dem Fahrrad von zu Hause weg und mit diesem Fahrrad sei er, wie er sagt, erstmal in Richtung Frankreich gefahren. Von dort zu Fuß weiter, offensichtlich auch ein gutes Stück am Rhein entlang durch die Schweiz, bis er dann eben auch am Genfer See war. Von uns nachvollziehbar, jetzt von der Entfernung zu den Tagen, die er weg war, das kann so gut hinkommen.
3: Auch die genauen Hintergründe, warum er von zu Hause abgehauen ist, ist weiter Thema für die Polizei. Der Europapark baut einen neuen Weltraumbereich und arbeitet dafür direkt mit der European Space Agency zusammen. Die Weltraumorganisation steuert echte Ausstellungsstücke, Daten aus Missionen und Bildungsangebote.

0: bei, während der Freizeitpark das alles in Geschichten für Familien verpackt. Genau das findet Dorothee Bär auch so wertvoll. Sie war heute als Bundesministerin für Forschung, Technologie und Raumfahrt bei der Vorstellung dabei.
1: Die Kinder, die hierher kommen, sind ja schon mal von Haus aus intrinsisch motiviert, hierher zu kommen. Und wenn sie dann hier was lernen und gar nicht mitbekommen, dass sie eigentlich was gelernt haben, dann ist es eine

0: war klar, dass sie ihre Mitarbeiter niemals von sich aus anrufen, um Verträge abzuschließen oder Daten abzufragen.
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2: So, jetzt gucken wir auf die Straßen B31A, Autobahn Zöpfinger Freiburg Mitte, Stadt auswärts. Immer noch ein dickes Problem nach einem Unfall. 5 Kilometer Stau, dauert 40 Minuten länger. Und die B294 Wolfach Richtung Hausach, stockend mit Stau vor Hausach. Blitze haben wir schon auch. Köndringen, Heimbacher Straße, Schutterwald, Schutterstraße und Seelbach am Campingplatz. Das war's dann für den Moment.

0: Respekt, ich schreibe ja gerade bei WhatsApp mit Hitradio-Hörer Michael in Kehl. Der hat sich eingeloggt für die Genuss-WM auf der Hitradio.de. Gibt es ja jeden Tag dann Genusspakete zu gewinnen. Man kann mit Glück gewinnen, man kann eine Ahnung von Fußball haben, aber der ist krass. Michael, sag, er hat wohl schon alle Spiele durchgetippt bei dieser XXL-WM. Claudia Rogisch, die Macherin des Tippspiels, was gibt's denn jetzt bei der Genuss-WM zu gewinnen?
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2: Wir starten im Schwarzwald bei Silvia in Wolfach. Die meldet gerade 18 Grad und Regen. Ja, der Regen zieht jetzt in Richtung Schwarzwald weiter. Es ist am Rhein stellenweise schon trocken. Ich krieg zum Beispiel gemeldet aus Nonnenweiher 20 Grad bewölkt, sagt Katrin. Guck mal noch ein Stückchen weiter Richtung Rhein, direkt nach Kehl. Auch da ist es trocken, sagt Thorsten. Temperatur 20 Grad. Später am Abend kann dann noch mal ein kleineres Regenfeld durchflutschen. Also einen Schirm dabei haben, lohnt sich schon. Aber trockene Pausen gibt's eben jetzt auch die nächsten Stunden. Und morgen früh auch noch mal Schauer dabei auf dem Weg zur Arbeit. Schirm mitnehmen, gute Idee. Tagsüber wird es morgen meistens trocken. Sonne und Wolken werden sich abwechseln. Bei Topwerten um 21 Grad in Baden.
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2: Um 19 Uhr mit Daniel Bierich.
3: Nach seinem dreiwöchigen Verschwinden ermittelt die Polizei weiter zu dem Fall eines 15-Jährigen aus Kehl. Nach Angaben der Beamten floh der Jugendliche zunächst mit dem Fahrrad nach Frankreich und wanderte anschließend zu Fuß bis an den Genfer See. Ein Streit am Treffpunkt Mitte in Freiburg ist am frühen Sonntagmorgen völlig eskaliert und endete mit einem schweren Messerangriff. Ein noch Unbekannter zückte gegen 3 Uhr während eines Streits die Waffe und verletzte seinen Kontrahenten damit stark. Wegen Sanierungsarbeiten an der Eisenbahnbrücke über die Kinzig wird ab heute ein Teilstück der Graudenzer Straße in Kehl verengt. Ab Mitte Juni wird die Straße komplett gesperrt. 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Jetzt Deutschland und die Welt mit Oliver Urbanke.
4: Kameras, Bodycams und Schutzhelme. Die Deutsche Bahn will für mehr Sicherheit für ihre Mitarbeitenden sorgen. Anfang Februar hatte ein tödlicher Angriff auf einen Zugbegleiter in der Westpfalz für bundesweites Entsetzen gesorgt. Ursula Winkler berichtet.
5: So laufen an Bahnhöfen und auch in Zügen tausende Kameras. Die Bilder sollen künftig in Echtzeit ausgewertet werden. Eine künstliche Intelligenz schlägt dann bei Konflikten Alarm. Außerdem wird in einigen Zügen eine Doppelbesetzung getestet. Ab Juli sollen bei der Schutzausrüstung auch stichfeste Westen getestet werden. Freiwillig können die Mitarbeiter mit Kundenkontakt auch Bodycams tragen. Sie sollen sogar zum Standard werden.
4: Fast 70.000 Anrufe hat es letztes Jahr beim Hilfetelefon Gewalt gegen Frauen gegeben. Neuer Rekord. Laut dem Bundesamt für Familie und zivilgesellschaftliche Angelegenheiten gab es pro Tag im Schnitt 190 Beratungen. In den meisten Fällen ging es um häusliche oder sexualisierte Gewalt. Das Hilfetelefon ist rund um die Uhr erreichbar, kostenlos und anonym. Deutschland und Frankreich wollen die Rechte von Fluggästen stärken. Passagiere sollen künftig bei Verspätungen und Absagen ab 3 Stunden eine Entschädigung in Höhe von 250 Euro bekommen. So heißt es in einem gemeinsamen Vorschlag von Deutschland und Frankreich. Für Fluggesellschaften soll es außerdem Pflicht werden, einen Link zu einem Online-Formular für den Entschädigungsantrag zur Verfügung zu stellen. Den FC Liverpool coachte er unter anderem zur englischen Meisterschaft und zum Champions-League-Triumph. Jetzt hat Ex-Liverpool-Trainer Jürgen Klopp einen Orden des britischen Königshauses erhalten. Klopp wurde ehrenhalber zum Commander of the Most Excellent Order of the British Empire ernannt. Die Auszeichnung ist knapp unter dem Ritterschlag angesiedelt.
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2: Es dauert immer noch deutlich länger im Stadtgebiet Freiburg. B31A Autobahnzubringer Freiburg Mitte Stadt auswärts. Über 5 Kilometer Stau geht bis rein ins Stadtgebiet. Dreiviertelstunde kommt oben drauf. Und B294 Wolfach Richtung Hausach. Stockender Verkehr mit Stau. Auch da ein paar Minuten Wartezeit. Und seit heute wissen wir ja für alle, die mit der Bahn unterwegs sind, Wartezeit auf Stuttgart 21. Mindestens noch 5 Jahre. Es ist unfassbar. Ich bin heute früh wieder rumgelaufen ums Loch in Stuttgart. Meine Freundin wohnt ja da. Um dann eine Stunde auf den Zug zu warten, der nicht da war. Was willst du machen?
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2: Blitzer gibt's auch noch. Bitte passt da auf in Köndringen.

0: Heimbacher Straße Tempo 30, Seelbach am Campingplatz Tempo 50. Für den Moment war es das. Wir regen uns nicht auf. Habt einen schönen Feierabend. Bis morgen. Ciao.
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1: Ich bin Daniel, das waren die wichtigsten Meldungen von heute. Rund um Durbach kann der Verkehr in den nächsten Tagen etwas stocken. Ein Schwertransport liefert Teile von Windkraftanlagen. Es handelt sich um Maschinenteile für den Windpark Hummelsebene. In den kommenden Tagen gibt es weitere Fahrten, die meistens gegen 9 Uhr beginnen. Insgesamt entstehen zwischen Oberkirch und Durbach 3 Windräder, die nacheinander aufgebaut werden. Ein 31-jähriger Transporterfahrer hat sich heute Mittag eine Verfolgungsjagd mit der Polizei geliefert, nachdem er vermutlich an der Raststätte Baden-Baden getankt hatte, ohne zu bezahlen. Der Mann raste völlig waghalsig über die A5 bis in den Raum Offenburg. Auf der L98 zwischen Dundenheim und Altenheim war dann Schluss. Nach einer Nagelsperre der Polizei überschlug sich sein Wagen. Der Fahrer verletzte sich dabei leicht. Im Transporter entdeckte die Polizei viele Kanister voll mit Sprit. Außerdem waren die Kennzeichen am Auto wohl gestohlen. Bei Oppenau gab es gestern Abend eine Rettungsaktion. Ein 17-jähriger Motorradfahrer musste in der Nähe der Allerheiligen-Wasserfälle aus einem Bach geholt werden. Er hatte in der Nähe des dortigen Parkplatzes die Kontrolle über seine Maschine verloren und schleuderte über die Leitplanken in den Bach neben der Fahrbahn. Der Jugendliche kam mit einem Rettungshubschrauber ins Krankenhaus. Schon am Samstagmorgen war in Durbach-Ebersweier jemand in einem Bach gelandet. In dem Fall war es ein 18-jähriger Autofahrer. Er wurde leicht verletzt. Große Freude beim SC Lahr. Die Mannschaft ist dem Aufstieg in die Fußball-Oberliga einen Schritt näher. Beim 1. FC Bruchsal gab es gestern im Rückspiel einen dramatischen Auswärtssieg, 6:4 nach Elfmeterschießen. In der zweiten Relegationsrunde geht es jetzt noch gegen den FC Holzhausen aus dem Schwäbischen.
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1: Ich bin Helen Martin. Vorerst wird es kein gemeinsames Kampfflugzeug von Deutschland und Frankreich geben. Aus deutschen Regierungskreisen heißt es, das milliardenschwere Rüstungsprojekt sei gescheitert. Bundeskanzler Merz und Frankreichs Präsident Macron seien der Einschätzung, dass die beteiligten Unternehmen Dassault und Airbus bei der Entwicklung des Flugzeugs nicht zusammenfinden. Dabei geht es vor allem um Patentrechte und Arbeitsanteile. Bestes Netz für Deutschland, so heißt der Ausbaupakt, den Bund, Länder, Kommunen und die Telekommunikationsbranche heute vereinbart haben. Das Ziel, der Netzausbau für schnelleres Internet und für Mobilfunk soll deutlich beschleunigt werden. Dabei geht es auch um weniger Bürokratie. Zum Beispiel sollen Genehmigungen für neue Leitungen und Mobilfunkmasten künftig deutlich einfacher und digitaler ablaufen. Während seines Spanienbesuchs hat sich Papst Leo zum heiklen Thema Missbrauch in der katholischen Kirche geäußert. Bei einem Treffen mit spanischen Bischöfen sagte der Papst, die Kirche müsse auf diese Plage mit Zuhören, Wahrheit, Gerechtigkeit und Wiedergutmachung antworten. Leo warb für Prävention und eine Kultur der Fürsorge. Am Donnerstag ist es soweit. Die Fußball-WM fängt an mit dem Eröffnungsspiel zwischen Mitgastgeber Mexiko und Südafrika. Allerdings warnt jetzt der mexikanische Wetterdienst vor Gewittern und starkem Regen. Mehr dazu von Dennis Düttmann.
2: Bereits seit Tagen regnet es in der Millionenmetropole, vor allem am Nachmittag, zum Teil heftig. Kurz vor der WM-Eröffnung zieht außerdem Tropensturm Boris auf den Badeort Acapulco an der mexikanischen Pazifikküste zu. Über Land dürfte Boris allerdings rasch an Stärke verlieren und sich auflösen. In der Hurrikansaison zwischen Mai und November kommt es in Mexiko immer wieder zu heftigen Wirbelstürmen.
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1: Ich bin Daniel, das waren die wichtigsten Meldungen von heute. Rund um Durbach kann der Verkehr in den nächsten Tagen etwas stocken. Ein Schwertransport liefert Teile von Windkraftanlagen. Es handelt sich um Maschinenteile für den Windpark Hummelsebene. In den kommenden Tagen gibt es weitere Fahrten, die meistens gegen 9 Uhr beginnen. Insgesamt entstehen zwischen Oberkirch und Durbach 3 Windräder, die nacheinander aufgebaut werden. Ein 31-jähriger Transporterfahrer hat sich heute Mittag eine Verfolgungsjagd mit der Polizei geliefert, nachdem er vermutlich an der Raststätte Baden-Baden getankt hatte, ohne zu bezahlen. Der Mann raste völlig waghalsig über die A5 bis in den Raum Offenburg. Auf der L98 zwischen Dundenheim und Altenheim war dann Schluss. Nach einer Nagelsperre der Polizei überschlug sich sein Wagen. Der Fahrer verletzte sich dabei leicht. Im Transporter entdeckte die Polizei viele Kanister voll mit Sprit. Außerdem waren die Kennzeichen am Auto wohl gestohlen. Bei Oppenau gab es gestern Abend eine Rettungsaktion. Ein 17-jähriger Motorradfahrer musste in der Nähe der Allerheiligen Wasserfälle aus einem Bach geholt werden. Er hatte in der Nähe des dortigen Parkplatzes die Kontrolle über seine Maschine verloren und schleuderte über die Leitplanken in den Bach neben der Fahrbahn. Der Jugendliche kam mit einem Rettungshubschrauber ins Krankenhaus. Schon am Samstagmorgen war in Durbach-Ebersweier jemand in einem Bach gelandet. In dem Fall war es ein 18-jähriger Autofahrer. Er wurde leicht verletzt. Große Freude beim SC Lahr. Die Mannschaft ist dem Aufstieg in die Fußball-Oberliga einen Schritt näher. Beim 1. FC Bruchsal gab es gestern im Rückspiel einen dramatischen Auswärtssieg, 6:4 nach Elfmeterschießen. In der zweiten Relegationsrunde geht es jetzt noch gegen den FC Holzhausen aus dem Schwäbischen.
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1: Ich bin Helen Martin. Nach dem Brand in einem Umspannwerk im baden-württembergischen Reutlingen haben Staatsschutz und Antiterrorzentrum beim Landeskriminalamt die Ermittlungen übernommen. Das hat Baden-Württembergs Innenminister Hagel mitgeteilt. Laut dem LKA gibt es Anzeichen, dass ein Brandbeschleuniger benutzt wurde. Die Vorgehensweise deute auf linksextremistische Täter hin, heißt es aus Sicherheitskreisen. Die deutsch-französische Freundschaft ist ja vielfältig und beide Länder sehen sich als Motor Europas an, auch in der Rüstungspolitik. Vor 9 Jahren entstand die Idee, man könnte doch zusammen einen Kampfjet bauen. Aber jetzt ist klar, daraus wird nichts. Die Unternehmen Airbus und Dassault finden nicht zusammen. Zu dieser Einschätzung seien Kanzler Merz und Frankreichs Präsident Macron gemeinsam gekommen, heißt es aus Regierungskreisen. Schnelleres Internet, mehr Mobilfunk und weniger Bürokratie.

0: Bund, Länder, Kommunen und die Telekommunikationsbranche haben einen gemeinsamen Ausbaupakt beschlossen. Mehr dazu von Zoe Tassovali.
1: Damit neue Leitungen und Mobilfunkmasten schneller gebaut werden können, sollen Genehmigungen künftig deutlich einfacher und digitaler ablaufen. Außerdem wollen die Anbieter ihre Netze stärker gemeinsam nutzen. Dafür bekommt auch die Bundesnetzagentur zusätzliche Kontrollaufgaben. Sie soll künftig auch Hinweisen aus Kommunen nachgehen, wenn es Probleme gibt.
0: Wird aus Stuttgart 21 jetzt Stuttgart 31? Das Milliardenprojekt des neuen Stuttgarter Hauptbahnhofs wird noch später fertig als gedacht, berichtet die Frankfurter Allgemeine Zeitung. Demnach muss die Eröffnung des neuen unterirdischen Bahnhofs auf Ende 2031 verschoben werden. Grund seien drastische Versäumnisse bei der Deutschen Bahn.
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1: Ich bin Daniel, das waren die wichtigsten Meldungen von heute. Rund um Durbach kann der Verkehr in den nächsten Tagen etwas stocken. Ein Schwertransport liefert Teile von Windkraftanlagen. Es handelt sich um Maschinenteile für den Windpark Hummelsebene. In den kommenden Tagen gibt es weitere Fahrten, die meistens gegen 9 Uhr beginnen. Insgesamt entstehen zwischen Oberkirch und Durbach 3 Windräder, die nacheinander aufgebaut werden. Ein 31-jähriger Transporterfahrer hat sich heute Mittag eine Verfolgungsjagd mit der Polizei geliefert, nachdem er vermutlich an der Raststätte Baden-Baden getankt hatte, ohne zu bezahlen. Der Mann raste völlig waghalsig über die A5 bis in den Raum Offenburg. Auf der L98 zwischen Dundenheim und Altenheim war dann Schluss. Nach einer Nagelsperre der Polizei überschlug sich sein Wagen. Der Fahrer verletzte sich dabei leicht. Im Transporter entdeckte die Polizei viele Kanister voll mit Sprit. Außerdem waren die Kennzeichen am Auto wohl gestohlen. Bei Oppenau gab es gestern Abend eine Rettungsaktion. Ein 17-jähriger Motorradfahrer musste in der Nähe der Allerheiligen Wasserfälle aus einem Bach geholt werden. Er hatte in der Nähe des dortigen Parkplatzes die Kontrolle über seine Maschine verloren und schleuderte über die Leitplanken in den Bach neben der Fahrbahn. Der Jugendliche kam mit einem Rettungshubschrauber ins Krankenhaus. Schon am Samstagmorgen war in Durbach-Ebersweier jemand in einem Bach gelandet. In dem Fall war es ein 18-jähriger Autofahrer. Er wurde leicht verletzt. Große Freude beim SC Lahr. Die Mannschaft ist dem Aufstieg in die Fußball-Oberliga einen Schritt näher. Beim 1. FC Bruchsal gab es gestern im Rückspiel einen dramatischen Auswärtssieg, 6:4 nach Elfmeterschießen. In der zweiten Relegationsrunde geht es jetzt noch gegen den FC Holzhausen aus dem Schwäbischen.
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1: Ich bin Yves Simon. Kameras, Bodycams und auch Schutzhelme. Die Deutsche Bahn will mehr für die Sicherheit ihrer Mitarbeitenden tun. Anfang Februar hatte ein tödlicher Angriff auf einen Zugbegleiter in der Westpfalz bundesweit für Entsetzen gesorgt. Für uns berichtet Ursula Winkler.
2: So laufen an Bahnhöfen und auch in Zügen tausende Kameras. Die Bilder sollen künftig in Echtzeit ausgewertet werden. Eine künstliche Intelligenz schlägt dann bei Konflikten Alarm. Außerdem wird in einigen Zügen eine Doppelbesetzung getestet. Ab Juli sollen bei der Schutzausrüstung auch stichfeste Westen getestet werden.

0: Freiwillig können die Mitarbeiter mit Kundenkontakt auch Bodycams tragen. Sie sollen sogar zum Standard werden.
1: Es wird vorerst kein gemeinsames Kampfflugzeug von Deutschland und Frankreich geben. Aus deutschen Regierungskreisen ist zu hören, das milliardenschwere Rüstungsprojekt ist gescheitert. Bundeskanzler Merz und der französische Präsident Macron sind demnach zu der Einschätzung gekommen, dass die beteiligten Unternehmen Dassault und Airbus bei der Entwicklung des Flugzeugs nicht zusammenfinden. Dabei geht es vor allem um Patentrechte und auch Arbeitsanteile. Noch nie wurde das Hilfetelefon Gewalt gegen Frauen so oft in Anspruch genommen wie letztes Jahr. Laut dem Bundesamt für Familie und zivilgesellschaftliche Angelegenheiten hat es fast 70.000 Anrufe gegeben, die meisten wegen häuslicher Gewalt. Das Hilfetelefon Gewalt gegen Frauen ist rund um die Uhr erreichbar, kostenlos und auch völlig anonym. Die deutsche Fußballnationalmannschaft ist in Winston-Salem angekommen. In der Stadt in North Carolina beziehen Bundestrainer Julian Nagelsmann und sein WM-Aufgebot das Turnierhotel. Für die Mannschaft steht am frühen Abend Ortszeit noch eine öffentliche Trainingseinheit an. 3000 Zuschauer werden Kapitän Joshua Kimmich und seinen Kollegen zuschauen.
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1: Ich bin Daniel, das waren die wichtigsten Meldungen von heute. Rund um Durbach kann der Verkehr in den nächsten Tagen etwas stocken. Ein Schwertransport liefert Teile von Windkraftanlagen. Es handelt sich um Maschinenteile für den Windpark Hummelsebene. In den kommenden Tagen gibt es weitere Fahrten, die meistens gegen 9 Uhr beginnen. Insgesamt entstehen zwischen Oberkirch und Durbach 3 Windräder, die nacheinander aufgebaut werden. Ein 31-jähriger Transporterfahrer hat sich heute Mittag eine Verfolgungsjagd mit der Polizei geliefert, nachdem er vermutlich an der Raststätte Baden-Baden getankt hatte, ohne zu bezahlen. Der Mann raste völlig waghalsig über die A5 bis in den Raum Offenburg. Auf der L98 zwischen Dundenheim und Altenheim war dann Schluss. Nach einer Nagelsperre der Polizei überschlug sich sein Wagen. Der Fahrer verletzte sich dabei leicht. Im Transporter entdeckte die Polizei viele Kanister voll mit Sprit. Außerdem waren die Kennzeichen am Auto wohl gestohlen. Bei Oppenau gab es gestern Abend eine Rettungsaktion. Ein 17-jähriger Motorradfahrer musste in der Nähe der Allerheiligenwasserfälle aus einem Bach geholt werden. Er hatte in der Nähe des dortigen Parkplatzes die Kontrolle über seine Maschine verloren und schleuderte über die Leitplanken in den Bach neben der Fahrbahn. Der Jugendliche kam mit einem Rettungshubschrauber ins Krankenhaus. Schon am Samstagmorgen war in Durbach-Ebersweier jemand in einem Bach gelandet. In dem Fall war es ein 18-jähriger Autofahrer. Er wurde leicht verletzt. Große Freude beim SC Lahr. Die Mannschaft ist dem Aufstieg in die Fußball-Oberliga einen Schritt näher. Beim 1. FC Bruchsal gab es gestern im Rückspiel einen dramatischen Auswärtssieg, 6:4 nach Elfmeterschießen. In der zweiten Relegationsrunde geht es jetzt noch gegen den FC Holzhausen aus dem Schwäbischen.
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1: Ich bin Yves Simon. Ende des Monats läuft ja der Tankrabatt aus. Und wenn es nach der SPD-Fraktion geht, dann soll er auch nicht nochmal verlängert werden. Die Welt schreibt, dass der SPD die Entlastung einfach nicht zielgenau ist. Ein Porsche-Fahrer würde stärker profitieren als ein Golffahrer, heißt es. Auch das IFO-Institut lehnt eine Verlängerung ab und plädiert stattdessen lieber für Reformen bei der Einkommenssteuer. Stehender Applaus für Papst Leo im spanischen Parlament. In einer Rede vor den Abgeordneten hat er vor weiterer Aufrüstung und auch vor dem Einsatz künstlicher Intelligenz gewarnt, insbesondere in Waffensystemen. Hinterher hat er dann Missbrauchsopfer der Kirche getroffen. Wo in Europa können wir noch halbwegs günstig Urlaub machen? Laut Zahlen des Statistischen Bundesamtes vor allem in Südeuropa. Dort sind Hotels und auch der Besuch im Restaurant teilweise um die Hälfte günstiger als bei uns. Vor allem in Bulgarien und Nordmazedonien. Und in Portugal, da sparen wir immerhin ein Drittel im Vergleich zu Deutschland, in Spanien ein Fünftel. Die Fußballnationalmannschaft ist in Winston-Salem gelandet. Da ist ja das Teamhotel samt Trainingsquartier für unser Team bei der anstehenden WM. Nach einem rund zweistündigen Flug aus Chicago sind Bundestrainer Nagelsmann, Florian Wirtz, Jamal Musiala und Co. am Smith-Reynolds Airport angekommen. Auf dem Rollfeld ist die Maschine auch direkt mit Fontänen der Flughafenfeuerwehr begrüßt worden. Jetzt soll das Team den richtigen Feinschliff kriegen. Für uns berichtet Thomas Thonfeld.
2: Das deutsche WM-Hotel Graylin Estate erinnert so ein bisschen an eine mittelalterliche Burg, in dem sich allerdings eine Luxusherberge befindet, idyllisch und ruhig zwischen grünen Hügeln gelegen und nur wenige Minuten entfernt vom Trainingsgelände der Wake Forest Universität. Dort auf dem riesigen Areal mit drei Plätzen und einer Turnhalle hat sich der Bundestrainer schon bei der ersten Besichtigung vergangenes Jahr richtig wohlgefühlt.
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1: Ich bin Daniel, das waren die wichtigsten Meldungen von heute. Rund um Dur

0: Ach, kann der Verkehr an den nächsten Tagen etwas stocken. Ein Schwertransport liefert Teile von Windkraftanlagen. Es handelt sich um Maschinenteile für den Windpark Hummelsebene. In den kommenden Tagen gibt es weitere Fahrten, die meistens gegen 9 Uhr beginnen. Insgesamt entstehen zwischen Oberkirch und Durbach 3 Windräder, die nacheinander aufgebaut werden. Ein 31-jähriger Transporterfahrer hat sich heute Mittag eine Verfolgungsjagd mit der Polizei geliefert, nachdem er vermutlich an der Raststätte Baden-Baden getankt hatte, ohne zu bezahlen. Der Mann raste völlig waghalsig über die A5 bis in den Raum Offenburg. Auf der L98 zwischen Dundenheim und Altenheim war dann Schluss. Nach einer Nagelsperre der Polizei überschlug sich sein Wagen. Der Fahrer verletzte sich dabei leicht. Im Transporter entdeckte die Polizei viele Kanister voll mit Sprit. Außerdem waren die Kennzeichen am Auto wohl gestohlen. Bei Oppenau gab es gestern Abend eine Rettungsaktion. Ein 17-jähriger Motorradfahrer musste in der Nähe der Allerheiligen Wasserfälle aus einem Bach geholt werden. Er hatte in der Nähe des dortigen Parkplatzes die Kontrolle über seine Maschine verloren und schleuderte über die Leitplanken in den Bach neben der Fahrbahn. Der Jugendliche kam mit einem Rettungshubschrauber ins Krankenhaus. Schon am Samstagmorgen war in Durbach-Ebersweier jemand in einem Bach gelandet. In dem Fall war es ein 18-jähriger Autofahrer. Er wurde leicht verletzt. Große Freude beim SC Lahr. Die Mannschaft ist dem Aufstieg in die Fußball-Oberliga einen Schritt näher. Beim 1. FC Bruchsal gab es gestern im Rückspiel einen dramatischen Auswärtssieg, 6:4 nach Elfmeterschießen. In der zweiten Relegationsrunde geht es jetzt noch gegen den FC Holzhausen aus dem Schwäbischen.
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1: Ich bin Yves Simon. Günstiger ist der Sprit zwar geworden, dem Tankrabatt sei Dank, aber trotzdem soll er nicht verlängert werden. Nach Berechnungen des IFO-Instituts bleibt nämlich ein Teil der rund 1,6 Milliarden Euro an Steuermitteln bei den Mineralölkonzernen hängen. Und auch so finden die Wirtschaftsexperten die Maßnahme nicht wirklich zielgenau. Sie wollen lieber Entlastungen bei der Einkommensteuer. Soltaso Vali berichtet.
2: An der Zapfsäule kommt zwar ein Großteil des Rabatts an, nach Einschätzung des IFO-Instituts profitieren davon aber vor allem Vielfahrer und Menschen mit größeren Autos. Wer nur selten tankt oder mit wenig Geld auskommen muss, habe deutlich weniger von dieser Entlastung. Die Forscher aus München sagen deshalb, wenn der Rabatt Ende des Monats ausläuft, sollte Schluss sein.
1: Nach dem Brand in einem Umspannwerk in Reutlingen letzte Nacht haben Staatsschutz und Antiterrorzentrum beim Landeskriminalamt in Stuttgart die Ermittlungen übernommen. Das hat Baden-Württembergs Innenminister Hagel in Reutlingen mitgeteilt. Es geht demnach um den Verdacht der vorsätzlichen Brandlegung und der Störung öffentlicher Betriebe. Die Weltmeere erwärmen sich immer schneller. So steht es im Ozeanbericht der Vereinten Nationen. Das Ganze beschleunigt sich durch Klimawandel, Umweltverschmutzung und Überfischung. Auch der Meeresspiegel steigt und Eisdecken schrumpfen. Die Vereinten Nationen verlangen deswegen von den Regierungen weltweit Gegenmaßnahmen, und zwar schnell. Die Mission Weltmeister 2026 kann beginnen. Die deutsche Fußballnationalmannschaft hat vorhin ihr WM-Quartier im US-Bundesstaat North Carolina bezogen. Das Team ist von Chicago aus nach Winston-Salem gereist. Jetzt wohnt die ganze Mannschaft in einem schlossähnlichen Anwesen. Trainiert wird auf dem Gelände einer nahegelegenen Universität. Am Sonntag steht das erste WM-Spiel an. Gegner ist dann Curaçao. Anstoß ist um 19 Uhr unserer Zeit.
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1: Ich bin Yves Simon. Kommt eine Pflicht zur Betriebsrente? Ja, wenn es nach Bundesfinanzminister Klingbeil geht. Im Ersten hat der SPD-Politiker Unterstützung für einen entsprechenden Vorschlag von DGB-Chefin Fahimi angekündigt. Die hatte am Wochenende bemängelt, dass nur 20 Millionen Beschäftigte in Deutschland eine Betriebsrente haben. Gleichzeitig macht Klingbeil aber auch klar, dass erstmal die Wirtschaft wieder in Gang kommen muss. Das deutsch-französische Kampfjet-Projekt Future Combat Air System ist offenbar gescheitert. Bundeskanzler Merz und der französische Präsident Macron haben das milliardenschwere Rüstungsvorhaben nach jahrelangen Vorbereitungen für beendet erklärt. Aus deutschen Regierungskreisen ist zu hören, dass die Unternehmen Dassault und Airbus beim Bau eines gemeinsamen Kampfflugzeugs nicht zusammenfinden. Die Jets sollten eigentlich ab den 2040er Jahren die bisherigen Eurofighter und Rafale ersetzen. Heute erscheint der Glücksatlas. Die Befragung der Süddeutschen Klassenlotterie gibt jedes Jahr immer Antwort auf die Frage, wo die Menschen in Deutschland am glücklichsten sind. Wir haben uns schon mal umgehört, was die Deutschen im Alltag so glücklich macht.
2: Liebe. Liebe von meinen Kindern, von meinem Mann und die alle glücklich zu sehen.
3: Ganz alltägliche Dinge, halt so einfach zu atmen, zu genießen, Liebe von anderen zu spüren, Liebe zu geben. Der Sonnenschein, Natur.
4: Mich ablenken, wenn es mir mal zum Beispiel nicht gut geht.
5: Basteln.
1: In den letzten 2 Jahren war immer Kassel Spitzenreiter im Städte-Ranking. Heute im Laufe des Tages erfahren wir, ob die Stadt in Hessen ihren Platz an der Spitze verteidigen kann. Tennisstar Novak Djokovic hat Alexander Zverev nach dessen French Open-Sieg mit emotionalen Worten gratuliert. Auf Insta schreibt der Serbe, die Freudentränen mit Zverevs Familie hätten ihn selbst auch zu Tränen gerührt. Zverev habe den Erfolg nach harter Arbeit absolut verdient. Djokovic und Zverev kennen sich schon seit ihrer Kindheit, seit die beiden 10 sind in etwa. Der Rekord-Grand-Slam-Sieger war in Paris dieses Mal aber schon in der 3. Runde ausgeschieden.
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1: 9. Juni 2012. Pink steigt mit Who Knew in die Charts ein.

Unfassbarer Schmerz, wenn man einen guten Freund verliert, ist schwer in Worte zu fassen. Pink stellt sich genau diesem Gefühl in ihrem Song Who Knew. Der Song erzählt von dem tiefen Verlust eines geliebten Menschen, der der Drogenabhängigkeit zum Opfer fällt. Für Pink ist das keine abstrakte Tragödie, sondern grausame Realität, die sie gleich zweimal durchleben muss. Freunde, die keinen Ausweg aus der Sucht finden, der Droge verfallen und letztendlich ihr Leben verlieren. Pink fängt in ihrem Song vor allem das schwer zu ertragende Gefühl danach ein, das Schmerzhafte nicht wahrhaben wollen. Sie ringt mit der unfassbaren Wahrheit, dass dieser geliebte Mensch nie mehr zurückkommen wird. Der Schock und die Verzweiflung darüber, dass jemand, der einst so lebendig war, nun für immer fort ist, überwältigt sie. In diesem Moment der tiefen Trauer und des Verlustes gibt sie ihren Gefühlen freien Lauf. Der Song ist nicht nur ein Ventil für ihren eigenen Schmerz, sondern berührt auch ihre Fans. Pink schafft es, das unbeschreibliche Gefühl des Verlusts und die schwierige Verarbeitung dieses Schmerzes eindrucksvoll auf den Punkt zu bringen. In einem ihrer größten Hits. You

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1: Ich bin Yves Simon. 3.200 Euro und das jede Sekunde. So viel investieren die neuen Atommächte in ihre nuklearen Waffen. Laut der internationalen Kampagne zur Abschaffung von Atomwaffen sind die Ausgaben im letzten Jahr um 19% nochmal gestiegen. Sie liegen jetzt bei insgesamt 119 Milliarden US-Dollar. Die USA haben mit 69,2 Milliarden das meiste Geld rein investiert. Dahinter folgen China, Großbritannien und Russland. Ein US-Gericht hat die massive Erhöhung der Gebühr für das Arbeitsvisum gestoppt. Die Trump-Regierung hatte die Antragsgebühr im letzten Herbst auf 100.000 Dollar angehoben, um den Einsatz ausländischer Fachkräfte zu begrenzen. Das Gericht in Massachusetts sieht darin allerdings einen Eingriff in Zuständigkeiten des Kongresses und hat die Regel vorerst wieder aufgehoben. Das Urteil ist allerdings auch noch nicht rechtskräftig. Die Regierung will in Berufung gehen. Nach der Eskalation im Krieg im Nahen Osten haben Israel und der Iran die Angriffe beendet. Der israelische Premierminister Netanyahu hat die Feuerpause bestätigt. Allerdings will Israel auch weiter im Libanon gegen die Hisbollah vorgehen, die mit dem Iran verbündet ist. Zuvor hatte die Armee noch Ziele in der Küstenstadt Tyros beschossen. Die Bewohner eines Stadtteils sind aufgefordert worden, sich in Sicherheit zu bringen. Handy am Steuer. Das bleibt weiterhin ein größeres Problem, wie es aussieht, denn der ADAC hat das jetzt mal wieder gecheckt. In einer Beobachtung in 5 Großstädten hatten 2,7% der beobachteten Autofahrer und 1,4% der Radfahrer verbotenerweise ihr Smartphone am Ohr. Hochgerechnet auf die komplette Bevölkerung entspricht das rund 1 Milliarde Verstöße im Jahr. Mehr als jeder zweite Autofahrer gibt auch zu, schon mal beim Fahren telefoniert zu haben, ohne eine Freisprechanlage zu haben.
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